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1: Einen wunderschönen guten Morgen. Es ist genau 7 Uhr. Mein Name ist Michael Tuscher. Ja, und ich werde Sie durch das morgendliche Programm geleiten. Bis 9 Uhr werde ich das tun. Und wir haben ja ein längeres, oder also zumindest wir aus der Redaktion haben verlängertes Wochenende vor uns. Ja, der ein oder andere wahrscheinlich auch. Da gibt es auch den Brückentag. Und wir werden mal gucken, oder jetzt gucken, was es heute, beziehungsweise in der Zeit, in der ich hier den Hut aufhabe, was wir da für Sie ja, vorbereitet haben. Unter anderem kommt Lena Rether dann 7.30 Uhr zu mir ins Studio. Da haben wir wieder den DNT-Ticker hier bei uns im Programm. Ja, 7.30 Uhr mal und gegen 8.30 Uhr geht es dann in den Rathauskurier. Da erfahren wir, was es Neues in der Stadtverwaltung gibt, beziehungsweise ja, was es Neues in der Stadt gibt. Ja, ich komme da mit Andi Vorpel, dem Stadtpressesprecher, ins Gespräch. Und wir starten aber erstmal ganz lockerflockig mit Molly Birch und dem Titel Down Heard It. Und hoffen, dass wir gut in den Mittwoch hineinfinden.

und 6 haben wir es gerade eben, 6 Minuten nach 7 Uhr auf der Uhr. Genau, und wir kommen, wie sollte es anders sein, zu unseren kuriosen Feiertagen. Was steht denn da heute an? Wir haben heute unter anderem Tag der Tulpen und den Weltcocktailtag. Was ist eigentlich Ihr Lieblingscocktail? Ich muss da auch gerade überlegen. Ich glaube, White Russian. Aber jetzt um diese Uhrzeit schon von Cocktails anfangen zu reden, schwierig. Aber kann man mal machen. Also wie gesagt, wir haben den Weltcocktailtag. Und wir kommen natürlich auch zu unseren Geburtstagskindern. Und da hat aus dem Lotte-Club heute Carlson Lorenz Ehrenreich Geburtstag. An der Stelle alles erdenklich Gute für Sie. Geburtstagsgrüße gehen raus aus der Redaktion an Sie. Und genießen Sie heute Ihren Ehrentag. Auf jeden Fall. Also kurz vor Vatertag, das... So, super, Mensch, kann man ja mal einen drauf machen. Übrigens, sie teilen sich ihren Geburtstag mit folgender Prominenz, unter anderem mit Debbie Ryan. Sie wird heute 33 Jahre alt. Bekannt wurde sie als Jessie in der gleichnamigen Serie auf dem Disney Channel. Sagen wir mal ein bisschen Disney-Channel-Prominenz, wenn man so möchte. Später folgten Filme und Streaming-Produktionen wie Insatiable und Night Thief. Außerdem arbeitete sie auch als Sängerin und war Frontfrau der Band The Never Ending. Aus dem ehemaligen Kinderstar wurde also im Laufe der Jahre eine feste Größe im Unterhaltungsbereich. Ihre Karriere entwickelte sich weit über klassische Disney-Produktionen hinaus. Genau. Und jetzt kommen wir auch zu einem alten Bekannten, zu Robert Pattinson. Der wird nämlich heute 40 Jahre alt. Der internationale Durchbruch, der gelang ihm mit dem Film, mit der Reihe, The Twilight-Filme. Klar, wer kennt die nicht? Später entschied er sich bewusst für ungewöhnlichere und anspruchsvollere Filmprojekte, die für einen Imagewechsel dann auch sorgten. Besonders gefeiert wurden Auftritte in Filmen wie A Good Time und The Lighthouse. Inzwischen gehört er auch im Blockbuster-Kino wieder zu den großen Namen, unter anderem als Batman in The Batman. Und auffällig ist vor allem, wie vielseitig seine Rollenwahl über die Jahre geworden ist. Da hat er einiges draufgelegt. Genau. Also, das waren sie gewesen, unsere heutigen Promi-Geburtstagskinder und natürlich unser Geburtstagskind aus dem Lotte-Club, hier nochmal erwähnt, der liebe Carlson Lorenz Ehrenreich hat heute Geburtstag. Wie gesagt, alles erdenklich gut an Sie. Geburtstagsgrüße gehen raus. Ja. Und wir machen jetzt weiter mit Vera Sola und dem Titel The Line. Und ja, gegen 7.15 Uhr gucken wir mal, was es so Neues in Deutschland und der Welt gibt. Da kommen nämlich dann auch die Nachrichten. Ja, so sieht das hier.

0: Ja, und damit haben wir es gleich 7:15 Uhr. Sie haben gerade von GFV den Titel Alligator gehört. Ja, wie gesagt, gleich 7:15 Uhr. Und wenn Sie wissen wollen, was es so Neues in Deutschland und der Welt gibt, was es da zu erfahren gibt, oder an der richtigen Stelle, denn wir hören jetzt die Deutschland- und Weltnachrichten.
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2: Im Berliner Kanzleramt haben die Spitzen von Union und SPD ihre Beratungen in der Nacht beendet. Nach Informationen des Deutschlandfunks herrschte Einigkeit, dass die anstehenden Reformen abgestimmt und in den kommenden Wochen auf den Weg gebracht werden sollen. Dafür sei ein Arbeitsprozess vereinbart worden. Außerdem solle die CO2-Abgabe für das kommende Jahr stabil gehalten werden. Der SPD-Vorsitzende und Finanzminister Klingbeil hatte die Erwartungen im Vorfeld gedämpft und von einer Arbeitssitzung gesprochen. Ähnlich hatten sich Unionspolitiker geäußert. Der Koalitionsausschuss gilt als zentrales Entscheidungsgremium des schwarz-roten Regierungsbündnisses. In der Debatte um Entlastungen für Verbraucher spricht sich der Verband kommunaler Unternehmen für eine Reduzierung der Stromsteuer aus. Ein Sprecher sagte der Rheinischen Post, bestenfalls sollte eine Herabsetzung auf das europäische Minimum beschlossen werden. In der Praxis könnte die Stromsteuer von gut 2 auf dann nur noch 0,1 Cent pro Kilowattstunde abgesenkt werden. Der Verbandssprecher fügte hinzu, auf diese Weise könnten Privathaushalte ebenso wie mittelständische Betriebe verlässlich entlastet werden. Der Verband der Automobilindustrie rechnet in seiner Branche mit einem anhaltenden, erheblichen Stellenabbau. Präsidentin Müller sagte dem Redaktionsnetzwerk Deutschland, nach aktuellen Berechnungen gehe man bis zum Jahr 2035 von einem Beschäftigungsverlust von weiteren 125.000 Arbeitsplätzen aus. Bereits zwischen 2019 und 2025 seien 100.000 Stellen verloren gegangen. Müller sprach in diesem Zusammenhang von einer gravierenden Standortkrise in Deutschland und Europa. Als Gründe nannte die VDA-Präsidentin hohe Steuern und Abgaben, teure Energie, hohe Lohnkosten und eine überbordende Bürokratie. In Baden-Württemberg soll der Grünen-Politiker Özdemir heute zum neuen Ministerpräsidenten gewählt werden. Özdemir tritt die Nachfolge seines Parteikollegen Kretschmann an, der nach 15 Jahren aus dem Amt scheidet. Nach der Wahl im Plenum steht die Vereidigung durch den Landtagspräsidenten, den CDU-Politiker Strobel, auf dem Programm. Im Anschluss sollen die Ministerinnen und Minister bestätigt werden. Die Grünen hatten die Landtagswahl Anfang März knapp vor der CDU gewonnen. Im Parlament kommen beide Parteien auf jeweils 56 Sitze. US-Präsident Trump ist zu einem Besuch in China aufgebrochen. Bei seinen Gesprächen mit Staats- und Parteichef Xi soll es unter anderem um den Iran-Krieg gehen. Kurz vor der Visite telefonierte der chinesische Außenminister Wang Yi mit seinem pakistanischen Kollegen Dar und forderte Islamabad dazu auf, die Vermittlungsbemühungen zwischen den USA und dem Iran zu intensivieren. Dabei solle auch auf eine Öffnung der weitgehend blockierten Straße von Hormuz hingewiesen werden. Weitere Themen zwischen Trump und Xi sind die angespannten Handelsbeziehungen, der Export wichtiger Rohstoffe und der anhaltende Zollkonflikt. Der US-Präsident wird von einer Wirtschaftsdelegation begleitet. Mit dabei sind unter anderem der Chef von Tesla und SpaceX Musk, der Apple-Vorstandsvorsitzende Cook und Boeing-Chef Ortberg. Es ist Trumps erster China-Besuch seit 2017. Israel hat sich beim Eurovision Song Contest in Wien für das Finale am Samstag qualifiziert. Der Beitrag des Sängers Noam Betan erhielt genügend Punkte von den nationalen Jurys und durch die Publikumsabstimmung. Wegen der Teilnahme Israels gab es Kritik und Boykottaufrufe. Spanien, die Niederlande, Irland, Slowenien und Island sind aus Protest gegen Israels militärisches Vorgehen im Gazastreifen nicht beim diesjährigen ESC dabei. Grund für den Militäreinsatz war der Terroranschlag der Hamas auf Israel im Oktober 2023. Der Wetterbericht. Die Lage: Die eingeflossene Meeresluft polaren Ursprungs befindet sich im Süden unter einem schwachen Zwischenhoch. Ansonsten gestaltet sich das Wetter durch Tiefdruckeinfluss wechselhaft. Die Vorhersage: meist bewölkt mit Schauern und Gewittern. Im Süden weitgehend trocken, an den Alpen und im Südosten sonnig. Höchstwerte 11 bis 17 Grad. Morgen wechselnd bewölkt mit Schauern und Gewittern, an der See etwas Sonne, Temperaturen 10 bis 17 Grad. Am Freitag wechselhaft im Nordosten mit sonnigen Abschnitten, sonst meist stark bewölkt. 10 bis 18 Grad.
0: Das waren die Deutschland- und Weltnachrichten in einer Übernahme vom Deutschlandfunk. Es ist 7:20 Uhr. Circa gegen 7:30 Uhr darf ich dann hier bei mir im Studio Lena Rether vom DNT begrüßen. Dann geht's hier um den DNT-Ticker und wir schauen, was es so Neues auf den, auf der Bühne, auf der großen Bühne und überhaupt in der Redoute und in anderen Spielstätten des DNT zu erleben und zu erfahren und zu hören gibt. Genau. Und hier geht's jetzt erstmal weiter mit The Innocent Mission und dem Titel Orange of the Westering Sun.

Jessica Pratt mit Marshall Hyde. Und es ist 7.29 Uhr und hier ist ein kleiner Hinweis in radioeigener Sache, möchte man fast meinen. Also Achtung, Achtung, geneigte Radio-Lotte-HörerInnen. 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Mai findet auf unserer Frequenz von 10 bis 13 Uhr Wartungsarbeiten statt. 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Genau. Und wir machen jetzt mal locker flockig weiter mit Babel, Gilberte und dem Titel Bananera.

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2: Genau, und wir schauen mal auf die Bretter, die die Welt bedeuten, wenn man das so sagen möchte. Und diesbezüglich habe ich jetzt Lena Rether bei mir im Studio und ich sage erstmal guten Morgen.
3: Ja, guten Morgen.
2: Mensch, so früh.
3: Na, ja, ganz ungewohnt für mich, aber ja, schön.
2: Ja, ja, die Bretter, die die Welt bedeuten, was passiert denn da drauf?
3: Ja, einiges mal wieder.
2: Was frage ich?
3: Wie fast immer. Ja, unsere nächste Premiere steht ja an. Das ist schon in 2 Tagen soweit. Am Freitag kommt Faust, Helene und Faust, mein Brustkorb, mein Helm, ins große Haus. Das wird eine faustische Konfrontation, so haben wir es genannt, von Lili Boulanger und Werner Schwab. Das sind nämlich 2 wirklich sehr unterschiedliche Faustbearbeitungen, die da an einem Abend aufeinandertreffen. Also wir haben das Schauspiel von Werner Schwab, was wirklich regelrecht verschränkt wird mit der lyrischen Kantate von Lili Boulanger, Faust et Helene. Also das wird sehr, sehr spannend.
2: Und Faust in the Mix quasi.
3: Genau, also Faust mal von einer ganz anderen Perspektive betrachtet, also von 2 ganz anderen Perspektiven.
2: Vergesst alles, was ihr im Deutschunterricht hattet.
3: Ja, auf jeden Fall. Also Werner Schwab ist da doch sehr, sehr punkig unterwegs, sehr, sehr frech in der Sprache, also sehr modern. Das kommt ja auch aus den 90ern. Ja, auf jeden Fall. Und das spiegelt sich auch im Bühnenbild wieder, in den Kostümen. Also das sollte man sich nicht entgehen lassen. Und das trifft dann eben auf diese wunderschöne lyrische Kantate. Live gespielt von der Staatskapelle Weimar, die mitten auf der Bühne sitzt. Also man kann da wirklich auch mal den Musikerinnen und Musikern bei der Arbeit live zuschauen sozusagen. Die verstecken sich nicht im Graben, sondern sind mitten dabei im Geschehen. Ja, und dann haben wir dieses schöne lyrische Zwischenspiel sozusagen, wo Faust, das ist aus Faust 2 die Szene, wo Faust sich in Helena verliebt, die schönste Frau der Antike, aber
2: ich erinnere mich.
3: Das kann leider nicht so richtig klappen. Das ist so ein bisschen so eine tragische Liebe, aber
2: welche ist es nicht?
3: Das stimmt.
2: In der Literatur. Vielleicht kennt jemand eine Liebesgeschichte aus der Literatur, die nicht tragisch gewesen ist. Es gibt sie bestimmt, aber mir fällt gerade keine ein.
3: Ja, stimmt. Es ist sehr
2: schwierig.
3: Selten. Ja?
2: Sehr selten.
3: Ja. Genau, so ist es auch bei Faust et Helene, aber es ist umso schöner anzuhören, die tolle Musik von Lili Boulanger. Und das alles erleben wir am Freitag jetzt schon in 2 Tagen auf der großen Bühne und dafür gibt es noch ein paar Tickets. Also man kann gerne noch mit dabei sein bei unserem ersten Kontrastspiel. Das machen wir ja jetzt einmal pro Saison, dass wir wirklich so 2 Werke gegeneinander stellen, die ja wirklich ziemlich unterschiedlich sind, aber doch irgendwas gemeinsam haben. In dem Fall ist es natürlich das Faust-Thema und auch ihre Musikalität von den beiden Werken, die ist durchaus gemein. Genau.
2: Vielleicht ist das sogar mal eine Aufführung, wo man mal nicht in der typischen Abendgarderobe erscheinen kann, weil punkiger Faust kann man vielleicht mal seine Kutte abstauben und sich ein Iro aufstellen.
3: Das passt auf jeden Fall zu der Premiere. Also wer das schon immer machen wollte, hat jetzt die Chance dazu am Freitag.
2: Bucketlist auspacken, Freunde.
3: Ja. Und wer vielleicht unter 25 Jahren ist und jetzt zuhört, der könnte heute Abend noch kurzfristig zur U25-Preview kommen. Das machen wir jetzt auch immer in regelmäßigen Abständen bei freiem Eintritt für alle Leute unter 25. Also einfach vorbeikommen, gerne noch kurz vorher eine Mail schreiben an service@nationaltheater-weimar.de und dann kann man heute Abend um 18 Uhr noch in eine Probe reinschauen und sich vorher auch noch eine Einführung anhören um 17:30, wenn man mag und auch danach noch über das Stück quatschen. Also ja, gerne
2: eine
3: rumkommen und schon mal gucken.
2: Ja.
3: Taugt das was, gehe ich dahin.
2: Reinpischung.
3: Genau. Ja, oder man geht heute Abend noch in Kairos. Das zeigen wir um 20 Uhr auf der Studiobühne. Die Liebesgeschichte nach dem gleichnamigen Roman von Jenny Appenbeck. Da gibt es auch noch ein paar Tickets. Das lohnt sich auch immer. Wo du es gerade gesagt hast, die Liebesgeschichte, die geht auch nicht gut aus. Es passt.
2: Ist frappierend. Die Leute wollen das, glaube ich, auch so. Ich weiß es nicht.
3: Ja.
2: Ich hätte gern Happy End. Aber naja.
3: Naja, bei Kairos ist das leider auch nicht der Fall. Aber also zumindest was die Liebesgeschichte angeht, die Katharina, die emanzipiert sich. Also für sie persönlich hat es doch irgendwie was von einem Happy End. Aber nur für die beiden als Paar, da wird es nichts. Aber ist trotzdem eine coole Geschichte von Jenny Erpenbeck. Kairos, heute Abend 20 Uhr auf der Studiobühne. Und auch für die Kleineren haben wir was im Angebot, nämlich morgen am Feiertag um 16 Uhr auf der Studiobühne Gold. Ein Opernmärchen für Kinder von Leonard Evers. Da ist das bekannte Märchen vom Fischer und seiner Frau nach den Gebrüdern Grimm, ist da quasi als musikalisches Märchen verarbeitet und sehr, sehr zauberhaft auf die Bühne gebracht im wahrsten
2: Sinne. Also Kaffeekuchen tauschen gegen ein Theaterstück? Optimal.
3: Ja, würde ich auch sagen. Oder man kommt abends ins Theater, wenn man ja, morgen den Tag schön verbracht hat und dann abends noch was machen möchte. 19.30 Uhr Maß für Maß im Großen Haus. Mal wieder ein Shakespeare. Immer wieder schön. Eine Regierungskomödie auch. Ja, sehr, sehr witzig, nachdenklich. Also da ist alles mit dabei. Genau, und dann Freitag die große Premiere vom Doppelfaust sozusagen, wie schon angekündigt. Und dann haben wir am Wochenende auch noch einen Abschied, der bevorsteht. Nämlich im Großen Haus wird am Samstag um 19.30 Uhr zum letzten Mal Goethes Iphigenie gespielt. Also wer die Inszenierung noch nicht gesehen hat, der sollte da jetzt noch schnell hin. Auch das ist ja eigentlich kein klassischer Goethe, sondern ja, so ein bisschen überschrieben mit teilweise neuen Texten von Julien de Murier. Also auch wieder so ein spannender Clash von Alt und Neu in Iphigenie am Samstagabend um 19.30 Uhr im Großen Haus. Und Sonntag wird es dann ja wieder lustig, sowohl nachmittags bei Cana Vuni Vuar sein auf der Studiobühne, das ist ein ja, spannender, abenteuerlicher Roadmovie für Kinder ab 6 Jahren, als auch abends um 18 Uhr im Großen Haus beim Barbier von Sevilla. Das ist ja auch immer ein großer Opernspaß. Ja, diese tolle Komödie von Rossini mit der wunderschönen Musik.
2: Opulent.
3: Macht Spaß.
2: Opulent.
3: Auf jeden Fall. Genau, und dann in der nächsten Woche steht am Montag um...
2: Ich spüre Schiller.
3: Ja, genau. Der Schiller. Wir haben nicht nur Goethe, sondern auch Schiller im Angebot. Der Geisterseher, der zieht mal wieder durch die Stadt. Leider schon ausverkauft. Das ist ja unsere mobile Produktion, wo man sich Kopfhörer aufsetzt und dann den Schauspielerinnen und Schauspielern durch die Innenstadt folgt und dann wirklich auf den Kopfhörern hört, was erzählen sie gerade, was machen sie gerade.
2: Die Innenstadt als Bühne, auch eine sehr großartige Idee.
3: Finde ich auch, geht auch total gut auf und macht einfach Spaß. Deswegen ist es auch schon ausverkauft und weil wir auch nicht so viele Kopfhörer haben, weil nicht so viele mitkommen können leider.
2: Technisch bedingt.
3: Ja, genau. Aber da wird es noch weitere Termine geben vom Geisterseher nach Friedrich Schiller. Genau, also nicht verzagen und sich den Geisterseher später noch anschauen. Und ich habe ja gerade schon von Abschied gesprochen, dann kommt am Dienstag noch einer dazu, nämlich in der Redoute um 19.30 Uhr wird zum letzten Mal der Mordfall Halit Yozgat aufgeführt. Das ist eine Oper, die sich mit dem NSU-Komplex, mit den Morden des NSU beschäftigt. Und ja, von Ben Frost und Peter Eckmann geschrieben, komponiert, arrangiert. Und ja, diese Oper werden wir am Dienstag 19.30 Uhr zum letzten Mal zeigen in der Redoute. Und haben da auch noch einen Nachklang vorbereitet. Also da kann man gerne noch ein bisschen danach bleiben und noch übers Gesehene sprechen. Das ist ja wirklich harter Tobak, der da auf die Bühne kommt. Aber
2: allerdings, es gab ja, glaube ich, auch mal so eine Veranstaltung, wo ihr da eingeführt habt und ein Nachgespräch ist auch angeboten worden.
3: Genau. Und jetzt auch auf jeden Fall wieder mit beidem, mit Einführung und Nachgespräch, damit man eben ganz genau einordnen kann, was habe ich da gesehen beim Mordfall Halit Yozgat. Dienstag zum letzten Mal, letzte Chance, 19.30 Uhr in der Redoute. Und dann haben wir am Mittwoch noch eine Veranstaltung, die freien Eintritt hat. Wir werden am Mittwoch um 20 Uhr im Foyer mal über unsere Generalsanierung sprechen, die ja auch vor der Tür steht. Es rückt immer näher und da kann man mal so ein bisschen drüber erfahren, ja, was ist denn eigentlich geplant und was wird sich verändern, wo stehen die Planungen gerade und so weiter. Also da wird auch tatsächlich unser Generalplanerteam Studio Querz wird mit vor Ort sein, wird sich vorstellen. Also man kann auch mal die Architekten kennenlernen. Genau. Und dann gucken wir mal, was dabei rauskommt.
2: Dann stehen Sie Rede und Antwort quasi.
3: Auf jeden Fall, genau. Ja, und dann sind wir auch schon fast am Ende. Nur noch abschließend, Klassik Spritz steht auch wieder an nächsten Donnerstag. Da freuen wir uns auch schon sehr drauf. Um 18 Uhr im Großen Haus.
2: Das ist doch bestimmt so eine Aperol und Spritz, Pro-Spritz-Veranstaltung.
3: So
2: oder?
3: Ungefähr. Also es ist so eine spaßige Afterwork-Veranstaltung. Ein lockeres Konzert, was nicht so lange geht. Und dann kann man hinterher noch ein schönes, spritziges Getränk genießen und mit den Musikerinnen und Musikern ins Gespräch kommen.
2: Gut.
3: Ja, also so ein bisschen Sinfoniekonzert light sozusagen. Also ein bisschen kleinere Besetzungen, leichteres Programm, nicht so schwer. Also kann man sich gut mal anhören.
2: Für den täglichen Ausklang.
3: Genau, um 18 Uhr nach der Arbeit am nächsten Donnerstag, dem 21. Mai. Genau.
2: Ja, da sind wir durch.
3: Da sind wir durch.
2: Wunderbar, also es wird wieder eine ganze Menge geboten. Und ja, danke für diesen Einblick.
3: Ja, Lena. Gerne.
2: Na, und wir haben es jetzt 7.43 Uhr vor den Nachrichten. Hören wir noch The Jerris mit dem Titel Amy.

0: Jules mit Emmy. 7:45 haben wir es, gleich 46. Also Sie wissen es natürlich, höchste Eisenbahn für unsere Nachrichten aus Weimar und der Umgebung.
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0: Weimar feiert lange Nacht der Museen, Stadtverwaltung auf Firmenkontaktmesse vertreten und rollender Botschafter nimmt Fahrt auf. In diesem Jahr feiert Weimar zum 26. Mal die lange Nacht der Museen. Am kommenden Samstag können Kunstinteressierte 35 Museen, Galerien, Archive und Kirchen in der Stadt besuchen. Geöffnet sind die Kulturorte anlässlich der Museumsnacht von 18 bis 24 Uhr. Geboten werden dabei unter anderem außergewöhnliche Sammlungen, Sonderausstellungen, Konzerte, Filme sowie ein spannendes Kinder- und Familienprogramm. Verschiedene Einrichtungen halten schon vorher Angebote für Kinder und Familien bereit. Das ganze Programm aller Aktionsorte ist auf der Internetseite nachtdermuseen.com zu finden. Die Einzelkarte für das Event beträgt 7, eine Familienkarte kostet 12 Euro. Kinder und Jugendliche bis 16 Jahren haben freien Eintritt. Gefördert wird die Museumsnacht von der Impulsregion und der Buch- und Kunstdruckerei Kessler GmbH Weimar. Die Stadtverwaltung Weimars nimmt heute an der Firmenkontaktmesse der Bauhaus-Universität teil. Von 10 bis 15 Uhr wird sie mit einem Stand in der Mensa am Park vertreten sein. Dort haben dann Interessierte die Möglichkeit, sich über Karrierechancen in der Stadtverwaltung zu informieren. Die Firmenkontaktmesse stellt den Höhepunkt des Karrierefestivals der Bauhaus-Uni dar. Rund 40 Unternehmen werden dort persönliche Gespräche anbieten. Der Branchenschwerpunkt liegt auf Architektur, Stadtplanung und Bau- und Ingenieurwesen. Gleichzeitig bietet die Messe auch für Studierende anderer Fachrichtungen Anknüpfungspunkte. So gibt es eine Minijob-Corner, Informationen über studentische Beschäftigungsmöglichkeiten. Auf den Straßen Weimars ist ab sofort ein Bus unterwegs, der auf die Städtepartnerschaften der Kulturstadt aufmerksam macht. Gestern ist er von Stadtverwaltung und Stadtwirtschaft in Betrieb genommen worden. Das Hybridfahrzeug wird auf allen Linien als Solobus eingesetzt. Er soll die Vielfalt von Weimars 6 Partnerstädten ins Bewusstsein der Bürgerinnen und Bürger rücken. Laut des Geschäftsführers der Stadtwirtschaft Bernd Wagner wird mit diesem Projekt gezeigt, wie Mobilität und kulturelle Bildung Hand in Hand gehen können. Jede Fahrt wird zur Einladung, die Welt ein Stückchen näher kennenzulernen, erklärt Wagner. Seine Jungfernfahrt erlebte der Bus auf der Trierer Straße, vorbei an der Blois Straße, der Zamoscher Straße, der Hemmer-Enliner Straße und der Siennerer Straße. Am Sonntagabend ist eine Hündin aus dem Tierheim entlaufen. Darauf hat die Stadt aufmerksam gemacht. Wer sie entdeckt, soll es ausschließlich dem Tierheim melden. Sie hat eine Schulterhöhe von etwa 30 cm, ist schwarz mit braunen Beinen und braun-weißem Gesicht. Da es sich um einen Angsthund handelt, wird darum gebeten, eigenständige Einfangversuche unbedingt zu unterlassen. Falls dies doch versucht wird, muss damit gerechnet werden, dass das verängstigte Tier flüchtet und sich in seiner Panik in Gefahr begibt. Aktuell wird davon ausgegangen, dass sich die Hündin verkrochen hat und sich versteckt hält. Das Tier hat bereits erste Schritte eingeleitet. Aufgestellt wurde eine Lebendfalle am letzten Sichtungsort. Gleichfalls wurden dort Kameras, Schleppen und eine Futterstelle eingerichtet. Die Anmeldung für den Weimarer Ferienpass ist ab sofort möglich. Vereine und Organisationen bieten laut Programmübersicht vom 6. Juli bis zum 14. August unterschiedliche Sommerferienveranstaltungen für Kinder nach der 1. Klasse und bis 14 Jahre an. Erneut angeboten werden unter anderem ein Tanz- und Theaterworkshop, ein Piratenfest, kreative Projekte mit dem Buchkinderverein sowie ein Graffiti- oder Skate-Workshop. Neu dabei sind beispielsweise ein Fotoworkshop des Stadtmuseums und ein Entdeckertag für Mädchen am Schülerforschungszentrum. Den Link zur Anmeldung und das komplette Programm gibt es unter ferienpass-weimar.de. Mit dem Ferienpass sollen vor allem einkommensschwache Familien geholfen werden, die nicht verreisen können. Unterstützt wird das Angebot unter anderem vom Kinder- und Jugendfonds der Bürgerstiftung, der Sparkasse Mittelthüringen und vom Johannes Falk e.V. Am Brückentag nach Christi Himmelfahrt ist die Stadtverwaltung geschlossen. Dies betrifft laut Ankündigung auch das Bürgerbüro. An diesem Tag werden zudem umfangreiche Wartungsarbeiten an den technischen Anlagen durchgeführt. Das hat zur Folge, dass auch der Anrufbeantworter der Bürger-Hotline zeitweise nicht eingeschaltet ist. Die Verwaltung weist jedoch darauf hin, dass Dienstleistungen und Dokumente weiterhin auf der Homepage stadt.weimar.de beantragt werden können. Das gleiche gilt für die Terminvergabe. Das waren die Nachrichten auf Radio der Weimar mit Michael Tuscher.
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0: Ja, 7:50 Uhr am Mars. Wir gucken, wie das Wetter, was das Wetter heute so treibt. Ja, in Weimar bleibt der Himmel morgens leider grau und es regnet laut Prognose bei Werten von bis zu 6 Grad. Am Mittag fällt Regen. Ja, auch da ist definitiv der Schirm ein Gegenstand, den man im Auge behalten sollte. Und das Thermometer klettert auf 11 Grad. Wärmer wird es heute leider nicht werden. Abends ist es in Weimar bedeckt bei Temperaturen von 8 bis 10 Grad. Und auch in der Nacht regnet es bei Temperaturen von bis zu 6 Grad. Ja, das ist ein Tag, wo man schnell von der Arbeit nach Hause geht und sich einmummelt. Kann man ja machen, morgen ist ja frei. Boah, passt ja. So, genau, und wir machen jetzt hier weiter mit Ariane Sun und dem Titel, ach du hey, Ne me quitte pas oder Don't Leave Me. Viel Spaß damit, kommen Sie gut in den Tag hinein.

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1: 8 Uhr ist es geworden. Mein Name ist Michael Tuscher. Ich geleite Sie noch in dieser Stunde durch das frühmorgendliche Programm hier bei uns auf der Frequenz in der Stadtzeit am Morgen. Ja, und wenn Sie gar nicht wissen, was Sie heute noch machen wollen, da haben wir was für Sie. Da haben wir was vorbereitet.
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1: Ja, und da haben wir einerseits den Film Code der Angst für Sie dabei. Im Café Wagner in Jena ist der zu sehen. Heute 19.30 Uhr Einlass ist da der Einlass. Beginn ist 20 Uhr. Das ist ein Dokumentarfilm von Apollon Sieve. Im Film wird das Leben und die gesellschaftliche Situation von queeren Menschen in Kamerun gezeigt. Der Regisseur, welcher selbst aus Kamerun kommt, hat sich nach dem queerfeindlichen Mord an Eric Lembembe mit queeren Leben und in seiner Heimat auseinandergesetzt und war mit verschiedenen AktivistInnen im Gespräch. Das Ergebnis dieser Recherche seht ihr dann im Film, also Code der Angst im Café Wagner in Jena. Beginn ist 20 Uhr, Einlass 19.30 Uhr. Ja, und wenn Sie Lust auf Musik haben, wer das nicht, ne? 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Genau. Also das sind unsere Vortipps für heute, beziehungsweise auch für den Donnerstag. Und ich hoffe, es war was für Sie dabei gewesen. Vielleicht haben wir es inspirieren können. Weiter machen wir mit 8 Eimer Hühnerherzen. Großartig. Mit dem Titel Eisenhüttenstadt. Viel Spaß damit. Kommen Sie gut in den Tag hinein.

0: Ja, das war Mitski mit Nobody. Es ist genau 8.15 Uhr und wir schauen, was es so Neues in Deutschland und der Welt gibt.
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2: Im Berliner Kanzleramt haben die Spitzen von Union und SPD ihre Beratungen in der Nacht beendet. Nach Informationen des Deutschlandfunks herrscht der Einigkeit, dass die anstehenden Reformen abgestimmt und in den kommenden Wochen auf den Weg gebracht werden sollen. Dafür sei ein Arbeitsprozess vereinbart worden. Außerdem sollte die CO2-Abgabe für das kommende Jahr stabil gehalten werden. Der SPD-Vorsitzende und Finanzminister Klingbeil hatte die Erwartungen im Vorfeld gedämpft und von einer Arbeitssitzung gesprochen. Ähnlich hatten sich Unionspolitiker geäußert. Der Koalitionsausschuss gilt als zentrales Entscheidungsgremium des schwarz-roten Regierungsbündnisses. In der Debatte um Entlastungen für Verbraucher spricht sich der Verband kommunaler Unternehmen für eine Reduzierung der Stromsteuer aus. Ein Sprecher sagte der Rheinischen Post, bestenfalls sollte eine Herabsetzung auf das europäische Minimum beschlossen werden. In der Praxis könnte die Stromsteuer von gut 2 auf dann nur noch 0,1 Cent pro Kilowattstunde abgesenkt werden. Der Verbandssprecher fügte hinzu, auf diese Weise könnten Privathaushalte ebenso wie mittelständische Betriebe verlässlich entlastet werden. Bundespräsident Steinmeier hat die Lebensgeschichte des verstorbenen jüdischen Holocaust-Überlebenden Albrecht Weinberg als Mahnung für die heutigen und nachfolgenden Generationen gewürdigt. Weinbergs unermüdlicher Einsatz in Schulen, wo er jungen Menschen von seinem Schicksal erzählt habe, sei zutiefst beeindruckend. Steinmeier betonte, es bleibe unsere Verantwortung, für die jüdische Gemeinschaft in Deutschland einzustehen und die Demokratie zu bewahren. Albrecht Weinberg war gestern im Alter von 101 Jahr gestorben. In der NS-Diktatur überlebte er 3 Konzentrationslager sowie mehrere Todesmärsche. Seine Eltern wurden von den Nazis ermordet. Weinberg wurde als Zeitzeuge vielfach geehrt. Das Bundesverdienstkreuz gab er vergangenes Jahr zurück. Damit protestierte er gegen die Bundestagsabstimmung zur Migrationspolitik, bei der die Union Stimmen der AfD in Kauf genommen hatte. In Würzburg beginnt am Abend der 104. Deutsche Katholikentag. Bis Sonntag werden mehrere 10.000 Teilnehmer zu rund 900 Veranstaltungen erwartet. Das Treffen soll angesichts von Krieg und Klimawandel sowie Vertrauenskrisen in Politik und Kirche dazu ermutigen, nach Wegen in die Zukunft zu suchen. Eingeladen sind unter anderem Bundespräsident Steinmeier und Ministerpräsident Söder. Die Grünen-Fraktionsvorsitzende im Bundestag Hasselmann sagte der katholischen Nachrichtenagentur, von dem Treffen gehe ein starkes Zeichen für sozialen Zusammenhalt und gegen Ausgrenzung aus. Jeder verdiene ein selbstbestimmtes Leben in Würde. Katholikentage werden alle 2 Jahre in einer anderen Stadt organisiert und dienen als Forum für Austausch und Debatten. Ausgerichtet werden sie vom Zentralkomitee der deutschen Katholiken und dem gastgebenden Bistum. In Baden-Württemberg soll der Grünen-Politiker Özdemir heute zum neuen Ministerpräsidenten gewählt werden. Özdemir tritt die Nachfolge seines Parteikollegen Kretschmann an, der nach 15 Jahren aus dem Amt scheidet. Nach der Wahl im Plenum steht die Vereidigung durch den Landtagspräsidenten, den CDU-Politiker Strobel, auf dem Programm. Im Anschluss sollen die Ministerinnen und Minister bestätigt werden. Die Grünen hatten die Landtagswahl Anfang März knapp vor der CDU gewonnen. Im Parlament kommen beide Parteien auf jeweils 56 Sitze. Israel hat sich beim Eurovision Song Contest in Wien für das Finale am Samstag qualifiziert. Der Beitrag des Sängers Noam Betan erhielt genügend Punkte von den nationalen Jurys und durch die Publikumsabstimmung. Wegen der Teilnahme Israels gab es Kritik und Boykottaufrufe. Spanien, die Niederlande, Irland, Slowenien und Island sind aus Protest gegen Israels militärisches Vorgehen im Gazastreifen nicht beim diesjährigen ESC dabei. Grund für den Militäreinsatz war der Terroranschlag der Hamas auf Israel im Oktober 2023. Das Wetter, meist bewölkt mit Schauern und Gewittern, im Süden weitgehend trocken, an den Alpen und im Südosten sonnig. Höchstwerte 11 bis 17 Grad. Morgen wechselnd bewölkt mit Schauern und Gewittern, An der See etwas Sonne. Temperaturen 10 bis 17 Grad. Am Freitag wechselhaft, im Nordosten mit sonnigen Abschnitten, sonst meist stark bewölkt. 10 bis 18 Grad.
0: Das waren die Deutschland- und Weltnachrichten in einer Übernahme von Deutschlandfunk. 28 ist es jetzt genau, gegen 38 läuft dann hier der Rathauskurier. Und da bin ich dann mit dem Stadtpressesprecher Andi Vaupel im Gespräch. Und wir erfahren, was es so Neues in der Stadt, in der Stadtverwaltung gibt. Genau. Jetzt erstmal von Peter Licht der Titel Wetten spannen. Oder Wetten spannen.

Ja, Wettentspannen, so heißt es richtig. Peter Licht war das gewesen, 8.23 Uhr. 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Hier geht's jetzt erstmal weiter mit Heimden und dem Titel Down to be Wrong.

0: Ja, das waren King Gizzard and the Lizard Wizard mit Deserted Dunes. Welcome, Weary Feet. Und wir haben es gleich. 8.30 Uhr. Ja, und willkommen zum Rathauskurier. Wir kommen nun wieder zur bekannten Rubrik. Wie gesagt, dem Rathauskurier. Unsere heutigen Themen sind drei neue Menschen in der Kulturdirektion, die lange Nacht der Museen Baumfällungen in Schöndorf und den Partner Städtebus. Dazu sprechen wir jetzt mit Andi Vorpel, dem Pressesprecher der Stadt. Und ich wünsche auf jeden Fall erstmal einen schönen guten Morgen.
1: Guten Morgen.
0: Ja, wunderbar. Also in den Fachbereichen Musik, Kunst und Literatur der Kulturdirektion gibt es jeweils eine neue Person aus verschiedenen Gründen. Können Sie uns kurz erläutern, welche Aufgaben in diesen Positionen anstehen und wer die neuen Gesichter sind?
1: Ja, das kann ich gerne machen. Also die Kulturdirektion ist natürlich für eine Kulturstadt wie Weimar eine ganz wichtige Institution. Wir haben die verschiedenen Kulturbereiche, die verschiedenen Künste, wir haben hunderte von Künstlerinnen und Künstlern in der Stadt. Wir haben unglaublich viele Veranstaltungen in diesem Bereich und das will auch alles irgendwo mit koordiniert werden und weiterentwickelt werden. Und dafür gibt es in der Kulturdirektion spezielle Referenzen, die sich schwerpunktmäßig um bestimmte Fachbereiche kümmern. Beispielsweise der Fachbereich Musik. Es gibt auch eine Referentin Bildende Kunst. Wir haben eine Literaturreferentin und auch Soziokultur hat eine Referentin. Und seit vielen Jahrzehnten waren die Stellen besetzt mit Expertinnen, die dort unglaublich viele Impulse gesetzt haben, die aber jetzt in den absolut wohlverdienten Ruhestand gegangen sind. Und jetzt hat die Kulturdirektion mit einem Schlag einen ganzen Schwung neuer Köpfe hineinbekommen, die diese Themen übernehmen. Und da wäre beispielsweise eine Kulturwissenschaftlerin, die aus Mönchengladbach dafür nach Weimar gekommen ist, die Sarah Küppers, die künftig den Bereich Literatur übernimmt. Wir haben eine ebenfalls junge Dame, Friederike Sophie Hartmann, die ebenfalls Kulturwissenschaftlerin ist, Praxiserfahrung aus Berlin mitbringt von der Komischen Oper, aber auch mit Weimar schon verbunden war durch die Hochschule für Musik. Die wird sich vor allem um Musik kümmern, beispielsweise mit der Organisation der Fête de la Musique, die ja auch unmittelbar jetzt vor der Haustür steht am 21. Juni. Und wir haben mit Eik Wendt einen jungen Mann, der in der Elternzeitvertretung sich auch um die Förderung im Bereich der Kultur kümmern wird, sodass wir da also ein ganz neues Team zusammen haben, das die Kulturdirektion ab sofort mit neuen Impulsen weiter voranbringen wird.
0: Also eine Menge, also drei neue Gesichter. Und es gibt ja eine neue Aufgabe, die vor allem schon übernommen werden musste. Das ist die Gestaltung der langen Nacht der Museen. Was sind denn Neuigkeiten oder Besonderheiten in diesem Jahr bezüglich der Museumsnacht?
1: Also zunächst mal gibt es natürlich wie in all den Jahren auch unglaublich viele Museen, Galerien, Archive, andere Kulturorte, Kirchen, die mitmachen. Die lange Nacht steht unmittelbar auch bevor. Am 16. Mai findet sie statt, also am kommenden Wochenende. Und wir haben in Weimar 36 Kulturorte, die hier mitmachen. Ab um 6 abends, ab 18 Uhr geht's los bis Mitternacht. Und wir haben beispielsweise die Mal- und Zeichenschule dabei, die in ihren beiden Häusern in der Seifengasse, aber auch im Bilderhaus am Poseckschen Garten arbeiten, präsentieren wird und das Ganze mit einer floralen, blumigen Note unterlegen wird. Es gibt ein tolles Kinder- und Familienprogramm mit unglaublich vielen Stationen im Stadtmuseum, im Museum für Ur- und Frühgeschichte und so weiter. Und wir haben natürlich auch wie in den vergangenen Jahren, da freuen wir uns ja, die Klassikstiftung mit dabei, das Schillermuseum. Dort wird es beispielsweise Aktionen geben des Stellwerks Junges Theater, die ja kürzlich eine ganz große Bundesauszeichnung für ihr Schaffen bekommen haben. Ja, es gäbe also ganz viel eigentlich zu erzählen. Galerien haben wir dabei. Wir haben auch das Museum im Landesverwaltungsamt, das die Geschichte des ehemaligen Kaufforums zeigt, mit im Programm drin. Also wer sich da interessieren möchte, den darf ich bitten, unter www.nachtdermuseen www.kulturdirektion.com/Weimar nachzusehen. Oder auch beispielsweise in der Kulturdirektion oder auch bei der Klassikstiftung sich zu informieren. Es gibt auch Programmhefte. Dort ist nochmal alles abgedruckt drin. Aber wie gesagt, wenn es ganz schnell gehen soll, dann gerne online. Und dann hoffen wir auf einigermaßen gutes Wetter. Dann auf eine gut besuchte lange Nacht der Museen am 16. Mai.
0: Wie liefen die Vorbereitungen eigentlich für die Museumsnacht und wie schafft man die unzähligen Angebote zu koordinieren?
1: Na, also auch dafür gibt es tatsächlich dann in der Kulturdirektion eine Referentin. Das ist also in dem Fall auch die Frau Küppers gewesen, die aber, so ganz viel gar nicht mehr machen konnte, weil sie ab Mai erst angefangen hatte. Das heißt, die Vorarbeit ist dann von ihrer Vorgängerin, von Ursula Seeger mit konzipiert worden im Wesentlichen. Und ja, da gibt es natürlich dann die Notwendigkeit, sich mit den ganzen Akteuren rechtzeitig in Verbindung zu setzen, alles abzustimmen. Und ein Schwergewicht ist dabei halt die Klassikstiftung, die da auch mal mit im Boot ist, sodass es ein Koordinationsteam gab. Und wir dürfen nicht vergessen, diese lange Nacht der Museen ist ja nicht nur ein Weimarer Ereignis, sondern das findet ja auch beispielsweise in Jena oder auch in Erfurt statt. So dass es ja auch ein Gemeinschaftsprojekt der Impulsregion ist. Also da gibt es schon einige, die mit unterstützen. Das müssen wir nicht immer alles allein machen. Aber es ist natürlich insgesamt vor allem eine große Koordinationsarbeit und auch eine kreative Arbeit bei den einzelnen mitmachenden Institutionen, die sich ja im Grunde genommen jedes Jahr auch vielfach neue Aktionen, neue Projekte ausdenken müssen. Das auch mit Freude tun, um eben diese lange Nacht auch möglichst attraktiv zu halten.
0: Ja, und jetzt kommen wir mal von der langen Nacht der Museen zum ÖPNV, denn es wurde ein neuer Bus in Betrieb gesetzt, der die Städtepartnerschaften und die Verbundenheit widerspiegeln soll. Wie kam die Idee dafür zustande?
1: Die Idee kam tatsächlich in einem Gespräch zwischen uns und der Stadtwirtschaft zustande. Wir haben ja viele Busse, die nicht nur den Namen bedeutender Weimarer Persönlichkeiten tragen, also die Wasserstoffbusse sind nach Goethe und Schiller benannt, nach Anna Amalia und so weiter, sondern wir haben natürlich auch ganz viele Busse mit Werbung aufgeklebt, die also durch die Stadt fahren. Und da war dann die Idee gewesen, Mensch, wäre das nicht mal schön, wenn man unsere 6 Partnerstädte, die wir haben, einfach auch mal sichtbar durch die Stadt permanent rollen lassen, um uns einfach nochmal ein bisschen mehr ins Bewusstsein der Bürgerinnen und Bürger zu heben, der Busfahrenden zu heben. Und gesagt, getan. Die Stadtwirtschaft hat es dann rasch umgesetzt, sodass wir einen schönen, knallig bunten Bus haben, der auffällt, wo man auf einen Blick sehen kann, dass Weimar eine nicht nur Kulturstadt Europas im Namen hat, sondern dass wir auch aktiv sehr stark und eng verbunden sind mit 6 Partnerstädten über den ganzen Kontinent verteilt. Und ja, diesen Bus haben wir gestern sozusagen in Betrieb genommen mit vielen Gästen. Der Bus war also das erste Mal richtig voll gewesen. Wir hatten unsere Städtepartnerschaftsgesellschaften eingeladen, die wir hier in Weimar haben. Wir haben die Bürgerreisenden, die in den letzten Jahren und Jahrzehnten durch Europa getourt sind, mit eingeladen, haben auch eine erste Premierenfahrt gemacht, natürlich entlang der Straßen, die nach Weimars Partnerstädten benannt sind, Trierer Straße, es gibt die Blois Straße und so weiter, und haben damit eigentlich einen guten Auftakt hingelegt. Und dieser Bus ist ein normaler Linienbus von MAN, der wird also auf allen Linien eingesetzt, vor allem diejenigen, die künftig mit den Linien 2, 3, 4, 5 und 8 fahren, werden ihn da wahrscheinlich öfter zu Gesicht bekommen.
0: Alles klar. Und kommen wir mal zu Schöndorf. Da gibt es ja jetzt Baumfellarbeiten. Da steht auch einiges an. Wo werden denn genau Bäume gefällt? Und mit was muss gerechnet werden?
1: Ja, also es sind im Prinzip relativ normale Pflegearbeiten, die durchgeführt werden. Wir haben ja bei uns immer jedes Jahr die Regeluntersuchung der Bäume, wo dann eben geschaut wird, welche Bäume sind noch intakt, welche sind nicht intakt, welche drohen vielleicht zur Gefahr zu werden. Und da muss dann gegebenenfalls auch rechtzeitig eingeschritten werden, indem man die Bäume eben entnimmt oder fällt oder bestimmte Äste absägt. Und das wird also jetzt in den nächsten Tagen und Wochen in Schöndorf passieren. Wir haben beispielsweise den Rosa-Luxemburg-Platz hier werden eine Graupappel und ein Maulbeerbaum gefällt. Beide sind im Stammfußbereich, haben sie dort Fäule. Wir haben auch an der Bundesstraße B85 ab der Höhe des Sportplatzes zwei Eschen und ein Ahorn, die gefällt werden müssen. Die Karl-Gertig-Straße unterhalb der Kita, dort wird es eine Eiche betreffen. Und noch andere kleinere Gehölze, die entnommen werden müssen. Und das Ganze ist dann voraussichtlich ab der 21. Kalenderwoche geplant. Und es wird nicht nur Fällungen geben, sondern auch dann im Nachgang natürlich entsprechende Ersatzpflanzungen. Das ist ja auch immer ganz wichtig. Die werden also auf jeden Fall auch noch durchgeführt.
0: Alles klar. Ja, also das war Andy Vorpel, Pressesprecher der Stadt Weimar zum Rathauskurier. Wir sprachen unter anderem über die Lange Nacht der Museen, die am 16. Mai hier bei uns stattfinden wird. Von 18 bis 24 Uhr sind zahlreiche Kulturorte geöffnet. Und wir haben auch über den neuen Städtepartnerschaftsbus gesprochen. Ja, Andy Vorpel, vielen Dank für das Gespräch.
1: Ich danke Ihnen.
0: Wunderbar. Einen schönen Tag wünsche ich.
1: Danke Ihnen auch. Tschüss.
0: Ja, und wir haben es jetzt genau 8.41 Uhr und wir kommen natürlich gleich zu den Nachrichten aus Weimar und der Umgebung. Vorher noch von Big Special, Ten Horses.

0: Und gleich haben wir es 8 Uhr und 45. Und wir kommen natürlich jetzt zu den Nachrichten aus Weimar und der Umgebung.
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0: Weimar feiert lange Nacht der Museen, Stadtverwaltung auf Firmenkontaktmesse vertreten und rollender Botschafter nimmt Fahrt auf. In diesem Jahr feiert Weimar zum 26. Mal die lange Nacht der Museen. Am kommenden Samstag können Kunstinteressierte 35 Museen, Galerien, Archive und Kirchen in der Stadt besuchen. Geöffnet sind die Kulturorte anlässlich der Museumsnacht von 18 bis 24 Uhr. Geboten werden dabei unter anderem außergewöhnliche Sammlungen, Sonderausstellungen, Konzerte, Filme sowie ein spannendes Kinder- und Familienprogramm. Verschiedene Einrichtungen halten schon vorher Angebote für Kinder und Familien bereit. Das ganze Programm aller Aktionsorte ist unter anderem auf der Internetseite nachtdermuseen.com zu finden. Die Einzelkarte für das Event beträgt 7, eine Familienkarte kostet 12 Euro. Kinder und Jugendliche bis 16 Jahre haben freien Eintritt. Gefördert wird die Museumsnacht von der Impulsregion und der Buch- und Kunstdruckerei Kessler GmbH Weimar. Die Stadtverwaltung Weimars nimmt heute an der Firmenkontaktmesse der Bauhaus-Universität teil. Von 10 bis 15 Uhr wird sie mit einem Stand in der Mensa am Park vertreten sein. Dort haben dann Interessierte die Möglichkeit, sich über Karrierechancen in der Stadtverwaltung zu informieren. Die Firmenkontaktmesse stellt den Höhepunkt des Karrierefestivals der Bauhaus-Uni dar. Rund 40 Unternehmen werden dort persönliche Gespräche anbieten. Der Branchenschwerpunkt liegt auf Architektur, Stadtplanung und Bau- und Ingenieurwesen. Gleichzeitig bietet die Messe auch für Studierende anderer Fachrichtungen Anknüpfungspunkte an. So gibt es in einer Mini-Job-Corner Informationen über studentische Beschäftigungsmöglichkeiten. Auf den Straßen Weimars ist ab sofort ein Bus unterwegs, der auf die Städtepartnerschaften der Kulturstadt aufmerksam macht. Gestern ist er von Stadtverwaltung und Stadtwirtschaft in Betrieb genommen worden. Das Hybridfahrzeug wird auf allen Linien als Solobus eingesetzt. Es soll die Vielfalt von Weimars 6 Partnerstädten ins Bewusstsein der Bürgerinnen und Bürger rücken. Laut des Geschäftsführers der Stadtwirtschaft Bernd Wagner wird mit diesem Projekt gezeigt, wie Mobilität und kulturelle Bildung Hand in Hand gehen können. Jede Fahrt wird zur Einladung, die Welt ein Stück näher kennenzulernen, erklärt Wagner. Die Jungfernfahrt des rollenden Botschafters verlief über die Trierer Straße, vorbei an der Blois Straße, der Zamoscher Straße, der Hemmerlinder Straße und der Siennaer Straße. Am Sonntagabend ist eine Hündin aus dem Tierheim entlaufen. Darauf hat die Stadt aufmerksam gemacht. Wer Elsie entdeckt, soll es ausschließlich dem Tierheim melden. Sie hat eine Schulterhöhe von etwa 30 cm, ist schwarz mit braunen Beinen und braun-weißem Gesicht. Da es sich um einen Angsthund handelt, wird darum gebeten, eigenständige Einfangversuche unbedingt zu unterlassen. Falls dies doch versucht wird, muss damit gerechnet werden, dass das verängstigte Tier flüchtet und sich in seiner Panik in Gefahr begibt. Aktuell wird davon ausgegangen, dass sich die Hündin verkrochen hat und sich versteckt hält. Das Tierheim hat bereits erste Schritte eingeleitet. Aufgestellt wurde eine Lebendfalle am letzten Sichtungsort. Gleichwohl wurden dort Kameras, Schleppen und eine Futterstelle eingerichtet. Am Brückentag nach Christi Himmelfahrt ist die Stadtverwaltung geschlossen. Dies betrifft laut Ankündigung auch das Bürgerbüro. An diesem Tag werden zudem umfangreiche Wartungsarbeiten an den technischen Anlagen durchgeführt. Das hat zur Folge, dass auch der Anrufbeantworter der Bürgerhotline zeitweise nicht eingeschaltet ist. Die Verwaltung weist jedoch darauf hin, dass Dienstleistungen und Dokumente weiterhin auf der Homepage stadt.weimar.de beantragt werden können. Das gleiche gilt für die Terminvergabe. In Bad Berge haben sich Unbekannte Zugang zu den Büroräumen einer Klinik verschafft. Der Einbruch habe sich laut Polizei im Zeitraum von Freitag bis Montagmorgen ereignet. Es wird vermutet, dass die Täter über einen Transponder die 3 Räume der Verwaltung betreten konnten. Dort durchsuchten sie mehrere Schränke und Schubladen, offenbar wurde jedoch nichts entwendet. Durch die Polizei wurden Spuren gesichert, sie ermittelt wegen des Verdachts auf besonders schweren Diebstahls. Auch wird geprüft, wer in dem relevanten Zeitraum die Räume betreten haben könnte. Auch wird die Möglichkeit der Auswertung der Transponder geprüft. Das waren die Nachrichten auf Radio Lotte Weimar mit Michael Tuscher.
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0: Es ist genau 8.49 Uhr. Willkommen zum Wetterüberblick für den heutigen Tag. In Weimar bleibt der Himmel morgens grau und es regnet bei Wetten von bis zu 6 Grad. Es ist definitiv ein Tag, wo der Schirm auf jeden Fall nicht fehlen darf. Am Mittag fällt Regen. Ja, Sie hören es laut Prognose. Und das Thermometer klettert auf 11 Grad. Abends ist es in Weimar bedeckt bei Temperaturen von 8 bis 10 Grad. Auch in der Nacht ist es regnerisch. Und dann haben wir Temperaturen von bis zu 6 Grad vorliegen. Also, wenn Sie die Möglichkeit haben, bleiben Sie drinnen, machen Sie es gemütlich. Morgen können wir ja alle ausschlafen. Also ist tatsächlich ein perfekter Tag oder ein perfekter Abend eigentlich, den man eigentlich auch auf der Couch verbringen kann. Ja, mit einem Tee oder seinem Kaltgetränk seiner Wahl und einem schönen Film oder ein gutes Buch. Das lobe ich mir. So kann man das auf jeden Fall machen. Wir hören jetzt von Jay Som den Titel Float.

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1: Ja, nun ist es schon soweit, nicht? Es ist 9 Uhr geworden. Mein Name ist Michael Tuscher und ich darf jetzt hier den lieben Aaron begrüßen, der jetzt die Moderation auch übernehmen wird und sie bis 12 Uhr ja, locker, flockig und professionell durchs Programm geleiten wird. Genau, Aaron, alles Micha, gut?
2: Alles soweit im Rahmen der Parameter, würde ich sagen.
1: Im Rahmen der Parameter. Sag mal, was hast du für ein Wetter mitgebracht? Ist ja furchtbar. Ich muss hier irgendwen dafür verantwortlich machen. Es geht ja gar nicht. Es ist Sommer.
2: Du hast das Wetter vorhin angesagt, ne?
1: Ich habe auch noch keinen Regentanz gemacht. Noch nicht. Also du hast auch noch ein bisschen was vor heute, ne? Das sehe ich gerade. Also ja. Gleich auf jeden Fall die Tonspur. Und was auch noch im Programm mit dabei ist, ist das Bildarchiv. Da dürfen wir wieder, oder darfst du dann, lieber Aaron, den lieben Klaus Bach begrüßen. 10.30 Uhr dann der Sportplatz am Mittwoch mit und von Stefan Engelhardt vom Stadtsportbund und 11.30 Uhr auch der Frequenzwechsel, diesmal mit Emma vom SRB.
2: Genau.
1: Ja, also es bleibt und wird spannend und ich sage jetzt einfach mal, it's time to say goodbye, Günther. Grüße gehen raus an Günther. Mhm. Bring mir einen Kaffee mit, nein Spaß. Also wir hören jetzt auf jeden Fall erstmal hier die Tonspur und dann wird der Aaron für Sie dann hier mit am Start sein und Sie durchs Programm geleiten. Viel Spaß damit und kommen Sie gut in den trotz so regnerischen Tag hinein. Ist ja furchtbar, furchtbar.
3: 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Die Platte der Woche. Failure. Location Lost. Anfang der 90er Jahre ist Grunge das große Ding. Natürlich Nirvana, Soundgarden, Alice in Chains sind die Bands der Stunde. Und wann, wenn ich jetzt sollte, man mit guter Grunge-Musik erfolgreich sein. Irgendwann in dieser Zeit habe ich eine Platte in die Finger bekommen, Magnified von Failure. Ein riesiger grüner Frosch zierte das Cover und es ist für mich damals die Essenz des Grunge. Melancholische Grundstimmung, Gitarren mal laut, mal leise, ein großartiger Sänger, der irgendwo zwischen Alice in Chains und Bush changiert. Failure kommen aus Los Angeles, Kalifornien und sind nach über 30 Jahren in Europa irgendwie immer noch ein Geheimtipp. Ken Andrews, Mastermind der Band und sein Kumpel Greg Edwards, der den Bass bedient, und Drummer Robert Gauss spielen damals als Filmstudenten ihre ersten Shows. Die eingängig melancholischen Rocksongs kommen gerade zum Beginn des Grunge-Hypes eigentlich genau zur richtigen Zeit. Magnified ist der Nachfolger des Debütalbums, den die Band in Eigenregie produziert hat, nachdem es Probleme mit dem Label gab, und soll den dynamischen Sound des Trios besser einfangen. Die Platte erhält zwar gute Kritiken, floppt aber gnadenlos. Da helfen auch Support-Shows für Tool wenig. Als Tourmitglied stößt zeitweise auch Troy van Leeuwen von den Queen of the Stone Age zur Band, aber 1997 löst sich die Band nach ihrem dritten Album auf. 2014 spielt die Band auf Wunsch von Maynard Keen, dem Sänger von Tool und bekennenden großen Fan der Band, auf seinem Geburtstag, woraufhin die Band wieder Spaß am Spielen bekam. Und diese Woche in der Tonspur das 7. Album Location Lost, und die Band zeigt sich auch auf ihrem neuen Album dicht und präsent, aber jederzeit dazu bereit, einen Abzweig zu nehmen, sich in Wohlgefallen aufzulösen oder den Untergang anzudeuten. Das Sänger und Gitarrist Ken Edwards die äußeren Umstände aufgreift und subtil in ihren Songs verarbeitet, führt zu ganz neuen Klangbildern und ungewohnten Stimmungen. Das Leitthema von Location Lost ist die Orientierungslosigkeit, irgendwie eine passende Metapher auf die Welt. Failure rahmt dieses haltlose Gefühl jedoch gekonnt ein. Die Gitarren drücken, der Bass meandert, während im Scheinwerferlicht die Komponenten zu Staub zerfallen. Selten war das Erdige des Grunge oder Alternative und die verschlungenen Elemente des Progressive Rocks so sinnvoll verzahnt. Beide Genres profitieren uneingeschränkt voneinander. Mit dem 7. Album Location Lost liefert das Trio aus dem Tool-Freundeskreis keinen bequemen Rückblick, sondern eine bewusst suchende Momentaufnahme. Das Album ist in Gänze fragmentierter, roher und zugleich offener als der Vorgänger Wild Type Droid. Statt massiver Klangwände dominieren diesmal Kontraste. Treibende, wirbelnde Riffs treffen auf ungewohnt fragile Passagen. Die sonst vorherrschende dichte Atmosphäre wird hier immer wieder durchbrochen, um die ungeteilte Aufmerksamkeit auf den Song zu lenken. Ja, ein tolles Album, das ich euch hier ans Herz legen möchte. Wir hören heute The Air is on Fire. Und dazu wünsche ich viel Spaß. Euer Dennis Klostermann.

0: Ja, das war gerade das Lied Who Do You Love von Our Girl. Es ist 9.14 Uhr, gleich 9.15 Uhr und ich habe Verstärkung im Studio in Form von einem zweiten Micha. Grüß dich.
1: Ja, schönen guten Morgen, Aaron.
0: Und auch du wirst mich jetzt bis 12 Uhr so ein bisschen seelisch unterstützen. Und du wirst uns auch sagen, was jetzt gleich kommt, ne?
1: Ja, jetzt gleich kommen die Nachrichten vom Deutschlandfunk Kultur.
0: Genau.
1: Und ja, ich würde dich heute unterstützen. Ich bin quasi heute mal so dein Praktikant.
0: Genau, Kaffee steht schon hier, also da hast du schon auf jeden Fall gute Arbeit geleistet.
1: Danke.
0: Aber es ist natürlich, soll natürlich nicht nur heißen, dass wir hier Praktikanten haben, um Kaffee zu holen. Ne? Also die Praktikanten können hier bei uns in unsere Radioarbeit voll und ganz reinschnuppern, selbst moderieren, selbst Interviews produzieren, schreiben, führen und noch sehr viel mehr. Also genau, wenn euch ein Praktikum bei Radio Lotte interessiert, meldet euch und wir besprechen die Möglichkeiten. Und jetzt haben wir es 9.15 Uhr, das heißt, die Deutschland- und Weltnachrichten kommen jetzt.
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3: Das Bundeskabinett will heute das Gebäudemodernisierungsgesetz auf den Weg bringen. Die Pläne von Union und SPD sehen vor, dass ein Weiterbetrieb und Neueinbau von Öl- und Gasheizungen langfristig möglich bleibt. Damit wird das sogenannte Heizungsgesetz aus der Zeit der Ampelkoalition ersetzt. Dies gilt als ein zentrales Vorhaben der schwarz-roten Koalition. Unter anderem die Grünen und Umweltorganisationen übten Kritik an den Regierungsplänen. Der CDU-Wirtschaftspolitiker Wiener sagte im Deutschlandfunk, man setze auf Technologieoffenheit und gebe den Menschen die Entscheidungsfreiheit zurück. Am Ende werde sich die effiziente Technologie durchsetzen und Wärmepumpen seien effizient. Bundespräsident Steinmeier hat die Lebensgeschichte des verstorbenen jüdischen Holocaust-Überlebenden Albrecht Weinberg als Mahnung für die heutigen und nachfolgenden Generationen gewürdigt. Weinbergs unermüdlicher Einsatz in Schulen, wo er jungen Menschen von seinem Schicksal erzählt habe, sei zutiefst beeindruckend. Steinmeier betonte, es bleibe unsere Verantwortung, für die jüdische Gemeinschaft in Deutschland einzustehen und die Demokratie zu bewahren. Albrecht Weinberg war gestern im Alter von 101 Jahr gestorben. In der NS-Diktatur überlebte er 3 Konzentrationslager sowie mehrere Todesmärsche. Seine Eltern wurden von den Nazis ermordet. Weinberg wurde als Zeitzeuge vielfach geehrt. Das Bundesverdienstkreuz gab er vergangenes Jahr zurück. Damit protestierte er gegen die Bundestagsabstimmung zur Migrationspolitik, bei der die Union Stimmen der AfD in Kauf genommen hatte. In Würzburg beginnt am Abend der 104. Deutsche Katholikentag. Bis Sonntag werden mehrere 10.000 Teilnehmer zu rund 900 Veranstaltungen erwartet. Das Treffen soll angesichts von Krieg und Klimawandel sowie Vertrauenskrisen in Politik und Kirche dazu ermutigen, nach Wegen in die Zukunft zu suchen. Eingeladen sind unter anderem Bundespräsident Steinmeier und Ministerpräsident Söder. Die Grünen-Fraktionsvorsitzende im Bundestag Hasselmann sagte der katholischen Nachrichtenagentur, von dem Treffen gehe ein starkes Zeichen für sozialen Zusammenhalt und gegen Ausgrenzung aus. Jeder verdiene ein selbstbestimmtes Leben in Würde. Katholikentage werden alle 2 Jahre in einer anderen Stadt organisiert und dienen als Forum für Austausch und Debatten. Ausgerichtet werden sie vom Zentralkomitee der deutschen Katholiken und dem gastgebenden Bistum. In Baden-Württemberg soll der Grünen-Politiker Özdemir heute zum neuen Ministerpräsidenten gewählt werden. Özdemir tritt die Nachfolge seines Parteikollegen Kretschmann an, der nach 15 Jahren aus dem Amt scheidet. Nach der Wahl im Plenum steht die Vereidigung durch den Landtagspräsidenten, den CDU-Politiker Strobel, auf dem Programm. Im Anschluss sollen die Ministerinnen und Minister bestätigt werden. Die Grünen hatten die Landtagswahl Anfang März knapp vor der CDU gewonnen. Im Parlament kommen beide Parteien auf jeweils 56 Sitze. In den USA hat der Senat den Weg für den Finanzexperten Kevin Warsh an die Spitze der Federal Reserve freigemacht. Die Parlamentskammer in Washington leitete mit 51 Ja-Stimmen bei 45 Nein-Stimmen das Verfahren für seine Ernennung zum Notenbankchef ein. Walsh soll auf Jerome Powell folgen, dessen Amtszeit als FED-Vorsitzender am Freitag endet. Walsh hatte einen Kurswechsel in der Geldpolitik angekündigt. Er strebt eine engere Abstimmung mit der Regierung von Präsident Trump an. Dieser fordert Zinssenkungen und versucht, mehr Einfluss auf die Notenbank zu gewinnen. An den Stränden der ostfriesischen Inseln Borkum und Jüst sind vermehrt Paraffinstücke angespült worden. Die Wasserschutzpolizei Emden teilte mit, dass sie Ermittlungen aufgenommen habe. Säuberungsarbeiten seien im Gange. Eine Gefährdung für Strandbesucher bestehe nach derzeitigem Kenntnisstand nicht. In den vergangenen Jahren gab es an der niedersächsischen Nordseeküste immer wieder Anspülungen solcher Klumpen. Paraffin ist ein Erdölprodukt. Es kann zum Beispiel von Schiffen stammen, die Öl- oder Chemikalienreste aus ihren Tanks in der Nordsee entsorgen. Das Wetter, meist bewölkt mit Schauern und Gewittern. Im Süden weitgehend trocken, an den Alpen und im Südosten sonnig. Höchstwerte 11 bis 17 Grad. Morgen wechselnd bewölkt mit Schauern und Gewittern, an der See etwas Sonne. Temperaturen 10 bis 17 Grad.
0: Das waren die Nachrichten aus Deutschland und der Welt in einer Übernahme von Deutschlandfunk Kultur. Es ist 9.20 Uhr und jetzt hören wir Musik Runaway von The Passions.

Ja, das war gerade Monochromi von Elfi. Es ist jetzt 9.27 Uhr und in 3 Minuten kommt dann das Bildarchiv von und mit Klaus Bach. Aber davor, da gibt es noch musikalische Klänge.

Und wir hören gerade das Lied Cold Heart von Tainted House. Es ist jetzt 9.30 Uhr und damit kommen wir jetzt hier gleich bei Radio Lotte zum Bildarchiv. Und davor gibt es natürlich noch die tolle Bildarchivmusik.

In diesem Jahr wird er ganze 70 Jahre alt, der Eurovision Song Contest, von Kennern schlicht ESC genannt. Dem öffentlich-rechtlichen TV war die Sache eine 90-minütige Jubiläumsdokumentation wert. In der kamen dann alte und zeitgenössische Barden und Impresarios zu Wort. Spektakuläre Höhepunkte wurden nochmals verhandelt. Zu Beginn galt jener ESC als eine Art medialer Vereinigung diverser westeuropäischer Länder unter Zuhilfenahme der seichtesten musikalischen Unterhaltungsmedien. Der Grand Prix, l'Eurovision de la Chanson, sollte es halt richten, mittels ordinärer U-Musik. Und es funktioniert bis heute, kaum zu glauben. Die einen lieben ihn, die anderen verdrehen genervt die Augen. Aber er scheint unkaputtbar, allen Skandalen und düsteren Voraussagen zum Trotz erfindet er sich immer wieder neu. Und er war Karrierestart für so manche Künstler. So startete die schwedische Band ABBA mit ihrem Song Waterloo richtig weltweit durch. Für Agneta Falsklug, Björn Ulvaeus, Benny Andersson und Annie Fritz Lyngstad ging es seit der Zeit steil bergauf. So steil, dass sie heute als künstliche Avatare ihres Selbst im sogenannten Abbadrom in London in Endlosschleife agieren. Immer während der Höhepunkt ihrer unvergleichbar steilen Karriere. Heute geht sowas ja bisweilen als austauschbare Stimmungs- oder Fahrstuhlmusik durch. Aber die vier waren schon immer exzellente Performer. Und so konnten sie ab Mitte der 1970er Jahre im US-amerikanischen und britisch dominierten Musikgeschäft langjährig überleben und sich durchsetzen. Keine Ahnung warum. Es muss wohl die außerordentlich simple Struktur ihrer Wohlfühlgesänge gewesen sein, deren Harmonien sich wie eine akustische Kreissäge in Hirne und Herzen vieler Popmusik-Konsumenten eingefressen hatten. Und selbstverständlich ihre ausgefeilten Shows und Videos. Die Schlaghosen und grellbunten Glitzeranzüge ihrer Kostüme waren Markenzeichen und setzten Modetrends. Dabei ist noch beruhigend zu vermerken, dass jenes Zwei-Pärchen-Quartett keinesfalls aus der Retorte kam, sondern eine klassische Geschichte hat und sogar noch bis in die frühen 1990er Jahre sämtliche Verkaufsrekorde brach. Keine Party ohne ABBA. Nach ihrer Auflösung wurde es still um die vier. Doch als Stimmungs- und Karaoke-Musik werden sie bis heute immer noch gern genommen und endlos gecovert. Bis hin zum verfilmten Musical Mamma Mia aus dem Jahr 2008 und dessen Nachfolger 2018. Doch es ging bekanntermaßen noch doller. Auf Betreiben des jüngsten Sohnes von ABBA-Gründer Benny Andersson und der Musikproduzentin Svana Gisla sind die vier nun seit 2022 als zeitlose Klone ihrer selbst zu erleben. Apropos Avatare, mit denen arbeitet das britische Alternative-Bandprojekt Gorillaz schon seit reichlich 20 Jahren. Ihre Comicfiguren 2D, Murdoch Nichols, Russell Hobbs und Noodle sollten unbedingt einen Abstecher ins Pop-Mausoleum des Londoner East Ends riskieren und die ABBA-Zombies in Augenschein nehmen. Bon voyage. Die einen sagen so, die anderen sagen so. Tschüss, Klaus Bach.

0: Wir hörten Happy Set is a Party von Rabbi Kester. Es ist jetzt 9.40 Uhr und ihr hört noch die Stadtzeit am Morgen bei Radio Lotte mit Aaron und Micha. Micha, dir geht's gut?
1: Mir geht's gut, ja.
0: Und ja, jetzt kommt natürlich noch Musik. Und was kommt um 9.45 Uhr?
1: Da kommen die Nachrichten aus Weimar und der Umgebung.
0: Ja, perfekt, da hätte ich es nicht formulieren können. Und bevor die kommen, gibt es Musik von Wetlag. Wir hören das Lied Pokémon.

0: Wunderbare Musik hörten wir. Wir hörten von Wetlag das Lied Pokémon. Es ist 9.44 Uhr, gleich 9.45 Uhr. Und damit kommen wir zu den Nachrichten aus Weimar und der Umgebung.
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2: Weimar feiert lange Nacht der Museen. Stadtverwaltung auf Firmenkontaktmesse vertreten. Und rollender Botschafter nimmt Fahrt auf. In diesem Jahr feiert Weimar zum 26. Mal die lange Nacht der Museen. Am kommenden Samstag können Kunstinteressierte 35 Museen, Galerien, Archive und Kirchen in der Stadt besuchen. Geöffnet sind die Kulturorte anlässlich der Museumsnacht von 18 bis 24 Uhr. Geboten werden dabei unter anderem außergewöhnliche Sammlungen, Sonderausstellungen, Konzerte, Filme sowie ein spannendes Kinder- und Familienprogramm. Verschiedene Einrichtungen halten schon vorher Angebote für Kinder und Familien bereit. Das ganze Programm aller Aktionsorte ist in einer Broschüre und auf der Internetseite nachtdermuseen.com zu finden. Die Einzelkarte für das Event beträgt 7, eine Familienkarte kostet 12 Euro. Kinder und Jugendliche bis 16 Jahre haben freien Eintritt. Gefördert wird die Museumsnacht von der Impulsregion und der Buch- und Kunstdruckerei Kessler GmbH Weimar. Die Stadtverwaltung Weimars nimmt heute an der Firmenkontaktmesse der Bauhaus-Universität teil. Von 10 bis 15 Uhr wird sie mit einem Stand in der Mensa am Park vertreten sein. Dort haben dann Interessierte die Möglichkeit, sich über Karrierechancen in der Stadtverwaltung zu informieren. Die Firmenkontaktmesse stellt den Höhepunkt des Karrierefestivals der Bauhaus-Uni dar. Rund 40 Unternehmen werden dort persönliche Gespräche anbieten. Der Branchenschwerpunkt liegt auf Architektur, Stadtplanung und Bau- und Ingenieurswesen. Gleichzeitig bietet die Messe auch für Studierende anderer Fachrichtungen Anknüpfungspunkte. So gibt es in einer Minijob-Corner Informationen über studentische Beschäftigungsmöglichkeiten. Auf den Straßen Weimars ist ab sofort ein Bus unterwegs, der auf die Städtepartnerschaften der Kulturstadt aufmerksam macht. Gestern ist er von der Stadtverwaltung und Stadtwirtschaft in Betrieb genommen worden. Das Hybridfahrzeug wird auf allen Linien als Solobus eingesetzt. Es soll die Vielfalt von Weimars 6 Partnerstädten ins Bewusstsein der Bürgerinnen und Bürger rücken. Laut des Geschäftsführers der Stadtwirtschaft Bernd Wagner wird mit diesem Projekt gezeigt, wie Mobilität und kulturelle Bildung Hand in Hand gehen können. Jede Fahrt wird zur Einladung, die Welt ein Stückchen näher kennenzulernen, erklärt Wagner. Die Jungfernfahrt des rollenden Botschafters verlief über die Trierer Straße, vorbei an der Blois-Straße, der Zamoscher Straße, der Hemme-Enlinner Straße und der Sienerer Straße. Am Sonntagabend ist eine Hündin aus dem Tierheim entlaufen. Darauf hat die Stadt aufmerksam gemacht. Wer Elsie entdeckt, soll es ausschließlich dem Tierheim melden. Sie hat eine Schulterhöhe von etwa 30 cm, ist schwarz mit braunen Beinen und braun-weißem Gesicht. Da es sich um einen Angsthund handelt, wird darum gebeten, eigenständige Einfangversuche unbedingt zu unterlassen. Falls dies doch versucht wird, muss damit gerechnet werden, dass das verängstigte Tier flüchtet und sich in seiner Panik in Gefahr begibt. Aktuell wird davon ausgegangen, dass sich die Hündin verkrochen hat und sich versteckt hält. Das TM hat bereits erste Schritte eingeleitet. Aufgestellt wurde eine Lebendfalle am letzten Sichtungsort. Gleichfalls wurden dort Kameras schleppen und eine Futterstelle eingerichtet. Am Brückentag nach Christi Himmelfahrt ist die Stadtverwaltung geschlossen. Dies betrifft laut Ankündigung auch das Bürgerbüro. An diesem Tag werden zudem umfangreiche Wartungsarbeiten an den technischen Anlagen durchgeführt. Das hat zur Folge, dass auch der Anrufbeantworter der Bürgerhotline zeitweise nicht eingeschaltet ist. Die Verwaltung weist jedoch darauf hin, dass Dienstleistungen und Dokumente weiterhin auf der Homepage stadt.weimar.de beantragt werden können. Das gleiche gilt für die Terminvergabe. In Bad Berge haben sich Unbekannte Zugang zu den Büroräumen einer Klinik verschafft. Der Einbruch habe sich laut Polizei im Zeitraum von Freitag bis Montagmorgen ereignet. Es wird vermutet, dass die Täter über einen Transponder die 3 Räume der Verwaltung betreten konnten. Dort durchsuchten sie mehrere Schränke und Schubladen. Offenbar wurde jedoch nichts entwendet. Durch die Polizei wurden Spuren gesichert. Sie ermittelt wegen des Verdachts auf besonders schweren Diebstahls. Auch wird geprüft, wer in dem relevanten Zeitraum die Räume betreten haben könnte. Auch wird die Möglichkeit der Auswertung der Transponder geprüft. Das waren die Nachrichten auf Radio Lotte Weimar mit Michael Toscher.
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0: Ja, wir kommen zum Wetterüberblick für den heutigen Mittwoch. Heute ist der 13. Mai und uns erwartet ein ziemlich grauer Mittwoch. Höchsttemperatur liegt heute bei 11 Grad. Der Himmel ist durchgehend bedeckt, grau und regnerisch. Und die Tiefsttemperatur liegt heute Nacht dann bei 7 Grad.

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1: Ja, es ist 10 Uhr und ihr hört noch 2 Stunden die Stadtzeit bei Radio Lotte. Mein Name ist Aaron Christopher Hoffmann. Und ich habe Unterstützung durch Micha. Und ja. wir werden uns auch gleich nachher den Veranstaltungstipps widmen nach einem Lied.

0: Ja, es ist 10.01 Uhr und wie versprochen kommen wir jetzt zu einigen Veranstaltungstipps. Und Micha, ich habe mir sagen lassen, du hast da zwei für uns auf Lager, musikalisch und floral, ne?
1: Richtig, genau. Zwei Veranstaltungstipps für einmal den Freitag. Mhm. Ab 19 Uhr ist Einlass in der neuen Weimarhalle oder Weimarhalle mit zum Konzert von Chili Gonzalez.
0: Cool.
1: Kanadischer Pianist, der auch des Öfteren schon im Fernsehen aufgetreten ist. Er klimpert aber nicht nur auf dem Klavier, sondern er ist mit Gästen unterwegs, mit prominenten Gästen, kombiniert viele Genres, hat witzige Texte, zum Beispiel ICE, wo es um den deutschen Bahnverkehr geht.
0: Ah, okay.
1: Und begleitet wird das Ganze von Louis Sommer, Bass, Klarinette, E-Bass und Multidrum, Yannick Hayward, Violine und Moog.
0: Super. Ich habe mir sagen lassen, Chili Gonzalez, der tritt immer im Bademantel auf. Kannst du das bestätigen?
1: Das stimmt, ja. Also es gibt ja auch einen deutschen Künstler, der gerne mal im Bademantel aufgetreten ist. Weißt du, wen ich meine?
0: Nee, gerade nicht.
1: Udo Jürgens.
0: Ach nee, echt?
1: Ja, Jürgens ist immer auch dann zum Schluss immer gerne im Bademantel zu seinen Zugaben gegangen und hat dann immer gerne noch seine Zugaben im Bademantel gespielt.
0: Ja, aber ist auch bequem, ne?
1: Ja, es ist so.
0: Überlegt.
1: Genau, und wenn man eh schwitzt auf der Bühne, wird es auch hervorragend aufgesaugt.
0: Auf jeden Fall. Und du hast aber noch was gänzlich anderes, ne?
1: Genau, und das außerhalb von Weimar, und zwar zum Gartenfestival im Schloss Kochberg, das Gartenvergnügen am Samstag von 12 bis 18 Uhr. Wie gesagt, im Schlosshof von Groß Kochberg. Mhm. Da gibt es ein vielfältiges Programm rund um den Garten, Natur, Handwerk und Pflanzen, Blumen, Kräuter, Gartendeko, Naturkosmetik, Schmuck und Holzwaren. Da ist ja ganze Menge geboten. Natürlich gibt es auch kulinarische Spezialitäten wie Wein, Brot, Marmelade, Eigengemachtes, also selber, das ist immer am besten, Kaffee und Kuchen sowie Imbiss und Biohofeis. Umfangreiches Rahmenprogramm mit zahlreichen Ständen und Attraktionen für Besucherinnen und Besucher.
0: Cool. Und vielleicht wissen das nicht viele, aber es gibt ja auch diesen Wanderweg, ne? Den Goethe-Wanderweg.
1: Genau.
0: Führt ja auch ins,
1: den Goethe-Wanderweg, den kann man natürlich auch gerne hinwandern und sich dann dort verwöhnen lassen.
0: Genau.
1: Eröffnung bzw. das Gartenvergnügen wird eröffnet mit einem Gottesdienst um 11 Uhr in der alten Patronkirche St. Michael. Mhm. Hallo. Parkmöglichkeiten gibt es auf der Wiese bzw. auch am Schlossparkplatz in der Nähe des Schlosses.
0: Ja, also egal ob Chili Gonzales oder Blumenattraktionen auf Schloss Kochberg, es ist, denke ich, für jeden was dabei in den nächsten Tagen. Und es ist ja auch die Museumsnacht, die jetzt dann hier am Samstag in Weimar wieder lockt zu flanieren.
1: Genau, zum Bummeln, flanieren und den Kulturhorizont erweitern.
0: So ist es. Ja, und wir erweitern nachher unseren sportlichen Horizont mit dem Sportplatz am Mittwoch. Der kommt um 10.30 Uhr mit Stefan Engelhardt vom Stadtsportbund. Das wird schön werden. Dann kommen 10.15 Uhr die Deutschlandnachrichten und um 10.45 Uhr
1: kommen die Weimar-Nachrichten.
0: So ist der Plan.

Es ist 10:11 Uhr und wir hören gerade das Lied Father Bird, Mother Bird und Sunbird. Ein sehr schönes Lied, auch ein melancholisches. Und ja, in wenigen Augenblicken kommen die Deutschland- und Weltnachrichten. Doch davor gibt es noch das Lied Share With Me, The Sun von Portugal, The Man.

0: Und das war das Lied Share With Me The Sun von Portugal The Man. Es ist 10.14 Uhr und Micha, nicht, dass du hier denkst, du kannst hier faulenzen. Was kommt jetzt als nächster Beitrag der Stunde?
1: Der nächste Beitrag der Stunde ist, es ist jetzt 10.14 Uhr, das heißt, es kommen die Deutschland- und Weltnachrichten von Radio Funk Kultur.
0: Genau, vom Deutschlandfunk Kultur.
1: Deutschlandfunk Kultur, ja.
0: Genau, und ich würde mal sagen, damit geht es auch jetzt los.
2: Das Bundeskabinett will heute das Gebäudemodernisierungsgesetz auf den Weg bringen. Die Pläne von Union und SPD sehen vor, dass ein Weiterbetrieb und Neueinbau von Öl- und Gasheizungen langfristig möglich bleibt. Damit wird das sogenannte Heizungsgesetz aus der Zeit der Ampelkoalition ersetzt. Dies gilt als ein zentrales Vorhaben der schwarz-roten Koalition. Unter anderem die Grünen und Umweltorganisationen übten Kritik an den Regierungsplänen. Der CDU-Wirtschaftspolitiker Wiener sagte im Deutschlandfunk, man setze auf Technologieoffenheit und gebe den Menschen die Entscheidungsfreiheit zurück. Am Ende werde sich die effiziente Technologie durchsetzen und Wärmepumpen seien effizient. Union und SPD haben sich im Koalitionsausschuss auf ein weiteres Vorgehen bei ihren Reformvorhaben verständigt. Dafür sei ein Arbeitsprozess vereinbart worden, hieß es. Es geht unter anderem um Vorhaben in den Bereichen Gesundheit, Rente und Steuern. Der Koalitionsausschuss war gestern Abend für rund 6 Stunden zusammengekommen. Der Vorsitzende der deutsch-chinesischen Parlamentariergruppe im Bundestag, Felser, rechnet damit, dass die Reise von US-Präsident Trump nach China die transatlantischen Beziehungen belasten werde. Sowohl geopolitisch als auch wirtschaftlich werde Trump ohne Rücksicht auf europäische Interessen verhandeln, sagte der AfD-Politiker der Neuen Osnabrücker Zeitung. Europa und Deutschland müssten jetzt dringend eigene strategische Interessen identifizieren und umsetzen. Trump wird heute in China erwartet, begleitet von einer Wirtschaftsdelegation. Dabei sind die Chefs von Tesla, Apple und Boeing. Es ist Trumps erster China-Besuch seit 2017. In Würzburg beginnt am Abend der 104. Deutsche Katholikentag. Bis Sonntag werden mehrere 10.000 Teilnehmer zu rund 900 Veranstaltungen erwartet. Das Treffen soll angesichts von Krieg und Klimawandel sowie Vertrauenskrisen in Politik und Kirche dazu ermutigen, nach Wegen in die Zukunft zu suchen. Eingeladen sind unter anderem Bundespräsident Steinmeier und Ministerpräsident Söder. Die Grünen-Fraktionsvorsitzende im Bundestag Hasselmann sagte der katholischen Nachrichtenagentur, von dem Treffen gehe ein starkes Zeichen für sozialen Zusammenhalt und gegen Ausgrenzung aus. Jeder verdiene ein selbstbestimmtes Leben in Würde. Katholikentage werden alle 2 Jahre in einer anderen Stadt organisiert und dienen als Forum für Austausch und Debatten. Ausgerichtet werden sie vom Zentralkomitee der deutschen Katholiken und dem gastgebenden Bistum. An den Stränden der ostfriesischen Inseln Borkum und Jüst sind vermehrt Paraffinstücke angespült worden. Die Wasserschutzpolizei Emden teilte mit, dass sie Ermittlungen aufgenommen habe. Säuberungsarbeiten seien im Gange, eine Gefährdung für Strandbesucher bestehe nach derzeitigem Kenntnisstand nicht. In den vergangenen Jahren gab es an der niedersächsischen Nordseeküste immer wieder Anspülungen solcher Klumpen. Paraffin ist ein Erdölprodukt. Es kann zum Beispiel von Schiffen stammen, die Öl- oder Chemikalienreste aus ihren Tanks in der Nordsee entsorgen. In Argentinien hat es Massenproteste gegen die Sparpolitik der Regierung im Hochschulbereich gegeben. Die Organisatoren sprachen von rund 600.000 Teilnehmern, alleine in der Hauptstadt Buenos Aires und mehr als 1 Million im ganzen Land. Von der Polizei lagen zunächst keine Zahlen vor. Hintergrund des Protests ist der Streit um ein im vergangenen Jahr verabschiedetes Gesetz. Das Parlament hatte beschlossen, die Finanzierung der Universitäten und die Gehälter der Lehrkräfte an die hohe Inflation anzupassen. Die Regierung geht gerichtlich dagegen vor. In dem hochverschuldeten südamerikanischen Land gibt es seit Monaten immer wieder Proteste gegen die Sparpolitik des libertären Präsidenten Milei. Der Wetterbericht. Die Lage, die eingeflossene Meeresluft polaren Ursprungs, befindet sich im Süden unter einem schwachen Zwischenhoch. Ansonsten gestaltet sich das Wetter durch Tiefdruckeinfluss wechselhaft. Die Vorhersage. Meist bewölkt mit Schauern und Gewittern, im Süden weitgehend trocken, an den Alpen und im Südosten sonnig. Höchstwerte 11 bis 17 Grad. Morgen wechselnd bewölkt mit Schauern und Gewittern, an der Nordsee etwas Sonne, Temperaturen 10 bis 16 Grad. Die weiteren Aussichten, am Freitag wechselhaft, im Nordosten mit sonnigen Abschnitten, sonst meist stark bewölkt, gebietsweise Schauer und einzelne Graupelgewitter mit Sturmböen, 11 bis 17 Grad.
0: Das waren die Nachrichten aus Deutschland und der Umgebung in einer Übernahme von Deutschlandfunk Kultur. Es ist jetzt 10.19 Uhr und wir hören jetzt das Lied Borderline und es stammt von King Crowley. Und dann kommt um 10.30 Uhr der Sportplatz am Mittwoch.

0: 9.26 Uhr. Meine Güte, das ist, passiert mir schon zum dritten Mal. 10.26 Uhr ist es. Und Micha, wie klang das Lied für dich?
1: Ja, wie die Beatles in modern.
0: Ja, also mit Beatles liegst du nicht ganz falsch. Wir hörten Live and Let Die von Paul McCartney und den Wings. Wings, sagt dir die was, die Band?
1: Wings? Ja, sagen wir was, aber ist auch schon älter.
0: Ja, aber machen sie ja trotzdem gute Musik, wie ich finde.
1: Paul McCartney kann man immer nur gute Musik machen.
0: Natürlich. Hat auch, ich glaube, eine deutsche Sängerin hat ihm auch ein Lied gewidmet. Ich bin mir gerade nicht sicher, wer das war. Wie auch immer, bevor wir uns hier in musikalisches Fachwissen verstricken, hören wir der Sportplatz am Mittwoch beginnt, das Lied Bang Bang Bang, und es stammt von Mark Ronson.

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1: Ja, es ist 10.31 Uhr und jetzt kommen wir am Sportplatz am Mittwoch.
2: Genau, wir kommen auf dem Sportplatz an und jetzt, wir sind gespannt, was es Neues gibt.
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3: Sportfrei und hallo. Hier ist Stefan Engelhardt, euer Sportkoordinator vom Stadtsportbund Weimar. Und wenn ihr mich heute irgendwo in der Stadt seht, dann erkennt ihr mich sofort. Ich trage mein T-Shirt der DLRG Weimar. Genauso, wie es sich am heutigen 13. Mai gehört. Denn heute feiern wir den 4. bundesweiten Trikottag. Ein Tag, an dem wir zeigen, wie bunt, vielfältig und lebendig unsere Vereinslandschaft ist. Der Trikottag ist der Moment, in dem der Vereinssport rausgeht, aus der Halle, vom Platz, aus dem Schwimmbad und mitten in unseren Alltag wandert. Egal ob im Büro, in der Schule, an der Uni, beim Einkaufen oder auf dem Weg durch die Stadt. Heute tragen wir die Farben unseres Vereins mit Stolz. Und wir machen sichtbar, was unsere Vereine jeden Tag leisten. Für Gesundheit, Gemeinschaft, Integration und Zusammenhalt. Darum ein freundlicher, aber klarer Hinweis an alle, die gerade noch mit Krawatte, Bluse oder Blusenhemd unterwegs sind. Wenn ihr Mitglied in einem Sportverein seid, dann ist jetzt der perfekte Moment, euch umzuziehen. Holt euer Trikot, euren Trainingsanzug oder euer Vereinsoutfit raus und zeigt, wofür euer Herz schlägt. Heute zählt jedes einzelne T-Shirt, jede Farbe, jede Geschichte. Und wenn ihr euren Beitrag noch sichtbarer machen wollt, dann postet ein Foto von eurem Alltag im Outfit unter dem Hashtag Trikottag. Erzählt dazu, was euer Verein für euch bedeutet, ob Ausgleich, Freundschaft, Gesundheit. Weimar hat eine starke Vereinslandschaft mit über 12.000 Mitgliedern in 60 Vereinen. Und heute können wir das gemeinsam zeigen. Also Trikot an, Brust raus, Farbe zeigen. Heute ist unser Tag. Sportfrei. Wir hören und sehen uns.
2: Na, wenn das mal kein Statement ist. Ja, also heute der Trikottag. Es klingt sehr spannend. 10.33 Uhr ist es. Wir hören weiter Musik bei Radio Lotte. Und zwar, genau, wir hatten Mark Ronson vorhin mit Bang Bang Bang. Und jetzt kommt das Lied Lone Lines. Und es stammt von Ginger Root.

0: Ja, die höchste Eisenbahn war das. Mit dem Lied, ich komme gleich nach, glaube ich, um 10.40 Uhr. Und Micha, was hören wir jetzt Schönes?
1: Jetzt hören wir mal Detour mit Le Cigarette.
0: Genau, wir sind gespannt.

0: Ja, und an dieser Stelle unterbreche ich das Lied. Okay, von Girl and Girl, weil es ist bereits 10.45 Uhr, aber ich verspreche Ihnen, wir werden nach den Weimar Nachrichten genau an dieser Stelle weiterhören, weil, ja, das war ja erst der Anfang des Liedes, doch jetzt, wie gesagt, kommen wir erstmal zu den Weimar Nachrichten.
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2: Weimar feiert lange Nacht der Museen, Stadtverwaltung auf Firmenkontaktmesse vertreten und rollender Botschafter nimmt Fahrt auf. In diesem Jahr feiert Weimar zum 26. Mal die lange Nacht der Museen. Am kommenden Samstag können Kunstinteressierte 35 Museen, Galerien, Archive und Kirchen in der Stadt besuchen. Geöffnet sind die Kulturorte anlässlich der Museumsnacht von 18 bis 24 Uhr. Geboten werden dabei unter anderem außergewöhnliche Sammlungen, Sonderausstellungen, Konzerte, Filme sowie ein spannendes Kinder- und Familienprogramm. Verschiedene Einrichtungen halten schon vorher Angebote für Kinder und Familien bereit. Das ganze Programm aller Aktionsorte ist in einer Broschüre und auf der Internetseite nachtdermuseen.com zu finden. Die Einzelkarte für das Event beträgt 7, eine Familienkarte kostet 12 Euro. Kinder und Jugendliche bis 16 Jahre haben freien Eintritt. Gefördert wird die Museumsnacht von der Impulsregion und der Buch- und Kunstdruckerei Kessler GmbH Weimar. Die Stadtverwaltung Weimars nimmt heute an der Firmenkontaktmesse der Bauhaus-Universität teil. Von 10 bis 15 Uhr wird sie mit einem Stand in der Mensa am Park vertreten sein. Dort haben dann Interessierte die Möglichkeit, sich über Karrierechancen in der Stadtverwaltung zu informieren. Die Firmenkontaktmesse stellt den Höhepunkt des Karrierefestivals der Bauhaus-Uni dar. Rund 40 Unternehmen werden dort persönliche Gespräche anbieten. Der Branchenschwerpunkt liegt auf Architektur, Stadtplanung und Bau- und Ingenieurswesen. Gleichzeitig bietet die Messe auch für Studierende anderer Fachrichtungen Anknüpfungspunkte. So gibt es in einer Minijob-Corner Informationen über studentische Beschäftigungsmöglichkeiten. Auf den Straßen Weimars ist ab sofort ein Bus unterwegs, der auf die Städtepartnerschaften der Kulturstadt aufmerksam macht. Gestern ist er von der Stadtverwaltung und Stadtwirtschaft in Betrieb genommen worden. Das Hybridfahrzeug wird auf allen Linien als Solobus eingesetzt. Es soll die Vielfalt von Weimars 6 Partnerstädten ins Bewusstsein der Bürgerinnen und Bürger rücken. Laut des Geschäftsführers der Stadtwirtschaft Bernd Wagner wird mit diesem Projekt gezeigt, wie Mobilität und kulturelle Bildung Hand in Hand gehen können. Jede Fahrt wird zur Einladung, die Welt ein Stückchen näher kennenzulernen, erklärt Wagner. Die Jungfernfahrt des rollenden Botschafters verlief über die Trierer Straße, vorbei an der Blois Straße, der Zamoscher Straße, der Hemme-en-Linner Straße und der Sienerer Straße. Am Sonntagabend ist eine Hündin aus dem Tierheim entlaufen. Darauf hat die Stadt aufmerksam gemacht. Wer Elsie entdeckt, soll es ausschließlich dem Tierheim melden. Sie hat eine Schulterhöhe von etwa 30 cm, ist schwarz mit braunen Beinen und braun-weißem Gesicht. Da es sich um einen Angsthund handelt, wird darum gebeten, eigenständige Einfangversuche unbedingt zu unterlassen. Falls dies doch versucht wird, muss damit gerechnet werden, dass das verängstigte Tier flüchtet und sich in seiner Panik in Gefahr begibt. Aktuell wird davon ausgegangen, dass sich die Hündin verkrochen hat und sich versteckt hält. Das Tierheim hat bereits erste Schritte eingeleitet. Aufgestellt wurde eine Lebendfalle am letzten Sichtungsort. Gleichfalls wurden dort Kameras, Schleppen und eine Futterstelle eingerichtet. Am Brückentag nach Christi Himmelfahrt ist die Stadtverwaltung geschlossen. Dies betrifft laut Ankündigung auch das Bürgerbüro. An diesem Tag werden zudem umfangreiche Wartungsarbeiten an den technischen Anlagen durchgeführt. Das hat zur Folge, dass auch der Anrufbeantworter der Bürgerhotline zeitweise nicht eingeschaltet ist. Die Verwaltung weist jedoch darauf hin, dass Dienstleistungen und Dokumente weiterhin auf der Homepage stadt.weimar.de beantragt werden können. Das gleiche gilt für die Terminvergabe. Das waren die Nachrichten auf Radio Lotte Weimar mit Michael Tuscher.
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0: Wir kommen zum Wetterüberblick für den heutigen Mittwoch, dem 13. Mai. Ja, in Weimar sollte von morgen bis zum Nachmittag der Regenschirm nicht vergessen werden, weil es regnet bei Werten von 6 bis zu 11 Grad. Abends dann überwiegt in Weimar dichte Bewölkung, aber es bleibt trocken bei Werten von 8 bis zu 10 Grad und nachts ist es bedeckt bei Tiefstwerten von 6 Grad.

0: Ja, jetzt haben wir es hier 10 Uhr und 58. In 2 Minuten wird es 11 Uhr werden und dann kommt natürlich wieder eine neue Ausgabe unserer Rubrik Was war, was ist, was wird. Und ich sag mal so viel, da hat sich unser Kollege Lukas heute mit einem deutschen Rapper beschäftigt. Aber ich verrate noch nicht, um wem es geht. Das erfahren wir dann so in 2 Minuten. Um 11.15 Uhr kommen die Deutschland- und Weltnachrichten in einer Übernahme von Deutschlandfunk Kultur. Und um 11.30 Uhr kommt ausnahmsweise am Mittwoch diese Woche unser Frequenzwechsel. Da, wo wir uns immer umhören, was in den anderen Thüringer Bürgerradios gerade so los ist. Das kommt ja sonst immer am Donnerstag um 11.30 Uhr. Aber da ja morgen Christi Himmelfahrt ist und wir da nicht live senden, machen wir das am Mittwoch um 11.30 Uhr. Und natürlich 11.45 Uhr kommen die Weimar Nachrichten.
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0: Ja, jetzt ist es immer noch 10.59 Uhr und es wird auch jetzt Zeit für eine neue Ausgabe unserer Rubrik Was war, was ist und was wird. Augenblick, ich muss sie nur noch ganz schnell heraussuchen. Das haben wir aber gleich. Jetzt, ich bin im richtigen Ordner und es geht los.
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3: Neuer Mittwoch, neues Künstlerporträt. Letzte Woche habe ich mir Genesis Owusu vorgeknöpft, weil bald sein neues Album rauskommt und diesmal geht's um den deutschen Rapper OG Kimo. Mit Mann beißt Hund hat OG Kimo 2022 eines der besten Deutschrap-Alben aller Zeiten rausgehauen. Behaupte ich jetzt einfach mal. Das ist auch keine wirklich kontroverse Meinung. Das Album kam extrem gut an. Es lohnt sich, Mann beißt Hund von Anfang bis Ende zu hören. Also wirklich da nicht wahllos durchzuskippen, sondern die Geschichte mitzuerleben. Denn das baut alles so gut aufeinander auf, fast schon so, als wäre es ein Film. Und drumherum entsteht auch eine total immersive und dichte Atmosphäre, die ihresgleichen sucht. Kimo rappt und Funkvater Frank ist für die Produktion und für die Beats zuständig. Leute sagen dauernd, wie geistesfrank das alles ist. Also die Beats wie die vom Funkvater, die gibt es sonst kaum. Vor allem nicht in der deutschen Hip-Hop-Landschaft. Also klar, es gibt auch Rapper wie Sio und die machen dann Oldschool-lastigen Boom-Bap. Und doch da ist eben auch eine gehörige Portion Humor drin und bei Kimo wird's dann ernst. Kimo schreibt, um aufzuarbeiten, um Geschichten einer Welt zu erzählen, die viele von uns überhaupt gar nicht kennen. Und das geht an die Substanz, ist aber echt und künstlerisch wertvoll. Bei aller Härte bleibt es auch stilvoll. Kimo und Frank verstehen Hip-Hop durch und durch. Sie fahren ihre eigene Schiene schon seit Jahren und werden immer erfolgreicher als Duo. Gemeinsam haben sie auch ein Festival, das Süd-Süd-Fest in Mannheim auf dem Maimarktgelände und das Geschäft boomt. Kimo und Frank treten natürlich selbst auf, aber sie kuratieren auch das ganze Festival. Sprich, sie wählen gezielt MusikerInnen aus, auf die sie Bock haben. Also es gibt kein Standard-Line-Up, so viel ist sicher. Wenn Kimo dann auf die Stage kommt, sind alle außer Rand und Band.

Letztes Jahr waren rund 5000 Menschen beim Süd-Süd-Festival und auch dieses Jahr sind die Tickets wieder restlos ausverkauft. Ich sag's ehrlich, das habe ich nicht erwartet. Tatsächlich war ich der Auffassung, dass OG Kimo eher Nische ist, weil er sich so klar vom mainstreamigen Autotune-Zeugs abhebt, aber umso erfreulicher ist es, dass Kimo von vielen gefeiert wird. Oft wird er als Lieblingsrapper deiner Lieblingsrapper bezeichnet. Aber wer steckt eigentlich hinter der düsteren Stimme? Karim Joel Martin, so heißt er mit bürgerlichem Namen, geboren in Mainz, aufgewachsen in Heidelberg und irgendwann in Mannheim gelandet. Und wie gesagt, Kimo ist kein Blender. Er rappt nicht über fiktive Gangster-Szenarien, sondern über das echte Leben in den Hochhäusern, über Rassismus-Erfahrungen und die ständige Suche nach dem eigenen Platz in der Welt. Hier wird nichts unnötig romantisiert. Er zeigt die hässlichen Seiten der Straße, klar und deutlich.

OG Kimo macht keine TikTok-Hits. Kimo ist der Beweis, dass Rap in Deutschland auch 2026 noch Substanz haben kann, ohne den Anschluss an den Zeitgeist zu verlieren. Moderner, lyrischer Hip-Hop und schon ganz bald gibt es mehr davon. Und mit ganz bald meine ich morgen. Morgen kommt sein drittes Studioalbum Berserker raus. Doch schon im Vorfeld gab es einen kleinen Special Release mit Berserker Plus. Da sind die Tracks drauf, die es nicht aufs Album geschafft haben. Aber wenn das die Tracks sind, die es nicht geschafft haben, dann heißt das eigentlich grünes Licht fürs richtige Album. Von diesem Vorschaualbum hören wir jetzt einen Song. Hier ist Mehr von OG Kimo.

0: 11:11 und wir hörten Twiggy Twiggy von Pizzicato. Micha, wie fandest du das?
1: Ja, war ganz lustig.
0: Genau, das ist ja auch immer was ganz Besonderes, wenn wir solche Musik hören hier bei Radio Lotze. Also Jule, gerne mehr davon. Und in 3 Minuten kommen die Deutschland- und Weltnachrichten. Doch davor gibt es noch Chick Habit von April March.

0: Ja, das war ein wunderbarer Song.
1: Chick Habit von April March.
0: Genau. Ja, Aaron.
1: Ja, Micha.
0: Also es ist schön, hier zu sein, mal am Vormittag mal mitzumoderieren. Es ist auf alle Fälle interessant. Wir machen ja die eine oder andere Sendung, machen wir ja schon zusammen.
1: Genau, Samstag immer Words and Chords, am Nachmittag um 16 Uhr.
0: Genau. Ja. Manchmal live, manchmal auch schon voraufgenommen. Es kommt immer darauf an, wie wir unterwegs sind, ne? Weil du ja auch...
1: Genau.
0: Auftritte hast und das kann man nicht immer live sein, aber es macht schon Spaß und es ist ein bisschen was anderes wie, am Samstag halt.
1: Genau, und ich meine, hier ist man ja auch unmittelbar am Stadtgeschehen dabei. Das heißt, wir können hier auch in Echtzeit sogar sozusagen reagieren, falls was passiert. Das finde ich eben an diesem Live-Programm immer sehr schön. Ne?
0: Ja, genau. Und verzeiht keine Fehler.
1: Genau. Und jetzt haben wir es 11.15 Uhr und wir kommen zu den Nachrichten aus Deutschland und der Welt.
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3: Im Landtag von Baden-Württemberg soll der Grünen-Politiker Özdemir heute zum neuen Ministerpräsidenten gewählt werden. Er will die Nachfolge seines Parteikollegen Kretschmann antreten, der nach 15 Jahren aus dem Amt scheidet. Özdemir sagte dem Redaktionsnetzwerk Deutschland, seine Geschichte sei eine Ermutigung, hoffentlich nicht nur für Kinder von Migranten, sondern auch für Kinder von Arbeitern. Der Vorsitzende des Vereins Türkische Gemeinde in Deutschland, Sofuolu, sprach von einer wahren Erfolgsgeschichte, dass ein türkischstämmiger Deutscher Ministerpräsident werde, unabhängig von dessen politischer Haltung. Özdemir sei ein wichtiges politisches Vorbild für Jugendliche mit einer Einwanderungsgeschichte. Özdemirs Vater war Arbeiter in einer Textilfabrik, die Mutter führte eine Änderungsschneiderei. Das Bundeskabinett will heute das Gebäudemodernisierungsgesetz auf den Weg bringen. Die Pläne von Union und SPD sehen vor, dass ein Weiterbetrieb und Neueinbau von Öl- und Gasheizungen langfristig möglich bleibt. Damit wird das sogenannte Heizungsgesetz aus der Zeit der Ampelkoalition ersetzt. Dies gilt als ein zentrales Vorhaben der schwarz-roten Koalition. Unter anderem die Grünen und Umweltorganisationen übten Kritik an den Regierungsplänen. Der CDU-Wirtschaftspolitiker Wiener sagte im Deutschlandfunk, man setze auf Technologieoffenheit und gebe den Menschen die Entscheidungsfreiheit zurück. Am Ende werde sich die effiziente Technologie durchsetzen und Wärmepumpen seien effizient. Union und SPD haben sich im Koalitionsausschuss auf ein weiteres Vorgehen bei ihren Reformvorhaben verständigt. Dafür sei ein Arbeitsprozess vereinbart worden, hieß es. Es geht unter anderem um Vorhaben in den Bereichen Gesundheit, Rente und Steuern. Der Koalitionsausschuss war gestern Abend für rund 6 Stunden zusammengekommen. Der Vorsitzende der deutsch-chinesischen Parlamentariergruppe im Bundestag, Felser, rechnet damit, dass die Reise von US-Präsident Trump nach China die transatlantischen Beziehungen belasten werde. Sowohl geopolitisch als auch wirtschaftlich werde Trump ohne Rücksicht auf europäische Interessen verhandeln, sagte der AfD-Politiker der Neuen Osnabrücker Zeitung. Europa und Deutschland müssten jetzt dringend eigene strategische Interessen identifizieren und umsetzen. Trump wird heute in China erwartet, begleitet von einer Wirtschaftsdelegation, darunter die Chefs von Tesla, Apple und Boeing. Es ist Trumps erster China-Besuch seit 2017. Bundespräsident Steinmeier hat die Lebensgeschichte des verstorbenen jüdischen Holocaust-Überlebenden Albrecht Weinberg als Mahnung für die heutigen und nachfolgenden Generationen gewürdigt. Weinbergs unermüdlicher Einsatz in Schulen, wo er jungen Menschen von seinem Schicksal erzählt habe, sei zutiefst beeindruckend. Albrecht Weinberg war gestern im Alter von 101 Jahr gestorben. In der NS-Diktatur überlebte er 3 Konzentrationslager, darunter Auschwitz sowie mehrere Todesmärsche. Seine Eltern wurden von den Nazis ermordet. Als Zeitzeuge wurde Weinberg vielfach geehrt. Das Bundesverdienstkreuz gab er vergangenes Jahr zurück. Damit protestierte er gegen die Bundestagsabstimmung zur Migrationspolitik, bei der die Union Stimmen der AfD in Kauf genommen hatte. In Argentinien hat es Massenproteste gegen die Sparpolitik der Regierung im Hochschulbereich gegeben. Die Organisatoren sprachen von rund 600.000 Teilnehmern alleine in der Hauptstadt Buenos Aires und mehr als 1 Million im gesamten Land. Von der Polizei lagen zunächst keine Zahlen vor. Hintergrund des Protests ist der Streit um ein im vergangenen Jahr verabschiedetes Gesetz. Das Parlament hatte beschlossen, die Finanzierung der Universitäten und die Gehälter der Lehrkräfte an die hohe Inflation anzupassen. Die Regierung geht gerichtlich dagegen vor. In dem hochverschuldeten südamerikanischen Land gibt es seit Monaten immer wieder Proteste gegen die Sparpolitik des libertären Präsidenten Milei. Das Wetter. Meist bewölkt mit Schauern und Gewittern, im Süden weitgehend trocken, an den Alpen und im Südosten sonnig. Höchstwerte 11 bis 17 Grad. Morgen wechselnd bewölkt mit Schauern und Gewittern, an der Nordsee etwas Sonne, Temperaturen 10 bis 16 Grad. Die weiteren Aussichten: am Freitag wechselhaft im Nordosten mit sonnigen Abschnitten, sonst meist stark bewölkt, 11 bis 17 Grad.
1: Das war die Nachrichten aus Deutschland und der Umgebung in einer Übernahme von Deutschlandfunk Kultur um 11.20 Uhr. Und jetzt, bevor wir dann zum Frequenzwechsel um 11.30 Uhr kommen, gibt es Musik Groove is in the Heart von Die Light.

Der Optimist, den hörten wir gerade, den Optimisten, und das stammt von den Hamburg Spinners und Aerobic um 11.27 Uhr. In 3 Minuten kommt der Frequenzwechsel und jetzt gibt es noch Don't Like You Anymore von Tanika Charles.

0: Das war Tanika Charles mit dem Lied I Don't Like You Anymore. Wir haben es jetzt 11.30 Uhr und wir kommen zum Frequenzwechsel, dem Beitrag der Stunde heute am Mittwoch. Und da hören wir uns heute wieder bei Radio SRB um. Emma wird uns verraten, was es Neues gibt.
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2: Ja, und damit kommen wir zu einer neuen Ausgabe von unserem Frequenzwechsel. Letzte Woche waren wir bei den KollegInnen bei Radio Enno in Nordhausen und jetzt gehen wir mal ein ganzes Stückchen weiter in den Süden und zwar nach Saalfeld. Da sind wir diese Woche wieder bei Radio SRB und wie immer haben wir auch dieses Mal Emma in der Leitung. Moin!
4: Hallo aus der ganz anderen Ecke von Thüringen sozusagen, vom ganz anderen Ende.
2: Ja, wirklich. Also vom hohen Norden in den tiefsten Süden, so ungefähr. Naja, hören wir lieber auf, über Geografie zu sprechen. Reden wir doch mal lieber über eure Region. Was gibt's denn da Neues zu berichten?
4: Also bei uns ist momentan noch ein bisschen die Ruhe vor dem großen Sommersturm, wenn dann ganz viel kommt. Weil erstmal starten wir dieses Wochenende mit einer Veranstaltung, die vielleicht auch den einen oder anderen bei euch in Weimar interessiert. Bei uns gibt's nämlich die sogenannte Hatz auf die Katz in Saalfeld.
2: Hatz auf die Katz.
4: Genau. Das ist eine Oldtimer-Ausfahrt und da kommen aus dem Oldtimer-Club bei uns ca. 160 Oldtimer und die machen dann eine gemeinschaftliche Ausfahrt. Ich meine sogar mit Wettrennen. Aber wie gesagt, die sind dann den ganzen Tag am Samstag bei uns auf dem Marktplatz, können dann bestaunt werden. Genau, und für alle Interessierten ist es, glaube ich, eine coole Veranstaltung, kostet natürlich auch keinen Eintritt. Und so, also wer sich für Oldtimer interessiert, kann am Wochenende gerne bei uns vorbeikommen.
2: Also gleich nochmal ein Ausflugstipp für das lange Wochenende. Und ich habe schon mal so ein bisschen zumindest auf das Wetter am Wochenende geschaut. Es soll ja tatsächlich auch wieder ein wenig besser werden und vor allem auch wieder ein bisschen wärmer.
4: Ja, ein bisschen wärmer, ganz so warm wie, glaube ich, letztes Wochenende nicht. Aber ich glaube, fürs alte Autos angucken kann man sich auch warm anziehen.
2: Auf jeden Fall. Wie sagt man das immer so schön? Es gibt ja kein schlechtes Wetter, es gibt ja immer nur unpassende Kleidung.
4: Ganz genau.
2: Und gibt es denn noch irgendwas zu berichten bei euch aus der Region?
4: Ja, wir sind in Thüringen politisch diesmal ganz vorne mit dabei, weil irgendwie nur wir wählen, und zwar schon Anfang Juni, einen neuen Landrat. Die Kandidierenden stehen jetzt fest und dementsprechend bereiten wir uns jetzt hier alle auf die Landratswahl vor. Die Wahlzettel werden jetzt gedruckt, Briefwahl ist schon möglich. Und wir organisieren zusammen mit der IHK und so, also wir übertragen eine Veranstaltung von der IHK, wo sie eine Diskussionsrunde mit den ganzen Kandidaten und dann wird am 1. Juni-Wochenende gewählt. Zwar am 7. Juni ist Landratswahl.
2: Ja, und Wahl ist ja auf jeden Fall ein sehr spannendes Thema. Gibt es denn noch irgendwas, was jetzt bei euch demnächst ansteht?
4: Ja, nämlich am selben Wochenende feiert Rudolstadt sein großes Altstadtfest mit Vereinsmeile, also vom 5. bis zum 7. Juni. Und da sind wir auch mit dabei. Wir senden ganze 6 Stunden live von der Vereinsmeile mit all unseren Radiomachern und haben da, Rudolstadt hat ein ganz buntes Programm organisiert, auch mit vielen Künstlerinnen und Künstlern. Das Folklore-Tanz-Ensemble ist natürlich wieder mit dabei, wer die sich gerne angucken möchte. Und wir sind auch mit vor Ort.
2: Ja, Rudolstadt, das bringt mich gleich schon so ein bisschen zum nächsten Thema. Das Rudolstadt-Festival, das wirft ja so langsam seine Schatten voraus. Seid ihr da schon in der Planung, was das angeht?
4: Natürlich sind wir schon in der Planung, aber jetzt hast du ein wichtiges Fest übersprungen, nämlich vor dem Rudolstadt-Festival ist das Saalfelder Marktfest am Wochenende nach dem Altstadt-Festival, nämlich vom 9. bis zum 12. Juni. Und da sind wir jetzt auch gerade voll in der Vorbereitung. Da sind wir natürlich auch live dabei. Wir interviewen auch die Künstlerinnen und Künstler. Es gibt die riesengroße Freibad-Party mit gleich 3 DJs dieses Jahr. Und ich weiß nicht, ob die Namen was sagen, aber ich kann ja mal kurz anteasern, wer so alles kommt. Das sind Mr. Hurley und die Pulveraffen. Thiago, Mein Elba und Gregor Meile kommt nach Saalfeld mit seiner großen Sommertour. Da gibt es am Freitag schon ein 2,5-stündiges Konzert, alleine nur von ihm. Und danach geht es ja noch weiter. Also wir haben wirklich volles Programm.
2: Also Gregor Meile, zumindest der Name, der sagt mir was, gehört habe ich es auf jeden Fall schon mal.
4: Und danach ist Rudolstadt-Festival so Richtung Juli. Aber da haben wir, glaube ich, noch einen Frequenzwechsel vorher. Da können wir ja dann beim nächsten Mal intensiver drüber sprechen. Dann sind wir auch mehr in den Vorbereitungen drin, weil wir wirklich momentan erst Altstadtfest, dann Marktfest und dann der Rest.
2: Das ist auf jeden Fall trotzdem ein sehr, sehr volles Programm und ich hoffe einfach, dass ihr vor allem dann, wenn ihr Live-Übertragungen habt, auch immer gutes Wetter habt. Also es gibt irgendwie nichts Schlimmeres als Live-Übertragungen mit so einem Wetter wie heute, also heute zum Zeitpunkt, wo wir aufnehmen, da regnet es in Weimar und es sind angenehme 9 Grad.
4: Ja, bei uns regnet es auch und bei uns sind es 7 Grad.
2: Also ja, sogar noch ein bisschen kälter. Ja, und neben den ganzen Festen, gibt es denn sonst noch irgendwas, was du gerne hier im Frequenzwechsel noch erzählen möchtest?
4: Ich glaube, wir hatten heute Feste, wir hatten Politik. Ich glaube, wir haben so die Themen, die uns gerade beschäftigen, abgehakt. Und wie gesagt, momentan ist die Ruhe vor dem Sturm und Anfang Juni geht es dann hier richtig los.
2: Dann bin ich auf jeden Fall schon mal gespannt, was du dann beim nächsten Mal zu erzählen hast. Und vor allem dann, wie gesagt, wenn es dann Richtung Rudolstadt-Festival geht, das ist ja das Highlight schlechthin in der Region und ich glaube auch in ganz Thüringen und darüber hinaus.
4: Ja, auf jeden Fall. Und vielleicht haben wir ja dann schon einen neuen Landrat.
2: Da bin ich auch auf jeden Fall sehr gespannt. Dann vielen Dank dir, Emma, und wir hören uns dann in ein paar Wochen wieder.
4: Bis zum nächsten Mal.
2: Tschüss.
0: Ja, das war Emma vom SRB und wir hörten, was es Neues im Städtedreieck Saalfeld, Rudolstadt und Bad Blankenburg gibt. Der Frequenzwechsel kommt jeden Donnerstag um 11.30 Uhr hier bei Radio Lotte. So, und jetzt wechseln wir von der Frequenz von SRB wieder zu uns, weil es gibt zu unserer Frequenz noch was Wichtiges zu sagen. Und zwar an Sie, geneigte Radio Lotte Hörerschaft, am 20. Mai finden auf unserer Frequenz von 10 bis 13 Uhr Wartungsarbeiten statt. Also das heißt, in diesem Zeitraum, da könnt ihr dann die Stadtzeit und unser Programm nicht auf der Frequenz 106,6 hören, aber über den Livestream im Internet. Genau, also nochmal zusammengefasst, am 20. 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Genau, und dann einfach auf Radio hören klicken, dann auf Play und dann geht's los. Jetzt haben wir es 11.38 Uhr und musikalisch machen wir weiter. Genau, wir hatten Tanika Charles eben gehört mit I Don't Like You Anymore. Und jetzt gibt es Commando Soul Chaga.

0: Und das war Joel Jean mit Bubia. Es ist jetzt 11.45 Uhr und damit wird es Zeit, noch einmal zu den Nachrichten aus Weimar und der Umgebung zu kommen.
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2: Weimar feiert lange Nacht der Museen, Stadtverwaltung auf Firmenkontaktmesse vertreten und rollender Botschafter nimmt Fahrt auf. In diesem Jahr feiert Weimar zum 26. Mal die lange Nacht der Museen. Am kommenden Samstag können Kunstinteressierte 35 Museen, Galerien, Archive und Kirchen in der Stadt besuchen. Geöffnet sind die Kulturorte anlässlich der Museumsnacht von 18 bis 24 Uhr. Geboten werden dabei unter anderem außergewöhnliche Sammlungen, Sonderausstellungen, Konzerte, Filme sowie ein spannendes Kinder- und Familienprogramm. Verschiedene Einrichtungen halten schon vorher Angebote für Kinder und Familien bereit. Das ganze Programm aller Aktionsorte ist in einer Broschüre und auf der Internetseite nachtdermuseen.com zu finden. Die Einzelkarte für das Event beträgt 7, eine Familienkarte kostet 12 Euro. Kinder und Jugendliche bis 16 Jahre haben freien Eintritt. Gefördert wird die Museumsnacht von der Impulsregion und der Buch- und Kunstdruckerei Kessler GmbH Weimar. Die Stadtverwaltung Weimars nimmt heute an der Firmenkontaktmesse der Bauhaus-Universität teil. Von 10 bis 15 Uhr wird sie mit einem Stand in der Mensa am Park vertreten sein. Dort haben dann Interessierte die Möglichkeit, sich über Karrierechancen in der Stadtverwaltung zu informieren. Die Firmenkontaktmesse stellt den Höhepunkt des Karrierefestivals der Bauhaus-Uni dar. Rund 40 Unternehmen werden dort persönliche Gespräche anbieten. Der Branchenschwerpunkt liegt auf Architektur, Stadtplanung und Bau- und Ingenieurswesen. Gleichzeitig bietet die Messe auch für Studierende anderer Fachrichtungen Anknüpfungspunkte. So gibt es in einer Minijob-Corner Informationen über studentische Beschäftigungsmöglichkeiten. Auf den Straßen Weimars ist ab sofort ein Bus unterwegs, der auf die Städtepartnerschaften der Kulturstadt aufmerksam macht. Gestern ist er von der Stadtverwaltung und Stadtwirtschaft in Betrieb genommen worden. Das Hybridfahrzeug wird auf allen Linien als Solobus eingesetzt. Es soll die Vielfalt von Weimars 6 Partnerstädten ins Bewusstsein der Bürgerinnen und Bürger rücken. Laut des Geschäftsführers der Stadtwirtschaft Bernd Wagner wird mit diesem Projekt gezeigt, wie Mobilität und kulturelle Bildung Hand in Hand gehen können. Jede Fahrt wird zur Einladung, die Welt ein Stückchen näher kennenzulernen, erklärt Wagner. Die Jungfernfahrt des rollenden Botschafters verlief über die Trierer Straße, vorbei an der Blois Straße, der Zamoscher Straße, der Hemme-Enlinner Straße und der Sienerer Straße. Am Sonntagabend ist eine Hündin aus dem Tierheim entlaufen. Darauf hat die Stadt aufmerksam gemacht. Wer Elsie entdeckt, soll es ausschließlich dem Tierheim melden. Sie hat eine Schulterhöhe von etwa 30 cm, ist schwarz mit braunen Beinen und braun-weißem Gesicht. Da es sich um einen Angsthund handelt, wird darum gebeten, eigenständige Einfangversuche unbedingt zu unterlassen. Falls dies doch versucht wird, muss damit gerechnet werden, dass das verängstigte Tier flüchtet und sich in seiner Panik in Gefahr begibt. Aktuell wird davon ausgegangen, dass sich die Hündin verkrochen hat und sich versteckt hält. Das Tierheim hat bereits erste Schritte eingeleitet. Aufgestellt wurde eine Lebendfalle am letzten Sichtungsort. Gleichfalls wurden dort Kameras, Schleppen und eine Futterstelle eingerichtet. Am Brückentag nach Christi Himmelfahrt ist die Stadtverwaltung geschlossen. Dies betrifft laut Ankündigung auch das Bürgerbüro. An diesem Tag werden zudem umfangreiche Wartungsarbeiten an den technischen Anlagen durchgeführt. Das hat zur Folge, dass auch der Anrufbeantworter der Bürgerhotline zeitweise nicht eingeschaltet ist. Die Verwaltung weist jedoch darauf hin, dass Dienstleistungen und Dokumente weiterhin auf der Homepage stadt.weimar.de beantragt werden können. Das gleiche gilt für die Terminvergabe. Das waren die Nachrichten auf Radio Lotte Weimar mit Michael Tuscher.
0: Wetter. Ja, und damit kommen wir zum Wetterüberblick für den heutigen Mittwoch, dem 13. Mai. Vom Morgen bis zum Nachmittag sollte der Regenschirm nicht vergessen werden, weil es wird heute regnen bis zum Nachmittag und den ganzen Tag über bedeckt sein. Höchsttemperatur liegt bei 11 Grad und es kühlt sich dann ab auf 7 Grad. Und Micha, du hast noch was Interessantes entdeckt vorhin.
3: Ja, ich habe es entdeckt, was ein bisschen ungewöhnlich ist, aber es wird vor Wind gewarnt. Also es ist windig draußen.
0: Genau.
3: Und ja, halten Sie Ihren Schirm gut fest.
0: Genau, also es ist jetzt ja jetzt nicht unbedingt was Neues, weil in den letzten Wochen war es gefühlt jeden Tag ein bisschen windig, aber gut, dass auch mal vor Wind gewarnt wird.
3: Genau.
0: 11:50 Uhr ist es.

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1: Das war die Stadtzeit am Morgen, das Vormittagsmagazin bei Radio Lotte Weimar zu hören im Radio auf der 106,6 MHz sowie im Internetstream auf radiolotte.de am heutigen Mittwoch, dem 13. Mai 2026. Vielen Dank fürs Zuhören. In der Redaktion und Moderation arbeiteten heute Jule Niedergesäß, Lukas Bob, Pauline Rudolph, Etienne Bergmann, Nedit Cialas, Marlene Titel, Michael Truscher und Dennis Klostermann. In der Musikredaktion saß unsere Jule heute, wieder wie jeden Mittwoch, und die Moderation teilten sich Michael Truscher, Aaron Christopher Hoffmann und Michael Hoffmann. Diese Sendung ist eine Produktion von Radio Lotte Weimar. Zu finden sind wir auf dem Goetheplatz Nr. 12, 99423 Weimar. Telefonisch sind wir unter der 40.000 erreichbar und per Mail an redaktion@radiolotte.de. Darüber hinaus sind wir in sozialen Netzwerken wie Facebook und Instagram auffindbar. Auf unseren dortigen Social-Media-Profilen werdet ihr immer umfassend darüber informiert, was gerade bei uns so alles los ist. Ausgewählte Beiträge aus unserem Morgen- und Vormittagsprogramm findet ihr in unserer Mediathek auf radiolotte.de. Und morgen und Freitag gibt es dann ein Sonderprogramm. Bei morgen ist Christi Himmelfahrt und am Freitag, da gönnen wir uns einen Brückentag. Und ja, bleibt einfach dran und lasst euch überraschen, welche Sendungen euch dann erwartet. Es war mir eine große Freude, heute zu moderieren, auch mit dir, Micha.
2: Danke, dass ich hier sein durfte und dich unterstützen durfte.
1: Ja, der Kaffee war ganz lecker. Ja,
2: und, sehr gerne.
1: Genau, wir hören uns nächste Woche auf jeden Fall wieder. Ich weiß noch nicht wann, aber auf jeden Fall werde ich dann wieder hier sein und moderieren. Freue mich sehr drauf. Doch jetzt erstmal, wenn Sie eins haben, ein schönes langes Wochenende für Sie. Und bis bald, sagt Aaron Christopher Hoffmann.
2: Tschüss.

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Gestern hat die Sonne für mich geschienen. Ja, gestern hat sie wirklich noch nein, vorgestern. Aber das soll uns nicht stören. Heute ist ein Regentag gewesen, den wir dringend brauchen. Und heute Abend sende ich Musik aus einem Land, das bei uns ganz in der Nähe liegt. Es ist die von Weimar aus nächstliegende Grenze zu einem Land, und nämlich nach Tschechien. Und damit begrüße ich Sie ganz herzlich zur heutigen Sendung. Wir haben gerade eben das Lied gehört. Gestern hat die Sonne geschienen, auf Tschechisch. Včera mi svitilo sluníčko. Und das habe ich gehört von von einer Kollektion, die ältesten Lieder der tschechischen Volksmusik ist das. Das sind drei Gruppen, die da drauf sind. Leider steht bei den einzelnen Liedern nicht dahinter, welche davon ist. Eine Musica Bohemica gibt's da. Jaroslav Krtschek, der wahrscheinlich jetzt hier gesungen hat, und auch Josef Krtschek sind hier von der Partie. Und ich werde von dieser CD heute einige Lieder spielen. Wir werden ein bisschen durch Tschechien wandern, auch durch seine Geschichte. Und ich wünsche Ihnen dabei gute Unterhaltung und viel Spaß.

Tschechiens wird auch noch der Dudelsack gespielt. All das werden wir heute hören. Jetzt geht's aber erst einmal hinein in das Land Tschechien. Tschechien oder früher die Tschechei oder wie es auch wirklich heißt, die Tschechische Republik ist ein Land im Südosten von Thüringen würde ich schon fast sagen, weil es eben wirklich einen Zipfel gibt, nämlich in der Stadt Asch, der sehr nah zu uns heranreicht. Die nächstgelegene Stadt ist dann die fränkische Stadt Selb. Selb ist noch fränkisch. Etwas weiter unten beginnt dann die Oberpfalz. Und da sind wir schon in einem Bereich, wo es sehr spannend ist, denn das ist das ehemalige Egerland. Eger ist dort auch die Hauptstadt. Und das Egerland, das ist ein Land, in dem tatsächlich die bayerische, die fränkische und eben auch die sächsische Sprache zusammengekommen sind und eben die nordwesttschechische. Also ziemlich spannend, wenn man da ein paar Kilometer fährt, ändert sich auch der Baustil, die Landschaft, alles einfach. Und wenn man von Eger nach Osten fährt, dann kann man etwa 500 Kilometer weit fahren, bis man dann an die mährisch-schlesische Grenze kommt, in der dann die Slowakei dann auch beginnt. Das ist das Land, das am Osten nach Tschechien grenzt. Die Nord-Süd-Ausdehnung ist etwas mehr als 200 Kilometer Luftlinie. Ja, und Tschechien ist ein sehr, sehr schönes, gebirgiges Land. Es wird von Gebirgen umrahmt und dann das böhmische Becken, wie man so schön sagt, ist keine Ebene, die tief liegt, sondern im Grunde auch ein Mittelgebirge, durch das sich dann Flüsse wie zum Beispiel die Moldau, der längste tschechische Fluss, hindurchschlängeln. Die Hauptstadt ist Prag, dort fließt die Moldau auch durch. Und die zweitgrößte Stadt, die Hauptstadt Mährens eben, ist im Südosten in der Nähe von Wien gelegen, die Stadt Brünn. Ja, und wir hören jetzt wieder ein Stück und das heißt einfach Da, wo so Sedale.

Ja, die Oboe haben wir hier gehört. Die kommt in Tschechien relativ häufig in der Volksmusik vor und ist quasi der Nachfahre des Dudelsacks, der sich im Barock verbreitet hat. Und damit komme ich auch schon zur Geschichte der Tschechischen Republik oder sagen wir besser der Tschechen, denn die heutigen Grenzen der Republik haben sich immer wieder verändert, außer die Nordwestgrenze. Das ist tatsächlich eine der ältesten Grenzen in ganz Europa. Die gibt es schon seit über 200 Jahren unverändert. Und das war einmal die Grenze des Habsburger Reichs. Das heißt, Tschechien hat einmal zu Wien gehört. Aber viel, viel früher ist es schon losgegangen. Ursprünglich war das Gebiet besiedelt von Kelten und germanischen Stämmen, darunter die Bajuwaren, die dann im 6. Jahrhundert nach Süden gewandert sind und eben die heutigen Ostbayern oder Südostbayern und Österreicher bilden, währenddessen die slawischen Stämme dann im 6. Jahrhundert eingewandert sind, aus denen dann die Tschechen hervorgegangen sind. Das ist namhaft das

Königsgeschlecht der Premlischiden, die vor allem im 11. Jahrhundert tätig waren. Und da sieht man schon, die Tschechen, das ist ein sehr altes Volk, hat aber immer mit Germanen zu tun gehabt. Zum Beispiel die Romanik ist durch die Diutisken, also das würden wir heute sagen, die deutschen Völker dorthin gekommen. Aber dann hat sich baugeschichtlich im Grunde in Tschechien alles gleich abgespielt wie bei uns. Es gibt natürlich die Gotik, die Renaissance, den Barock, alles. Aber auf eine wunderbar einfache und verspielte Art. Ja, und das Schöne ist, dass die tschechischen Städte durch den Zweiten Weltkrieg ziemlich unbeschadet dadurch gekommen sind, so dass man das also wirklich sehr, sehr schön noch studieren kann. Wie ist es weitergegangen? Im 12. Jahrhundert vor allem sind wieder deutsche Siedler dorthin gekommen, dann wurde Tschechien luxemburgisch, dann kamen im 14. Jahrhundert die Hussiten. Also es war eine wechselhafte Geschichte, die sich da abgespielt hat, bis dann schließlich das Land zu den Habsburgern kam. Und dort war die deutsche Sprache neben der tschechischen allgegenwärtig. Man nannte dann das Land Böhmen, das ist der deutsche Ausdruck für Tschechien, oder eben unten nach dem Fluss March benannt, Mähren, also das Marchland. Und das ist übrigens ein Fluss, der in die Donau mündet. Ja, und dann im Jahr 1918, nach dem Ersten Weltkrieg, hat die Tschechische Republik ihre Unabhängigkeit bekommen. Die tschechische Sprache wurde dann auch Landessprache, und zwar im Verband der Tschechoslowakei. Und so hieß das Land mit seinem heutigen Nachbarland, der Slowakei, bis 1991. Ja, bis zur Wende eben. Das ein kurzer Abriss zur Geschichte. Und jetzt hören wir die Gruppe Carmina mit dem Stück Kosten Slavicek. Und Slavicek, das ist das Wort Slave.

Ja, ein ruhiges Stück hier von der Gruppe Carmina gespielt. Und das ist eine Musikgruppe, die aus der Hauptstadt Prag stammt. Und da gehen wir hin als nächstes erstmal mit einem Stück. Wir gehen jetzt auf die Karlsbrücke. Dort ist lange Zeit der Jiří Klenia gesessen. Und wir haben gerade in dem Stück wieder ein Instrument gehört, was eher selten in Aufnahmen zu hören ist, obwohl es überall verbreitet war. Vor vielen Jahren habe ich mal gesagt, auf jedem Flohmarkt sieht man es. Mittlerweile ist es nicht so. Ich habe am 1. Mai mal geguckt, aber ich habe eine einzige Akkordzither noch gesehen. Und genau dieses Instrument, das spielt der Jiří Klenia jetzt auf der Karlsbrücke. Und zwar geht die über die Moldau. Und da gibt es eine ganz berühmte Komposition, die ja auf Basis eines Volksliedes ist. Wenn man sich die Komposition genau anhört, dann merkt man, im sechsten Bild wird dann einmal genannt, welches Volkslied da zugrunde liegen könnte, nämlich Alle meine Entchen. Aber wenn man das eben in Moll und im Dreiertakt hört, dann klingt das ganz, ganz anders, dieses Thema, das uns Jiří Klenia jetzt auf seiner Akkordzither vorspielt.

haben Sie sicher erkannt. Das war das Moldau-Thema und Moldau ist eine Komposition aus einem vierteiligen Werk mit vier symphonischen Dichtungen und das heißt Mavlast, mein Vaterland, und entstand im 19. Jahrhundert, also genau zu jener Zeit, in der Tschechien zu den Habsburgerreich gehört hat und die Tschechen immer mehr ihre vor allem sprachliche Unabhängigkeit haben wollten. Prag ist eine wunderschöne Stadt, die auch schon sehr, sehr alt ist. Das genaue Gründungsdatum finde ich hier jetzt gerade nicht, aber es ist der Name bezieht sich auf das Wort für Brandrodung. Es wurde also gerodet und dann mit Hölzern die Moldau begradigt, denn es ist eine Stelle im Moldautal, wo einmal das Tal sehr breit ist und wo es auch viele Quellen gibt, die vom Rand in das Tal fließen. Und das heißt, es gibt dort sehr, sehr, sehr alte Siedlungen schon. Später hat man dann Prag, die Stadt der 100 Türme genannt, weil man eben sehr viele Sandsteintürme gebaut hat. Und der Sandstein, der hat golden geglänzt. Deshalb nennt man die Stadt Prag auch die goldene Stadt. Heute bezieht sich das vor allem auf das Dach des Opernhauses, das relativ nah an der Moldau ist. Ja, und wie gesagt, Prag ist an der Moldau. Das hat natürlich zwei Teile. Der eine Teil auf der Westseite, dort ist die große Burg, der Hradschin, ein Ensemble aus der Gotik, der thront über der gesamten Stadt, über einer sehr schönen Altstadt. Und wenn man dann über die Karlsbrücke, das ist eben die Fußgängerbrücke, die beide Stadtteile verbindet, in die Altstadt geht, dann geht man erst durch eins dieser typischen gotischen Tore, die überall in Prag zu finden sind, auf den Rathausplatz. Und drumherum ist eben auch eine sehr, sehr schöne, gut erhaltene Altstadt. Ja, und als nächstes habe ich noch einmal die Musik, die Gruppe Carmina für Sie, weil die eben aus Prag sind. Und die werden uns jetzt ein Lied vorsingen mit dem Titel Lelieska Husička.

Ja, hört mittendrin auf, dieses Lied klang ein bisschen mittelalterlich und die Instrumente, die dabei waren, das könnte ein Zink gewesen sein. Ich habe es nicht rausgekriegt auf dem Bild, sind nicht alle Instrumente drauf. Vom Klang her ist es aber dieses alte, alte, schnarrende Instrument, das wir eben vor allem aus der Renaissance kennen. Und da wurde auch eine Burg besungen, die auch in Prag ist, nämlich die Burg Vyšehrad, die kam in der zweiten Strophe vor. Und Vyšehrad, das liegt, wenn man von Prag nach Süden die Moldau entlang fährt, dann auf der linken Seite oben auf dem Berg, ist relativ unscheinbar, aber sehr wichtig für die Tschechen, denn dort ist das Premleschiden-Geschlecht hergekommen im 11. Jahrhundert, wie gesagt, auf das die Tschechen zurückgehen. Wenn man dann die Moldau weiter nach Süden fährt, dann wird das Gelände immer enger, immer dünner. Die Moldau zwängt sich dann durch ein Tal. Früher waren dort gefürchtete Stromschnellen drin, ähnlich wie bei der Lorelei. Im Rhein gab es da einige Sandriffe und Felsbänke, unten an denen dann sich die Schiffe verhängt haben oder sogar gleich gekentert oder untergegangen sind. Also das war nicht ohne diese Stromschnellen. Ja, und dann gibt es eben diese tief eingeschnittenen Täler, die heute alle aufgestaut sind, aber die Tiefe ist immer noch da, wo eben Burgen und Schlösser oben drüber stehen. Wenn man dann unten im Boot entlang fährt, sieht das ziemlich gespenstisch aus. Das Land oben wirkt eher flach, obwohl es, wie gesagt, eben doch ganz schön hügelig ist. Es gibt da ziemlich große Höhenunterschiede. Es ist bewaldet, mit vielen Feldern durchzogen und dort arbeiten die Farmer. Und genau um so einen Farmer geht es im nächsten Lied, das jetzt noch einmal von der CD Alte tschechische Volkslieder stammt.

Ja, das Lied heißt Zahle mich, o Bauer, pay me, o Farmer, so steht's auf der CD, also auf Englisch. Und auf Tschechisch spreche ich das jetzt mal nicht aus, weil das ist doch ein bisschen komplex geschrieben. Wir sind in Südtschechien, in der Gegend Šumava, wir sind die Moldau raufgefahren und bewegen uns jetzt langsam Richtung Osten. Allerdings möchte ich Ihnen noch zwei Städte vorstellen. Das eine ist die Stadt Budweis oder České Budějovice. Es gibt also auch eins in Mähren, Moravské Budějovice, aber das zeigt Tschechische ist wunderschön und hat einen sehr, sehr schönen Renaissance-Marktplatz. Und wenn man dann wieder die Moldau hinauffährt, Richtung Linz übrigens schon, dann kommt auf der rechten Seite ein großer, rosafarbener Turm, um dem sich ganz schmal die Stadt Krumau oder Český Krumlov herumschlängelt. Das sind wunderschöne Städte, die man eben in Böhmen finden kann oder in der Tschechischen Republik, die einfach empfehlenswert sind, dass man sie einmal besucht. Ja, und ich habe jetzt noch einmal ein altes tschechisches Lied für Sie, bevor wir dann Richtung Osten reisen. Und das heißt, Mä siste dolanske Luki.

Tätsche oder Tätsche hieß das vor ihr soeben verklungene Stück, eine wunderschöne Ballade, gesungen von Alice Holubova aus Hradištan, und das liegt im Osten, und zwar im Südosten von Tschechien, in Mähren, wo wir jetzt im zweiten Teil der Sendung hingehen. Ja, Sie hören heute Musik aus der Tschechischen Republik, im ersten Teil eben aus dem böhmischen Teil, also aus dem Tschechischen, und jetzt gehen wir in das Mährische, also nach Moravi, und da begrüßt uns zunächst einmal eine ganz typische Musik, nämlich eine Zimbalkapelle, und die heißt Poljaka, und wir hören ein wunderbares Lied von denen.

Ja, Zimbalmusik aus Mähren hier gerade gehört mit der Gruppe Polaika, eine typische Zimbalkapelle. Das heißt, es dreht sich alles um dieses Riesenhackbrett mit den Dämpfern, das wir auch immer wieder hier solistisch gehört haben und das wir vor allem aus der ungarischen und rumänischen Musik ja kennen. Das ist auch nicht zu verwundern, denn Mähren ist davon gar nicht so weit weg. Von der Stadt Lundenburg oder auf Tschechisch Preslav nach zur Hauptstadt der Slowakei, die gleichzeitig einmal zu Ungarn gehört hat, nämlich nach Pressburg an der Donau, heute Bratislava, sind es gerade mal 50 Kilometer und von dort aus zur ungarischen Grenze sind es noch einmal 30. Also das ist alles relativ nah beieinander. Und deshalb hat sich natürlich dieser Einfluss auch in ganz Mähren ausgebreitet. Ja, und ich habe gerade die Stadt Lundenburg erwähnt. Die Tschechen nennen sie Lundenburg, obwohl sie auf Tschechisch Preslav heißt, wenn Sie von Wien aus mit einem Regionalzug dorthin fahren, mittlerweile geht sogar eine S-Bahn dorthin, dann steht da drin nicht Lundenburg, sondern Preslav. Also das ist auch so, dass man sich eben gegenseitig da die entsprechenden Namen sagt, um eben sich zu achten heutzutage. Ja, und aus Preslav kommt auch das nächste Lück und da geht es um die Altstadt von Preslav, Za Staru Preslava, hören wir jetzt.

Musik aus der Stadt Przeclaw, zu Deutsch Lundenburg. Das liegt an der March in einem sehr, sehr schönen, fruchtbaren, weit ausladenden Tal. Und dort ist auch das tschechisch, slowakisch, österreichische Dreiländereck zu finden, mitten in der March übrigens bei Lundenburg. Und von dort aus gehen wir jetzt ein kleines Stück nach Nordwesten über einen großen Vulkankegel, auf dem ein Kloster steht, in die Stadt Brünn. Und Brünn auf tschechisch Brno ist die zweitgrößte Stadt der Tschechischen Republik und reiht sich um eine Burganlage, auf der auch eine Kirche drauf ist. Brünn ist auch eine sehr kirchliche Stadt generell. Es gibt dort auch ein Kloster. Und ansonsten ist aber die Stadt sehr wichtig für die tschechische Verwaltung. Die Gerichtsbarkeit ist dort und viele Verwaltungsgebäude und natürlich auch eine ganze Menge Industrie. Denn nördlich der Stadt erhebt sich dann die Mährische Höhe. Das ist ein Kalksteinzug und dort wird sehr viel Kalk abgebaut. Das ist in der heutigen Zeit, wo man Beton braucht, sehr wichtig, denn Kalk ist der Hauptbestandteil des Betons. Aber dazu wollte ich gar nicht kommen, sondern wir schauen uns noch ein bisschen die Stadt Brünn an. Und man sieht, wenn man dort reinkommt direkt, dass sie den Namen die kleine Schwester von Wien auch verdient, obwohl man das nicht so gerne sagt bei den Tschechen, denn die mögen das nicht so gerne, weil man ja sich mittlerweile von Österreich ja getrennt hat. Dennoch arbeiten die Städte gut zusammen und ich zeige Ihnen einfach einmal westlich der Burg am großen Stadtring den Konzertsaal. Wenn Sie da reingehen, dann merken Sie, das ist genau der gleiche Baustil wie zum Beispiel der Singverein in Wien. Da sind die gleichen Architekten am Werk gewesen und auch die gleiche Art, Musik zu machen, war dort wichtig. Man hat dort auch Walzer getanzt und das war eben sehr österreichisch. Was allerdings in Tschechien sich erhalten hat, was in Österreich weg ist, das ist zum Beispiel der Dudelsack. Und den habe ich jetzt im nächsten Beispiel für Sie herausgesucht. Und dieses Beispiel heißt, jetzt muss ich nochmal den Titel finden, Gajdoszke. Und Gajda, das ist im Grunde das slawische oder überhaupt das gesamtosteuropäische Wort für den Dudelsack. Und genau wie der klingt, den hören wir jetzt. Tschö.

Ja, Dudelsackmusik aus Mähren war das jetzt gerade. Wobei Dudelsackmusik stimmt nicht ganz. Es war ein Dudelsack im Hintergrund dabei. Die mährischen Geiter sind nicht ganz so laut, wie das sonst beim Dudelsack der Fall ist. Vor allem der mittelalterliche ist sehr laut. Aber was immer gemacht wird, der neue Einfluss, wobei neu, damit meine ich vor 250 Jahren, der neue Einfluss aus Italien ist natürlich immer dabei und damit meine ich die Geigen. Und das ist ein sehr typisches Klangbild auch für eine Region in Tschechien, also in Böhmen, nämlich auch im Süden, im Böhmerwald. Dort wird auch der Dudelsack begleitend verwendet, dazu die Geigen und die Klarinetten. Und es gibt sogar ein Festival dort, nämlich in der Stadt Strakonice, und da führt uns jetzt die nächste Gruppe hin, nach Strakonice. Und da haben wir natürlich auch nochmal den Dudelsack und das Ganze heißt Vstrakonicisch za Oltaržem.

Ja, wer jetzt zugeschaltet hat, das ist nicht bayerisches, das ist böhmisch. Aber Sie haben natürlich recht, die Art Klarinette zu spielen, die ist tatsächlich von den Blasmusikgruppen in Bayern dann übernommen worden und man nennt es dann auch den böhmischen Einfluss. Hier haben wir gerade ein Lied auf die Stadt Strakonice, das ist nicht weit von der bayerischen Grenze entfernt. Und in dieser Stadt findet jährlich ein Dudelsack-Festival mit Dudelsackspielern aus der ganzen Welt statt, weil es dort eben diese Kultur noch gibt. Wir haben den Dudelsack auch im Hintergrund gehört. Jetzt als nächstes kommt auch noch einmal ein Tanz, der ist aber jetzt wieder aus Mähren und der heißt Laschko Boże Laschko.

Ja, da steht eigentlich Werbung und Chardash. Das war die Werbung, der Chardash hätte dann schnell sein können, aber den haben sie doch dann nicht auf die CD draufgebrannt. Das war Vladislava Mischkulatova und die Cimbalovka Musica mit J. Čecha und das Stück hieß Vlaško Bože Laško. Mit diesem Stück geht der heutige Folkexpress auch schon wieder fast zu Ende. Heute gab es Musik aus Tschechien zu hören, aus der Tschechischen Republik. Im ersten Teil aus Böhmen, im zweiten Teil mit einer kleinen Ausnahme aus Mähren, wo auch das letzte Stück herkommt, noch einmal aus der Stadt Břeclav. Die František Studenka Břeclavan wird uns das letzte Stück noch mal zum Besten geben. Pod tím naším Obenečkem wird es heißen. Ja, nächste Woche gehe ich mit Ihnen dann wieder nach Lateinamerika und übernächste Woche nach Südeuropa. Genau, sage ich Ihnen noch nicht, wohin. Ja, und mit diesem Stück verabschiede ich mich nun von Ihnen und bleibe bis zur nächsten Woche. Ihr Christoph Rösler. Ja, das war das Falsche. Man sollte auch ein bisschen gucken, dass man das Richtige hat.

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3: Es ist wunderbar, dass ihr alle gekommen seid. Vielen Dank. Wir machen das heute zum letzten Mal. Der nächste Song ist von Town of Saints. Something to fight with.

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Hallo, ihr wunderbaren Leute. Ich poste Videos jeden Montag, Mittwoch und Freitag. Darunter auch eine Menge Schauspielvideos, so wie das hier. Heute reden wir darüber, wie man Fake-Tränen machen kann. In genau 10 Schritten. Obwohl, ich denke, wenn man sich selbst zum Weinen bringt, sind es eigentlich gar keine Fake-Tränen. Aber ihr wisst, glaube ich, was ich meine. Ich habe darüber übrigens schon mal ein Video gemacht und ihr könnt in mein Gesicht klicken. Oder auch unten in die Beschreibung, um euch das anzugucken. Aber da geht es um eine komplett andere Technik und die braucht auch sehr viel länger. Also, zuerst will ich euch die Idee hinter dieser Übung erklären und wie man sie ausführt, was ihr denken sollt und körperlich machen. Ganz am Ende mache ich es dann natürlich vor, damit ihr seht, wie es funktioniert. Und ob überhaupt. Wenn ihr wunderbaren Leute es gleich schon beim ersten Mal hinbekommt, ist das natürlich fantastisch. Wenn nicht, hey, seid nicht entmutigt, seid nicht gleich enttäuscht. Weil es braucht echt Übung zu lernen, wie man sich effektiv zum Weinen bringt. Übrigens, ich habe die Methode von Penny Templeton, die meine Schauspiellehrerin ist. Sie gibt Stunden via Skype und hat auch ein ganz tolles Buch geschrieben. Mit jeder Menge Technik und überhaupt einer ganzen Tonne Informationen. Ihr findet unten ihre Website. Wenn ihr an Schauspielunterricht interessiert seid oder an ihrem Buch, checkt das aus. Was wir hier machen, wird die 10-1 Methode genannt. Das heißt, man zählt einfach runter all die Zahlen von 10-1 und dann am Ende, wenn ihr ankommt, an dem Zeitpunkt, wo ihr unten zu 1 kommt, also Leute, ihr wisst Bescheid, da kommen die Tränen. Bevor wir anfangen, muss ich nochmal betonen, dass es eigentlich nie darum geht, echte physische Tränen zu erzeugen, sondern wir wollen Gefühl abbilden. Und was macht ihr normalerweise, wenn ihr weint? Normalerweise weint ihr nicht. Also ihr brecht nicht einfach in Tränen aus, meine ich. Normalerweise versucht ihr, wenn ihr weinen müsst, erstmal nicht zu weinen, die Traurigkeit zurückzuhalten. Und genau darum hat es mehr Kraft, viel mehr Kraft, wenn man versucht, so auszusehen, als wollte man lieber nicht weinen. Das ist es. Das ist irgendwie genau der Kern dieser Übung. Also wie ich schon sagte, ihr zählt gleich rückwärts von 10-1 und ihr braucht für jede Zahl so ungefähr 10 Sekunden.

10 ist Ekstase, volle Freude. 5, das ist, wo dich die Traurigkeit trifft. Und dann die 1. Da ist man komplett im verwüstetesten. Du bist also komplett in deinem allertraurigsten Zustand. Okay. Okay, nochmal. Was ihr fühlt, für 10 Sekunden in den 10 Schritten. 10. Absoluteste Ekstase. 9. Extrem, extrem glücklich. 8. Schon ein bisschen weniger glücklich. Aber du bist noch echt froh. 7. Irgendwie, es geht dir sehr gut. Du bist zufrieden. 6. Hier trifft dich, also, das ist mehr so eine Art neutrale Phase. Erst wenn ihr auf die 5 stoßt, wie gesagt, das ist, wenn euch die Traurigkeit trifft. Aber ihr braucht einen Traurigkeitsersatz, wie ihr auch einen Glücklichkeitsersatz braucht. Ich meine damit eine echte Sache, eine echte Erinnerung, eine Person oder einen Ort, der euch vollkommen glücklich macht. So etwas braucht ihr als Glücklichkeitsersatz. Und das Gleiche dann als Traurigkeitsersatz.

Die Idee aber ist vor allem, ihr wunderbaren Leute, dass von fünf an ihr versucht, die Traurigkeit zurückzuhalten. Natürlich, es zieht euch tiefer und tiefer, von Zahl zu Zahl, ihr fühlt es. Aber immer zäher und zäher versucht ihr, die Traurigkeit zurückzuhalten. Also, bei 5 schlägt ein die Bombe. Dann 4, 3, 2, all die Stufen. Ihr stellt euch die Traurigkeit als Schwerkraft vor. Tiefer, es zieht tiefer und tiefer. Und wenn ihr zu 2 kommt, und wenn ihr dann zu 1 kommt, Leute, lasst die Tränen fließen. Ihr könnt Tränen fließen lassen, wenn sie wollen. Wenn sie beim Atmen entstehen. Ihr wunderbaren Leute. Okay. Okay. Jetzt muss ich's vormachen. Ihr wollt sehen, was passiert. Ich will den Prozess gleich nicht unterbrechen müssen. Leute, ich denke an meinen Glücklichkeitsersatz. Ich fange an. Ich fange an mit 10. Also, Leute, ich komme jetzt mal näher ran an euch mit meinem Gesicht. Oh je, bla bla bla bla bla. Oh mein Gott, okay. Ich schlag mal vor, wer gut aufgepasst hat. Alle, die sich's schon zutrauen, machen mit.

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Hallo und herzlich willkommen bei Der Rost brennt. Radio Korax in Halle, Radio Blau in Leipzig und Radio Lotte in Weimar natürlich sind dabei. Das sind die drei Stationen, wo meine Sendung ausgestrahlt wird. Ich freue mich, wenn ihr mir ein bisschen Gesellschaft leistet hier oder gar die ganzen zwei Stunden dabei bleibt. Das wäre natürlich ganz, ganz famos. Ich habe nach bestem Wissen und Gewissen Musik ausgewählt, die mir gefällt und die euch hoffentlich auch gefällt. Los geht es heute mit 90ern, Bare Naked Ladies und Enid. Moment, da dreht ja jemand. Hey, bitte nicht den Sender verstellen. Bitte nicht. Nein.

Enid. Früher dachten wir ja immer, der Name Enid würde Enid ausgesprochen, so wie Enid Blyton. Da haben wir immer die Bücher von Enid Blyton gekannt, aber es ist natürlich Enid, so wird der Name ausgesprochen. Das waren die Bare Naked Ladies, die gibt es seit Ende der 80er Jahre, 1988 gegründet. Und natürlich am bekanntesten sind sie dadurch geworden, dass sie die den Theme-Song zur US-Sitcom The Big Bang Theory beigesteuert haben. Bare Naked Ladies sind eine kanadische Rockgruppe aus Toronto, aber eben natürlich international erfolgreich. Die Band Pavement, die sind ebenfalls Ende der 80er gegründet worden, 1989, ein Jahr nach den Bare Naked Ladies. Und die sind natürlich auch ziemlich bekannt geworden. Crooked Rain heißt ihr Album aus dem Jahr 1994. Ach so, übrigens, was wir gerade gehört haben, Bare Naked Ladies war vom Album Gordon aus dem Jahr 92. Aus dem Jahr 94 kommen jetzt Pavement vom Album Crooked Rain, Crooked Rain. Der Song Elevate Me Later.

Pavement. Ja, wir bleiben in derselben Zeit, wechseln allerdings den Kontinent, gehen auf die britische Insel, denn die nächsten beiden Bands kommen von dort. The Lightning Seeds, die wurden 1989 gegründet in Liverpool und sie haben wunderschöne Indie-Pop-Perlen geschrieben. Eine, die hören wir jetzt aus ihrem Debütalbum von 1989, Cloud Cuckoo Land. Der Song, der wunderschöne Song, Pure.

Wir hörten die wunderschöne Stimme von Harriet Wheeler. Das war die Sängerin der Sundays und im Grunde natürlich ihr Aushängeschild. Eine britische Rockband waren The Sundays, die sich 1988 in Bristol gegründet haben. Ihr Album Reading, Writing and Arithmetic. Aus diesem Album hörten wir jetzt gerade den Song I Won. Von 1990 war das Ganze. Und bevor wir wieder in die 80er Jahre zurückgehen, machen wir einen kurzen Ausflug ins Hier und Heute, bleiben aber in Großbritannien, denn von dort kommen die Gorillaz. Also es ist eigentlich falsch zu sagen, wir bleiben in Großbritannien, denn ihr aktuelles Album The Mountain, das ist schon sehr, sehr indisch angehaucht mit vielen, vielen Klängen aus der dortigen Region. Und ja, ich möchte es euch vorstellen, weil es gut ist. Heute spiele ich euch den Song Orange County. Ja, ja, County, nicht Country. Ich dachte gerade Country, nein, Orange County natürlich. You know the heart.

Gorillaz, Orange County, und sie haben immer so unzählige Gäste bei ihren Songs, die kann ich gar nicht alle aufzählen. Auf jeden Fall, sie sind nicht alleine bei ihrem Album The Mountain. Unter anderem die Tochter von Ravi Shankar ist da immer am Start, war auch bei diesem Song dabei. Man hat sie gehört an der Sita. Sorry, dass ich jetzt ihren Namen hier nicht weiß. Moment, aber nein, das möchte ich nicht auf mir sitzen lassen. Bitte bleib dran im Hintergrund. Anushka Shankar ist ihr Name, jawohl. Jetzt kommt wieder ein junger Künstler aus Frankreich-Belgien. Ein belgisch-französischer Künstler. Ich habe den jetzt in letzter Zeit immer zusammen mit den Gorillaz gespielt, fällt mir auf. Passt er irgendwie immer ganz gut zusammen, beziehungsweise hintereinander, auch wenn es jetzt musikalisch ganz anders ist. Aber irgendwie hat sich das so ergeben. Orien ist sein Name. Er ist natürlich noch bei weitem nicht so bekannt wie Gorillaz, ist aber auf dem Weg dahin, bekannt zu werden. Ich sag ja immer, sein Sound klingt wie vom Eurovision Song Contest. Und das finde ich gut. Mir gefällt das sehr gut und ich unterstütze ihn gerne bei seinem Weg nach oben. Les Balles des Folles hören wir heute von Orient.

Orient. Und wie versprochen, gehen wir jetzt zurück in die 80er Jahre. Wir machen ein bisschen Musik aus der neuen deutschen Welle. Den Anfang machen, nichts. Vom Album Made in Eile von 1981, der Song Wer bist du?

Absolut. Die Musik der Zeit. Nichts, wer du bist. Die Neudeutsche Welle adaptierte ja viele, viele Einflüsse aus Großbritannien. Sei es Punk, sei es Wave, aber auch Reggae und alles, was eben zu dieser Zeit auch in Großbritannien Einfluss auf die Musik gehabt hat. Das hörte man dann auch als Gemisch in der Neuen Deutschen Welle. Und das wird jetzt auch besonders klar bei den nun folgenden Songs, die ich euch noch spielen möchte. Prima Klima machen hier den Anfang. Komm auf meinen Stern vom Album Das Wetter ist für alle da, ebenfalls aus dem Jahr 1981.

Bei den nun folgenden zwei Titeln könnte man meinen, wir wären schon in der zweiten Sendestunde, denn jetzt hier wird lupenreiner Reggae gespielt. Ja, und das war auch eine starke Einflusskraft der für die NDW-Bands damals, Reggae. Und ja, zwei Beispiele dazu. Peter packt die Koffer ein, ist das erste von der Berliner Band UKW vom Album Ultra Kurzwelle aus dem Jahr 1982. Jetzt packt Peter seine Koffer.

Das waren selbstverständlich, ich fand, man konnte es ganz gut erkennen an der Stimme des Sängers, Geier Sturzflug. Und Geier Sturzflug waren ja immer schon eine Band, die fast ausschließlich Reggae und Ska gespielt haben. Man denke nur an ihren Riesenhit Bruttosozialprodukt. Das ist purer Ska. Auch wenn Geier Sturzflug für mich nie als Ska-Band galten, beziehungsweise ich sie nie als eine Ska-Band empfunden habe, denn ihr Outfit sah ja eher hippie-mäßig aus. Und für mich müssen natürlich Ska-Bands kurze Haare haben und aussehen wie The Specials oder Madness oder The Selecta. Deswegen Geier Sturzflug, ja, das war für mich keine Ska-Band. Aber trotzdem lustige Musik haben sie gemacht. Karibische Gefühle hier, Reggae. Und davor UKW, auch Reggae mit Peter Pack die Koffer ein. Den letzten Song aus der Zeit des NDW, den bringen uns jetzt hier Hubert K. Und mit gutem Willen könnte man das sogar fast als Ska bezeichnen. Du bist so schön, vom Album Meine Höhepunkte 1982.

Okay, okay, ja, wir stehen doch noch ganz am Anfang, das weiß ich doch auch. Es ist ja noch nicht mal richtig Sommer, es ist ja erst mal Mai. Anfang Mai, liebe Freunde, keine Sorge. Aerobik und Jacques Palminger waren das vom Album Songs for Joy auf der Veddel. Aber ich stelle euch das Album halt komplett vor, der Reihe nach. Und der Titel war jetzt dran, das tut mir leid, noch ist es Sommer. Ja, so ist das halt mal. Wir sind angekommen in der Jetztzeit. Songs for Joy ist ein Album von 2025, also wirklich aktuell. Genauso wie Betteroffs Album Große Kunst. Betteroff, ein großartiger junger deutscher Künstler. Und sein Album, das stelle ich euch sehr, sehr gerne vor, denn es enthält wirklich Perlen. Heute sag nicht deinen Namen.

0: Paul Doerr war das vom Album Chroma Dream, der gleichnamige Titel Chroma Dream. Thomas Schillebecks, das ist ein Belgier, der macht eben wunderbare funky Music und der hat uns jetzt in die zweite Sendestunde geführt. Heute, oh, lass mal sehen, sagenhaft pünktlich.
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0: Ja, sonntags ist es bei Radio Lotte in Weimar, bei Radio Korax in Halle, da ist es dienstags sehr, sehr früh am Morgen und bei Radio Blau in Leipzig sind wir am Vormittag donnerstags, wenn die Coverversion der Woche erklingt, immer zu Beginn der zweiten Sendestunde. Und liebe Freundinnen und Freunde, da habe ich wieder was sehr, sehr Schönes gefunden, was uns einstimmt auf die zweite Sendestunde, denn es kommt jetzt Reggae. Die Coverversion der Woche muss ja nicht Reggae sein, auch wenn sich dann der Rest der zweiten Sendestunde dem Reggae und dem Ska und allen Spielarten dieser karibischen Musik widmet. Aber heute eben eine richtige Reggae-Coverversion wieder mal. Das macht mir natürlich immer besonders Freude. Hören wir sie uns an und werten das Ganze im Anschluss gemeinsam aus. Viel Spaß mit der Coverversion der Woche.

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1: Das war sie, die Coverversion der Woche. Natürlich ein Song, was muss ich da groß zu erklären? Den kennt ja, denke ich, jeder. Auch wenn ihr noch jung seid und der Song 40 Jahre alt ist, über 40 Jahre alt. Übrigens auch hier diese Coverversion aus dem Jahr 2024, also 40 Jahre nach Erscheinen des Originals. 1984 erschien das natürlich, Against All Odds. In Klammern Take a Look at Me Now. Und das kennen wir natürlich alle. Das ist von Phil Collins. Und ja, damals ein Beispiel dafür, warum ich Phil Collins in den 80er Jahren beschissen fand und Phil Collins für mich so galt als der Schlagertyp aus Großbritannien. Ich weiß, ich habe ihm damit Unrecht getan. Phil Collins ist ein großartiger Musiker, ist ein großartiger Schlagzeuger, er hat tolle Songs auch gecovert, seine Liebe für Soul nie verheimlicht. Dementsprechend eben auch zum Beispiel You Can't Hurry Love und solche Sachen gecovert. Aber eben, es gab eine Phase, in der Phil Collins so ein Schmusesänger irgendwie war, beziehungsweise solche seichten Balladen rausgebracht hat, die ich natürlich als Jugendlicher, als junger Mann, der ich mich dem Ska und dem Punk eher zugehörig fühlte, der das nicht gut finden durfte und konnte. Und ja, die Kommerz-Radiosender haben natürlich das Ihrige dazu beigetragen, indem sie diese Songs bis zum Get-No rauf und runter genudelt haben und man konnte sie nicht mehr hören. Da kann der arme Phil Collins ja gar nichts dafür und es sei ihm auch gegönnt, dass bei ihm die GEMA-Kasse klingelt. Auf jeden Fall, wie gesagt, in den 80er Jahren für mich ein absolutes No-Go, dieser Song. Jetzt Coverversion der Woche hier. Wer hat das Ganze gecovert? Das war Sunshade. Wer kennt ihn nicht? Sunshade, ein Reggae-Musiker, geboren auf Jamaika, natürlich in Montego Bay. Dort hat er seine ersten musikalischen Sporen gesammelt und hat mit den Größen des jamaikanischen Reggae auch zusammengearbeitet und gesungen. Maxi Priest, Dennis Brown, Phil Collins. Ah, hier, Phil Collins, ne, hat er auch schon. Alton Alice und wie sie alle hießen, Mr. Vegas. Und irgendwann ist er dann übergesiedelt in die USA und versucht seitdem von dort seine Karriere voranzubringen. Ob ihm das gelingen wird, das weiß ich nicht. Ich weiß nicht, wie es so um ihn steht. Wie gesagt, dieser Song hier ist ja auch schon von 24, diese Coverversion. Aber toi, toi, toi, wir wünschen ihm alles Gute. Sunshade. Ich glaube, sonst habe ich auch gar kein Material von ihm hier in meiner Sendung. Ich weiß es ehrlich gesagt nicht. Wenn, dann nur Singles. Wir werden das sehr bald sehen. Das war sie, die Coverversion der Woche. Und ich hoffe, ihr hattet Freude damit und auch wieder ein bisschen was gelernt. So, zweite Sendestunde, da geht's gleich weiter hier. Diesmal mit, oder nicht diesmal, sondern jetzt mit klassischem Ska. Lynn Tate and the Boys aus dem Jahre, das kann ich hier nicht sehen. Das muss auf jeden Fall aus den 60er Jahren sein. Doch natürlich von einem Album, das heißt That Ska Beat, also eine Compilation. That Ska Beat 1962 bis 1966. Also können wir den Song eingrenzen auf die 60er Jahre. Viel Spaß mit Sturmwarnung, Storm Warning.

Jesse Deck war das vom Album Never Stop aus dem Jahr 2023. Who Fool You? Jetzt kommt Blaze Fire, der ist aus Frankreich, zusammen mit DJ Glad und dem Titel Tic Tac.

Tic-Tac, schöner Dancehall von Blaze Fire und DJ Glad. Jetzt bleiben wir in Jamaika, aber es wird ein bisschen klassischer. Reggae von Anthony Crews hier, Leave the Door Open. Sehr, sehr gerne. Hier ist ja doch immer Tag der offenen Tür, bei der Rost brennt.

Achtung, Disclaimer, hier geht es jetzt gleich um den Konsum von Drogen. Für Rastafarians ist ja der Konsum von Marihuana nicht dazu da, um sich die Birne wegzuknallen oder irgendwie dem Alltag zu entfliehen. Nein, Marihuana wird spirituell konsumiert, um Jah näher zu kommen, also Gott näher zu kommen. Das ist quasi eine heilige Handlung, das Kiffen. Und viele Leute, die den Reggae lieben, die, glaube ich, die kiffen aber eigentlich eher dann doch, um sich die Birne wegzublasen oder um irgendwie dem Alltag zu entfliehen. Das möchte ich jetzt hier mal so behaupten. Auf jeden Fall, deswegen singen unglaublich viele Jamaikaner über den Konsum von Marihuana und Hasch und verherrlichen das quasi, beziehungsweise eben preisen es, wie super das alles ist und wie lecker und doll. Und natürlich gibt es da unendlich viele Songs. Pass the Coochie zum Beispiel. Coochie ist ein jamaikanischer Begriff, ein Patois-Begriff für eben den Joint. Und 1982 dachten sich dann Musical Youth aus Birmingham, wir können ja jetzt irgendwie nicht so richtig als mehr oder weniger auch noch teilweise Minderjährige über Drogenkonsum singen. Das wird kein großer Hit werden. Deswegen ändern wir den Text einfach von Coochie auf Dutchie. Pass the Dutchie war dann ein Riesenerfolg. Es ging also dann ums Essen. Dutchie ist eben ein Dutch Oven, ein Topfgericht, sozusagen ein Eintopf, der ja rumgereicht wird, und da geht's ums Essen und nicht mehr ums Kiffen, wie im Original bei The Mighty Diamonds, Pass the Coochie von 1981. Und das Ganze hören wir jetzt.

Erstmal schön einen durchziehen. Ja, Pastor Kutschi. Ja, herrlich. Ich bin ja nicht religiös. Ich bin ja eigentlich eher, ich bin eher Atheist, könnte man sagen. Und ich finde es oft klasse irgendwie, oder ich finde es überhaupt nicht klasse, aber mich fasziniert eigentlich immer, wie Religionen es immer wieder schaffen, irgendwie Sachen, die vielleicht nicht so richtig sind, Handlungen oder Verhaltensweisen, die vielleicht nicht so richtig sind, damit zu rechtfertigen, dass es quasi ihre Religion so vorschreibt. Zum Beispiel Frauen schlecht zu behandeln, Frauen zu unterdrücken oder Schwule zu hassen oder eben Drogen zu nehmen. Das ist alles irgendwie, Religionen haben es schon immer geschafft, irgendwie Dinge zu legitimieren, die nicht okay sind. Oder Leute zu töten gar, ja, die anderer Meinung sind, anderes Glaubens sind. All diese Punkte haben mich schon immer irgendwie gegen Religionen eingestimmt, beziehungsweise habe ich immer schon gedacht, das ist doch alles scheiße, was soll denn das? Also das sind für mich die Schattenseiten von Religion. Ja, man kann sagen, es gibt auch viel Gutes, was Religionen getan haben. Sie haben die Menschen zusammengebracht, sie haben den Menschen Regeln gegeben und sie haben im Prinzip predigt ja jede Religion auch Frieden und Liebe. Aber was eben oft draus gemacht wird von irgendwelchen religiösen Führern oder Vordenkern, das ist eben oft nicht so gut. Aber es sind ja nur meine Gedanken und eigentlich geht es ja hier auch nicht darum, Philosophie zu machen oder eben ja die Welt zu erklären. Nein, ich will die Welt ein bisschen schöner machen, indem ich schöne Musik spiele. Zum Beispiel Reggae von The Dirty Notion. Nee, Quatsch, das ist gar kein Reggae richtig. Jetzt kommt nämlich hier ein Beitrag von Specialized Nummer 14, FAM. Also hören wir jetzt einen Song. Ja, der ist in der Tat von Frauen ganz berühmt gemacht worden. Stop in the Name of Love. Wir kennen ihn alle. Ja. Und wir hören jetzt erstmal die Coverversion von The Dirty.

Natürlich ein Cover von The Supremes, Motown. Hier, The Dirty Notion, waren die Interpreten. Die kommen aus Detroit. Zu finden auf dem Specialized Sampler Nummer 14, Fum Her Anthem. Sehr, sehr schön. Jetzt geht's hier schon wieder um Religion. Loving Jah hören wir jetzt hier, eine Single von Black Symbol. Das ist ein Roots-Reggae-Artist aus dem Vereinigten Königreich, glaube ich. Oh je, das wollte ich eigentlich nochmal hier nachschauen. Habe ich jetzt vergessen? Das muss ich jetzt nachholen. Schon wieder eine längere Reggae-Nummer hier.

Black Symbol war das mit Loving Ja. Dazu muss man erklären, das ist ein Reissue eines Classic Tracks von Black Symbol. Black Symbol war während der 1980er Jahre ein ganz großer in der Birminghamer Reggae-Szene, also im Vereinigten Königreich. Und vor über 2 Jahren ist er schon gestorben, da ist er von uns gegangen. Und man dachte, oder sein Umfeld, ich weiß es nicht genau wer, dachte, diese 12-Inch-Single Loving Jar, die muss unbedingt wieder herausgebracht werden, denn er ist nie einer größeren Menge, einer größeren Masse, einem größeren Publikum bekannt geworden. Und dann helfe ich gerne mit, dass Black Symbol posthum noch zu großer Berühmtheit gerät. Auf nach Jamaika zu Double Tiger, der sich hier mit Sly und Robbie zusammengetan hat, für den Titel Walk Away.

Aktuelle Single von Queen Afrika und I Am No Rush aus Jamaika. Lantern nannte sich das. Jetzt kommt eine Band, die ist aus Brooklyn, USA, also New York, haben aber ihr Album und ihre Single, die wir gleich hören, auf Jamaika aufgenommen. Und sie werden hier unterstützt von einem ganz berühmten Gitarristen, Earl Chinner Smith, und von Mike Love. Die Rede ist von Sundub und wir hören die Single Send Us Away.

0: Ja, Send Us Away hörten wir gerade. Ich schicke euch jetzt auch raus in den Tag, raus in die Woche. Ich hoffe, ihr habt eine wunderbare Woche. Ich hoffe, ihr habt nur schöne Erlebnisse. Ihr trefft nette Menschen. Ihr seid selber nett zu anderen Menschen. Nehmt doch mal einen Fremden in den Arm oder sprecht Leute auf der Straße an und sagt ihnen, boah, ihr seht aber toll aus, oder macht Leuten Komplimente. Seid auf jeden Fall gut zueinander, denn die Welt ist schon schlecht genug. Vor allem aber hören wir jetzt noch Chalice Baptized von Zion Head und ihr bleibt bestimmt gesund und zahlungsfähig, okay? Tschüss!
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2: Weimar feiert lange Nacht der Museen, Stadtverwaltung auf Firmenkontaktmesse vertreten und rollender Botschafter nimmt Fahrt auf. In diesem Jahr feiert Weimar zum 26. Mal die lange Nacht der Museen. Am kommenden Samstag können Kunstinteressierte 35 Museen, Galerien, Archive und Kirchen in der Stadt besuchen. Geöffnet sind die Kulturorte anlässlich der Museumsnacht von 18 bis 24 Uhr. Geboten werden dabei unter anderem außergewöhnliche Sammlungen, Sonderausstellungen, Konzerte, Filme sowie ein spannendes Kinder- und Familienprogramm. Verschiedene Einrichtungen halten schon vorher Angebote für Kinder und Familien bereit. Das ganze Programm aller Aktionsorte ist in einer Broschüre und auf der Internetseite nachtdermuseen.com zu finden. Die Einzelkarte für das Event beträgt 7, eine Familienkarte kostet 12 Euro. Kinder und Jugendliche bis 16 Jahre haben freien Eintritt. Gefördert wird die Museumsnacht von der Impulsregion und der Buch- und Kunstdruckerei Kessler GmbH Weimar. Die Stadtverwaltung Weimars nimmt heute an der Firmenkontaktmesse der Bauhaus-Universität teil. Von 10 bis 15 Uhr wird sie mit einem Stand in der Mensa am Park vertreten sein. Dort haben dann Interessierte die Möglichkeit, sich über Karrierechancen in der Stadtverwaltung zu informieren. Die Firmenkontaktmesse stellt den Höhepunkt des Karrierefestivals der Bauhaus-Uni dar. Rund 40 Unternehmen werden dort persönliche Gespräche anbieten. Der Branchenschwerpunkt liegt auf Architektur, Stadtplanung und Bau- und Ingenieurswesen. Gleichzeitig bietet die Messe auch für Studierende anderer Fachrichtungen Anknüpfungspunkte. So gibt es in einer Minijob-Corner Informationen über studentische Beschäftigungsmöglichkeiten. Auf den Straßen Weimars ist ab sofort ein Bus unterwegs, der auf die Städtepartnerschaften der Kulturstadt aufmerksam macht. Gestern ist er von der Stadtverwaltung und Stadtwirtschaft in Betrieb genommen worden. Das Hybridfahrzeug wird auf allen Linien als Solobus eingesetzt. Es soll die Vielfalt von Weimars 6 Partnerstädten ins Bewusstsein der Bürgerinnen und Bürger rücken. Laut des Geschäftsführers der Stadtwirtschaft Bernd Wagner wird mit diesem Projekt gezeigt, wie Mobilität und kulturelle Bildung Hand in Hand gehen können. Jede Fahrt wird zur Einladung, die Welt ein Stückchen näher kennenzulernen, erklärt Wagner. Die Jungfernfahrt des rollenden Botschafters verlief über die Trierer Straße, vorbei an der Blois-Straße, der Zamoscher Straße, der Hemme-Enlinner Straße und der Sienerer Straße. Am Sonntagabend ist eine Hündin aus dem Tierheim entlaufen. Darauf hat die Stadt aufmerksam gemacht. Wer Elsie entdeckt, soll es ausschließlich dem Tierheim melden. Sie hat eine Schulterhöhe von etwa 30 cm, ist schwarz mit braunen Beinen und braun-weißem Gesicht. Da es sich um einen Angsthund handelt, wird darum gebeten, eigenständige Einfangversuche unbedingt zu unterlassen. Falls dies doch versucht wird, muss damit gerechnet werden, dass das verängstigte Tier flüchtet und sich in seiner Panik in Gefahr begibt. Aktuell wird davon ausgegangen, dass sich die Hündin verkrochen hat und sich versteckt hält. Das TM hat bereits erste Schritte eingeleitet. Aufgestellt wurde eine Lebendfalle am letzten Sichtungsort. Gleichfalls wurden dort Kameras, Schleppen und eine Futterstelle eingerichtet. Am Brückentag nach Christi Himmelfahrt ist die Stadtverwaltung geschlossen. Dies betrifft laut Ankündigung auch das Bürgerbüro. An diesem Tag werden zudem umfangreiche Wartungsarbeiten an den technischen Anlagen durchgeführt. Das hat zur Folge, dass auch der Anrufbeantworter der Bürgerhotline zeitweise nicht eingeschaltet ist. Die Verwaltung weist jedoch darauf hin, dass Dienstleistungen und Dokumente weiterhin auf der Homepage stadt.weimar.de beantragt werden können. Das gleiche gilt für die Terminvergabe. Das waren die Nachrichten auf Radio Lotte Weimar mit Michael Tuscher.

In diesem Jahr wird er ganze 70 Jahre alt. Der Eurovision Song Contest, von Kennern schlicht ESC genannt. Dem öffentlich-rechtlichen TV war die Sache eine 90-minütige

Jubiläumsdokumentation wird. In der kamen dann alte und zeitgenössische Barden und Impresarios zu Wort. Spektakuläre Höhepunkte wurden nochmals verhandelt. Zu Beginn galt jener ESC als eine Art medialer Vereinigung diverser westeuropäischer Länder unter Zuhilfenahme der seichtesten musikalischen Unterhaltungsmedien. Der Grand Prix, l'Eurovision de la Chanson, sollte es halt richten, mittels ordinärer U-Musik. Und es funktioniert bis heute, kaum zu glauben. Die einen lieben ihn, die anderen verdrehen genervt die Augen. Aber er scheint unkaputtbar. Allen Skandalen und düsteren Voraussagen zum Trotz erfindet er sich immer wieder neu. Und er war Karrierestart für so manche Künstler. So startete die schwedische Band ABBA mit ihrem Song Waterloo richtig weltweit durch. Für Agneta Falsklök, Björn Ulvaeus, Benny Andersson und Annie Fritz Lyngstad ging es seit der Zeit steil bergauf. So steil, dass sie heute als künstliche Avatare ihrer selbst im sogenannten ABBA-Drom in London in Endlosschleife agieren. Immer während der Höhepunkt ihrer unvergleichbar steilen Karriere. Heute geht sowas ja bisweilen als austauschbare Stimmungs- oder Fahrstuhlmusik durch. Aber die vier waren schon immer exzellente Performer. Und so konnten sie ab Mitte der 1970er Jahre im US-amerikanischen und britisch dominierten Musikgeschäft langjährig überleben und sich durchsetzen. Keine Ahnung warum. Es muss wohl die außerordentlich simple Struktur ihrer Wohlfühlgesänge gewesen sein, deren Harmonien sich wie eine akustische Kreissäge in Hirne und Herzen vieler Popmusikkonsumenten eingefressen hatten. Und selbstverständlich ihre ausgefeilten Shows und Videos. Die Schlaghosen und grellbunten Glitzeranzüge ihrer Kostüme waren Markenzeichen und setzten Modetrends. Dabei ist noch beruhigend zu vermerken, dass jenes Zwei-Pärchen-Quartett keinesfalls aus der Torte kam, sondern eine klassische Geschichte hat und sogar noch bis in die frühen 1990er Jahre sämtliche Verkaufsrekorde brach. Keine Party ohne ABBA. Nach ihrer Auflösung wurde es still um die vier. Doch als Stimmungs- und Karaoke-Musik werden sie bis heute immer noch gern genommen und endlos gecovert. Bis hin zum verfilmten Musical Mamma Mia aus dem Jahr 2008 und dessen Nachfolger 2018. Doch es ging bekanntermaßen noch doller. Auf Betreiben des jüngsten Sohnes von ABBA-Gründer Benny Andersson und der Musikproduzentin Svana Gisla sind die vier nun seit 2022 als zeitlose Klone ihrer selbst zu erleben. Apropos Avatare, mit denen arbeitet das britische Alternative-Bandprojekt Gorillaz schon seit reichlich 20 Jahren. Ihre Comicfiguren 2D, Murdoch Nichols, Russell Hobbs und Noodle sollten unbedingt einen Abstecher ins Pop-Mausoleum des Londoner East Ends riskieren und die ABBA-Zombies in Augenschein nehmen. Bon voyage. Die einen sagen so, die anderen sagen so. Tschüss, Klaus Bach.

0: willkommen zum Rathauskurier. Wir kommen nun wieder zur bekannten Rubrik, wie gesagt, dem Rathauskurier. Unsere heutigen Themen sind drei neue Menschen in der Kulturdirektion, die lange Nacht der Museen Baumfällungen in Schöndorf und den Partnerstädtebus. Dazu sprechen wir jetzt mit Andi Vorpel, dem Pressesprecher der Stadt. Und ich wünsche auf jeden Fall erstmal einen schönen guten Morgen.
1: Guten Morgen.
0: Ja, wunderbar. Also in den Fachbereichen Musik, Kunst und Literatur der Kulturdirektion gibt es jeweils eine neue Person aus verschiedenen Gründen. Können Sie uns kurz erläutern, welche Aufgaben in diesen Positionen anstehen und wer die neuen Gesichter sind?
1: Ja, das kann ich gerne machen. Also die Kulturdirektion ist natürlich für eine Kulturstadt wie Weimar eine ganz wichtige Institution. Wir haben die verschiedenen Kulturbereiche, die verschiedenen Künste, wir haben hunderte von Künstlerinnen und Künstlern in der Stadt. Wir haben unglaublich viele Veranstaltungen in diesem Bereich und das will auch alles irgendwo mit koordiniert werden und weiterentwickelt werden. Und dafür gibt es in der Kulturdirektion spezielle Referenzen, die sich schwerpunktmäßig um bestimmte Fachbereiche kümmern. Beispielsweise der Fachbereich Musik. Es gibt auch eine Referentin Bildende Kunst. Wir haben eine Literaturreferentin und auch Soziokultur hat eine Referentin. Und seit vielen Jahrzehnten waren die Stellen besetzt mit Expertinnen, die dort unglaublich viele Impulse gesetzt haben, die aber jetzt in den absolut wohlverdienten Ruhestand gegangen sind. Und jetzt hat die Kulturdirektion mit einem Schlag einen ganzen Schwung neuer Köpfe hineinbekommen, die diese Themen übernehmen. Und da wäre beispielsweise eine Kulturwissenschaftlerin, die aus Mönchengladbach dafür nach Weimar gekommen ist, die Sarah Küppers, die künftig den Bereich Literatur übernimmt. Wir haben eine ebenfalls junge Dame, Friederike Sophie Hartmann, die ebenfalls Kulturwissenschaftlerin ist, Praxiserfahrung aus Berlin mitbringt von der Komischen Oper, aber auch mit Weimar schon verbunden war durch die Hochschule für Musik. Die wird sich vor allem um Musik kümmern, beispielsweise mit der Organisation der Fête de la Musique, die ja auch unmittelbar jetzt vor der Haustür steht am 21. Juni. Und wir haben mit Eik Wendt einen jungen Mann, der in der Elternzeitvertretung sich auch um die Förderung im Bereich der Kultur kümmern wird, sodass wir da also ein ganz neues Team zusammen haben, das die Kulturdirektion ab sofort mit neuen Impulsen weiter voranbringen wird.
0: Also eine Menge, also drei neue Gesichter. Und es gibt ja eine neue Aufgabe, die vor allem schon übernommen werden musste. Das ist die Gestaltung der langen Nacht der Museen. Was sind denn Neuigkeiten oder Besonderheiten in diesem Jahr bezüglich der Museumsnacht?
1: Also zunächst mal gibt es natürlich wie in all den Jahren auch unglaublich viele Museen, Galerien, Archive, andere Kulturorte, Kirchen, die mitmachen. Die lange Nacht steht unmittelbar auch bevor. Am 16. Mai findet sie statt, also am kommenden Wochenende. Und wir haben in Weimar 36 Kulturorte, die hier mitmachen. Ab um 6 abends, ab 18 Uhr geht's los bis Mitternacht. Und wir haben beispielsweise die Mal- und Zeichenschule dabei, die in ihren beiden Häusern in der Seifengasse, aber auch im Bilderhaus am Poseckschen Garten arbeiten, präsentieren wird und das Ganze mit einer floralen, blumigen Note unterlegen wird. Es gibt ein tolles Kinder- und Familienprogramm mit unglaublich vielen Stationen im Stadtmuseum, im Museum für Uhr- und Frühgeschichte und so weiter. Und wir haben natürlich auch, wie in den vergangenen Jahren, da freuen wir uns sehr, die Klassikstiftung mit dabei, das Schillermuseum. Dort wird es beispielsweise Aktionen geben des Stellwerks Junges Theater, die ja kürzlich eine ganz große Bundesauszeichnung für ihr Schaffen bekommen haben. Ja, es gäbe also ganz viel eigentlich zu erzählen. Galerien haben wir dabei. Wir haben auch das Museum im Landesverwaltungsamt, das die Geschichte des ehemaligen Kaufforums zeigt, mit im Programm drin. Also wer sich da interessieren möchte, den darf ich bitten, unter www.nachtdermuseen.com/Weimar nachzusehen oder auch beispielsweise in der Kulturdirektion oder auch bei der Klassikstiftung sich zu informieren. Es gibt auch Programmhefte, dort ist nochmal alles abgedruckt drin. Aber wie gesagt, wenn es ganz schnell gehen soll, dann gerne online. Und dann hoffen wir auf einigermaßen gutes Wetter. Mhm. dann auf eine gut besuchte lange Nacht der Museen am 16. Mai.
0: Wie liefen die Vorbereitungen eigentlich für die Museumsnacht und wie schafft man die unzähligen Angebote zu koordinieren?
1: Na, also auch dafür gibt es tatsächlich dann in der Kulturdirektion eine Referentin. Das ist also in dem Fall auch die Frau Küppers gewesen, die aber, naja, so ganz viel gar nicht mehr machen konnte, weil sie ab Mai erst angefangen hatte. Das heißt, die Vorarbeit ist dann von ihrer Vorgängerin, von Ursula Seeger mit konzipiert worden im Wesentlichen. Und ja, da gibt es natürlich dann die Notwendigkeit, sich mit den ganzen Akteuren rechtzeitig in Verbindung zu setzen, alles abzustimmen. Und ein Schwergewicht ist dabei halt die Klassikstiftung, die da auch mal mit im Boot ist, sodass es ein Koordinationsteam gab. Und wir dürfen nicht vergessen, diese lange Nacht der Museen ist ja nicht nur ein Weimarer Ereignis, sondern das findet ja auch beispielsweise in Jena oder auch in Erfurt statt. So dass es ja auch ein Gemeinschaftsprojekt der Impulsregion ist. Also da gibt es schon einige, die mit unterstützen. Das müssen wir nicht immer alles allein machen. Aber es ist natürlich insgesamt vor allem eine große Koordinationsarbeit und auch eine kreative Arbeit bei den einzelnen mitmachenden Institutionen, die sich ja im Grunde genommen jedes Jahr auch vielfach neue Aktionen, neue Projekte ausdenken müssen, das auch mit Freude tun, um eben diese lange Nacht auch möglichst attraktiv zu halten.
0: Jetzt kommen wir mal von der langen Nacht der Museen zum ÖPNV, denn es wurde ein neuer Bus in Betrieb gesetzt, der die Städtepartnerschaften und die Verbundenheit widerspiegeln soll. Wie kam die Idee dafür zustande?
1: Die Idee kam tatsächlich in einem Gespräch zwischen uns und der Stadtwirtschaft zustande. Wir haben ja viele Busse, die nicht nur den Namen bedeutender Weimarer Persönlichkeiten tragen. Also die Wasserstoffbusse sind nach Goethe und Schiller benannt, nach Anna Amalia und so weiter. Sondern wir haben natürlich auch ganz viele Busse mit Werbung aufgeklebt, die also durch die Stadt fahren. Und da war dann die Idee gewesen, Mensch, wäre das nicht mal schön, wenn man unsere 6 Partnerstädte, die wir haben, einfach auch mal sichtbar durch die Stadt permanent rollen lassen, um es einfach nochmal ein bisschen mehr ins Bewusstsein der Bürgerinnen und Bürger zu heben, der Busfahrenden zu heben. Und gesagt, getan. Die Stadtwirtschaft hat es dann rasch umgesetzt, sodass wir einen schönen, bunten, knallig bunten Bus haben, der auffällt, wo man auf einen Blick sehen kann, dass Weimar eine nicht nur Kulturstadt Europas im Namen hat, sondern dass wir auch aktiv sehr stark und eng verbunden sind mit 6 Partnerstädten über den ganzen Kontinent verteilt. Und ja, diesen Bus haben wir gestern sozusagen in Betrieb genommen mit vielen Gästen. Der Bus war also das erste Mal richtig voll gewesen. Wir hatten unsere Städtepartnerschaftsgesellschaften eingeladen, die wir hier in Weimar haben. Wir haben die Bürgerreisenden, die in den letzten Jahren und Jahrzehnten durch Europa getourt sind, mit eingeladen und haben auch eine erste Premierenfahrt gemacht. Natürlich entlang der Straßen, die nach Weimars Partnerstädten benannt sind. Trierer Straße, es gibt die Blois-Straße und so weiter. Und haben damit eigentlich einen guten Auftakt hingelegt. Und dieser Bus ist ein normaler Linienbus von MAN. Der wird also auf allen Linien eingesetzt. Vor allem diejenigen, die künftig mit den Linien 2, 3, 4, 5 und 8 fahren, werden ihn da wahrscheinlich öfter zu Gesicht bekommen.
0: Alles klar. Und kommen wir mal zu Schöndorf. Da gibt es ja jetzt Baumfällarbeiten. Da steht auch einiges an. Wo werden denn genau Bäume gefällt und mit was muss gerechnet werden?
1: Ja, also es sind im Prinzip relativ normale Pflegearbeiten, die durchgeführt werden. Wir haben ja bei uns immer jedes Jahr die Regeluntersuchung der Bäume, wo dann eben geschaut wird, welche Bäume sind noch intakt, welche sind nicht intakt, welche drohen vielleicht zur Gefahr zu werden. Und da muss dann gegebenenfalls auch rechtzeitig eingeschritten werden, indem man die Bäume eben entnimmt oder fällt oder bestimmte Äste absägt. Und das wird also jetzt in den nächsten Tagen und Wochen in Schöndorf passieren. Wir haben beispielsweise den Rosa-Luxemburg-Platz hier, werden eine Graupappel und ein Maulbeerbaum gefällt. Beide sind im Stammfußbereich, haben sie dort Fäule. Wir haben auch an der Bundesstraße B85 ab der Höhe des Sportplatzes 2 Eschen und ein Ahorn, die gefällt werden müssen. Die Karl-Gerdtig-Straße unterhalb der Kita, dort wird es eine Eiche betreffen. Und noch andere kleinere Gehölze, die entnommen werden müssen. Und das Ganze ist dann voraussichtlich ab der 21. Kalenderwoche geplant. Und es wird nicht nur Fällungen geben, sondern auch dann im Nachgang natürlich entsprechende Ersatzpflanzungen. Das ist ja auch immer ganz wichtig. Die werden also auf jeden Fall auch noch durchgeführt.
0: Alles klar. Ja, also das war Andy Vorpel, Pressesprecher der Stadt Weimar zum Rathauskurier. Wir sprachen unter anderem über die Lange Nacht der Museen, die am 16. Mai hier bei uns stattfinden wird. Von 18 bis 24 Uhr sind zahlreiche Kulturorte geöffnet. Und wir haben auch über den neuen Städtepartnerschaftsbus gesprochen. Ja, Andy Vorpel, vielen Dank für das Gespräch.
1: Ich danke Ihnen.
0: Wunderbar. Einen schönen Tag wünsche ich.
1: Danke Ihnen auch. Tschüss.

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3: Ja, und damit kommen wir zu einer neuen Ausgabe von unserem Frequenzwechsel. Letzte Woche waren wir bei den KollegInnen bei Radio Enno in Nordhausen. Und jetzt gehen wir mal ein ganzes Stückchen weiter in den Süden, und zwar nach Saalfeld. Da sind wir diese Woche wieder bei Radio SRB. Und wie immer haben wir auch dieses Mal Emma in der Leitung. Moin.
4: Hallo, aus der ganz anderen Ecke von Thüringen sozusagen, vom ganz anderen Ende.
3: Ja, wirklich. Also vom hohen Norden in den tiefsten Süden, so ungefähr. Naja, hören wir lieber auf, über Geografie zu sprechen. Reden wir doch mal lieber über eure Region. Was gibt's denn da Neues zu berichten?
4: Also bei uns ist momentan noch ein bisschen die Ruhe vor dem großen Sommersturm, wenn dann ganz viel kommt. Weil erstmal starten wir dieses Wochenende mit einer Veranstaltung, die vielleicht auch den einen oder anderen bei euch in Weimar interessiert. Bei uns gibt's nämlich die sogenannte Hatz auf die Katz in Saalfeld.
3: Hatz auf die Katz.
4: Genau. Das ist eine Oldtimer-Ausfahrt. Und da kommen aus dem Oldtimer-Club bei uns ca. 160 Oldtimer. Und die machen eine gemeinschaftliche Ausfahrt. Ich meine sogar mit Wettrennen. Aber wie gesagt, die sind dann den ganzen Tag am Samstag bei uns auf dem Marktplatz, können dann bestaunt werden. Genau. Und für alle Interessierten ist es, glaube ich, eine coole Veranstaltung. Kostet natürlich auch keinen Eintritt. Und so, also wer sich für Oldtimer interessiert, kann am Wochenende gerne bei uns vorbeikommen.
3: Also gleich nochmal ein Ausflugstipp für das lange Wochenende. Und ich habe schon mal so ein bisschen zumindest auf das Wetter am Wochenende geschaut. Es soll ja tatsächlich auch wieder ein wenig besser werden und vor allem auch wieder ein bisschen wärmer.
4: Ja, ein bisschen wärmer, ganz so warm wie, glaube ich, letztes Wochenende nicht. Aber ich glaube, fürs alte Autos angucken kann man sich auch warm anziehen.
3: Auf jeden Fall. Wie sagt man das immer so schön? Es gibt ja kein schlechtes Wetter, es gibt ja immer nur unpassende Kleidung.
4: Ganz genau.
3: Und gibt es denn noch irgendwas zu berichten bei euch aus der Region?
4: Ja, wir sind in Thüringen politisch diesmal ganz vorne mit dabei, weil irgendwie nur wir wählen, und zwar schon Anfang Juni, einen neuen Landrat. Die Kandidierenden stehen jetzt fest und dementsprechend bereiten wir uns jetzt hier alle auf die Landratswahl vor. Die Wahlzettel werden jetzt gedruckt, Briefwahl ist schon möglich. Und wir organisieren zusammen mit der IHK und so, also wir übertragen eine Veranstaltung von der IHK, wo sie, das ist eine Diskussionsrunde mit den ganzen Kandidaten, und dann wird am 1. Juni-Wochenende gewählt. Zwar am 7. Juni ist Landratswahl.
3: Ja, und Wahl ist ja auf jeden Fall ein sehr spannendes Thema. Gibt es denn noch irgendwas, was jetzt bei euch demnächst ansteht?
4: Ja, nämlich am selben Wochenende feiert Rudolstadt sein großes Altstadtfest mit Vereinsmeile, also vom 5. bis zum 7. Juni. Und da sind wir auch mit dabei. Wir senden ganze 6 Stunden live von der Vereinsmeile mit all unseren Radiomachern und haben da, Rudolstadt hat ein ganz buntes Programm organisiert, auch mit vielen Künstlerinnen und Künstlern. Das Folklore-Tanz-Ensemble ist natürlich wieder mit dabei, wer die sich gerne angucken möchte. Und wir sind auch mit vor Ort.
3: Ja, Rudolstadt, das bringt mich gleich schon so ein bisschen zum nächsten Thema. Das Rudolstadt-Festival, das wirft ja so langsam seine Schatten voraus. Seid ihr da schon in der Planung, was das angeht?
4: Natürlich sind wir schon in der Planung, aber jetzt hast du ein wichtiges Fest übersprungen, nämlich vor dem Rudolstadt-Festival ist das Saalfelder Marktfest am Wochenende nach dem Altstadt-Festival, nämlich vom 9. bis zum 12. Juni. Und da sind wir jetzt auch gerade voll in der Vorbereitung. Da sind wir natürlich auch live dabei. Wir interviewen auch die Künstlerinnen und Künstler. Es gibt die riesengroße Freibad-Party mit gleich 3 DJs dieses Jahr. Und ich weiß nicht, ob die Namen was sagen, aber ich kann ja mal kurz anteasern, wer so alles kommt. Das sind Mr. Hurley und die Pulveraffen. Thiago, Mein Elba und Gregor Meile kommt nach Saalfeld mit seiner großen Sommertour. Da gibt es am Freitag schon ein 2,5-stündiges Konzert, alleine nur von ihm. Und danach geht es ja noch weiter. Also wir haben wirklich volles Programm.
3: Also Gregor Meile, zumindest der Name, der sagt mir was, gehört habe ich es auf jeden Fall schon mal.
4: Und danach ist Rudolstadt-Festival so Richtung Juli. Aber da haben wir, glaube ich, noch einen Frequenzwechsel vorher. Da können wir ja dann beim nächsten Mal intensiver drüber sprechen. Dann sind wir auch mehr in den Vorbereitungen drin, weil wir wirklich momentan erst Altstadtfest, dann Marktfest und dann der Rest.
3: Das ist auf jeden Fall trotzdem ein sehr, sehr volles Programm und ich hoffe einfach, dass ihr vor allem dann, wenn ihr Live-Übertragungen habt, auch immer gutes Wetter habt. Also es gibt irgendwie nichts Schlimmeres als Live-Übertragungen mit so einem Wetter wie heute, also heute zum Zeitpunkt, wo wir aufnehmen, da regnet es in Weimar und es sind angenehme 9 Grad.
4: Ja, bei uns regnet es auch und bei uns sind es 7 Grad.
3: Also ja, sogar noch ein bisschen kälter. Ja, und neben den ganzen Festen, gibt es denn sonst noch irgendwas, was du gerne hier im Frequenzwechsel noch erzählen möchtest?
4: Ich glaube, wir hatten heute Feste, wir hatten Politik. Ich glaube, wir haben so die Themen, die uns gerade beschäftigen, abgehakt. Und wie gesagt, momentan ist die Ruhe vor dem Sturm und Anfang Juni geht es dann hier richtig los.
3: Dann bin ich auf jeden Fall schon mal gespannt, was du dann beim nächsten Mal zu erzählen hast. Und vor allem dann, wie gesagt, wenn es dann Richtung Rudolstadt-Festival geht, das ist ja das Highlight schlechthin in der Region und ich glaube auch in ganz Thüringen und darüber hinaus.
4: Ja, auf jeden Fall. Und vielleicht haben wir ja dann schon einen neuen Landrat.
3: Da bin ich auch auf jeden Fall sehr gespannt. Dann vielen Dank dir, Emma, und wir hören uns dann in ein paar Wochen wieder.
4: Bis zum nächsten Mal.
3: Tschüss.

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2: Hallo liebe Kinder, ich bin Shanghai Drenger und ich habe heute wieder eine Gute-Nacht-Geschichte für euch aus dem 5-Minuten-Geschichten-Vorlesebuch zur Guten Nacht aus dem Ellermann Verlag. Und die Geschichte, die heißt von dem Schäfchen, das nicht mehr über den Zaun springen wollte. Es ist schon ein Weilchen her, dass Mama Ella einen Gute-Nacht-Kurs gegeben und das Licht ausgemacht hat. Aber Ella kann einfach nicht einschlafen. Mit offenen Augen liegt sie im Bett und drückt ihr Kuscheltier an sich. Sie ist so müde, aber der Schlaf will einfach nicht kommen. Da erinnert sich Ella daran, was Oma Mina einmal gesagt hat. Wenn du nicht schlafen kannst, dann denke einfach an eine große Herde Schafe. Stell dir vor, wie ein Schäfchen nach dem anderen über einen Zaun springt. Dabei das Zählen nicht vergessen. Wetten, dass du eingeschlafen bist, bevor du bis 100 gezählt hast? Ob der Trick funktioniert? Ella seufzt. Versuchen kann ich's ja mal, murmelt sie. Sie schließt die Augen und stellt sich eine große Wiese vor. Lauter weiße, wollige Schafe tummeln sich darauf. Ella muss lächeln. Sie mag Schafe. Dann stellt sie sich einen Zaun vor. Das erste Schaf trabt hin, guckt neugierig, dann macht es einen Sprung und ist auf der anderen Seite. Eins. Schäfchen zwei und drei folgen sofort. Doch das vierte Schaf hält kurz vor dem Zaun an und probiert erst einmal, wie das Holz schmeckt. Genüsslich steht es da und kaut. Schaf 5 schubst es von hinten an. Nicht fressen, du Doofi, drüber springen, sagt es. Dann nimmt es einen kurzen Anlauf und hopst über den Zaun. Schaf 4 steht immer noch da und wartet. Lange schaut es Schaf 5 nach. Warum soll ich über den blöden Zaun springen, ruft Schaf 4 dann. Dazu habe ich überhaupt keine Lust, jawohl. Die anderen Schafe blöken zustimmend. Wir wollen auch nicht über den Zaun springen, das ist uns so anstrengend. Wir wollen lieber Fangen spielen, das macht viel mehr Spaß, rufen sie. Die Schafe rennen über die Wiese. Ein Schaf mit einem braunen Kopf versucht, die anderen zu fangen. Es kann sehr schnell rennen. Bald hat es ein Schaf erwischt und blökt fröhlich. Jetzt bist du dran. Munter geht das Spiel weiter. Ella schaut den Schafen zu. Am liebsten würde sie mitmachen. Warum nicht? Sagt da das Schaf mit dem braunen Kopf. Es hat sich umgedreht und guckt Ella direkt an. Allerdings bist du ein Menschenmädchen und hast nur zwei Beine. Ich wette, dass wir mit unseren vier Beinen viel schneller sind als du, sagt es. Ha, das glaube ich nicht, antwortet Ella. Ich kann sehr gut rennen. Im Kindergarten bin ich die Schnellste. Fang mich doch, fordert das Schaf Ella auf. Es dreht sich um und galoppiert über die Wiese davon. Ella rennt hinterher. Das Schaf ist schnell, aber Ella ist schneller. Bald hat sie das Schaf eingeholt und greift es in seinen wolligen Rücken. Ich hab dich, ruft sie. Und jetzt musst du laufen und wir fangen dich, fordert das Schaf sie auf. Ella rennt lachend über die Wiese. Es ist toll, übers Gras zu laufen. Ella juchzt vor Freude. Sie breitet die Arme aus. Die Schafe rennen hinter ihr her, aber Ella ist schneller. Erst als es einen Hügel hinaufgeht, wird sie langsamer. Jetzt wären vier Beine praktisch. Ella keucht, es ist anstrengend. Als sie endlich oben auf dem Hügel steht, haben die Schafe sie eingeholt. Sie umringen Ella und blöken fröhlich im Chor. Wir haben dich, wir haben dich. Ella lacht. Es hat Spaß gemacht, mit den Schafen um die Wette zu rennen. Wollen wir jetzt Verstecken spielen? Schlägt das Schaf mit dem braunen Kopf vor. Wir verstecken uns und du musst uns suchen. Ella ist einverstanden. Sie hält die Hände vors Gesicht und zählt 3x10. Als sie sich dann umschaut, ist kein Schaf mehr zu sehen. Oh, wo seid ihr? Ruft Ella. Sie läuft den Hügel hinunter. Hinter einem Baum entdeckt sie das erste Schaf. Ich sehe dich, ruft Ella. Das Schaf macht einen Luftsprung. Es läuft zu Ella und bleibt an ihrer Seite. Sie suchen jetzt gemeinsam. Sie finden die anderen Schafe im hohen Gras, hinter einer Brombeerhecke und in einem Heuschober. Zuletzt fehlt nur noch das Schaf mit dem braunen Kopf. Wo könnte es nur sein, überlegt Ella. Sie hat schon die ganze Wiese abgesucht. Sie geht einen schmalen Pfad entlang, der Pfad führt zu einem Haus und Ella erkennt, dass es das Haus ist, in dem sie wohnt. Merkwürdig. Außerdem steht die Haustür offen. Ella geht hinein. Sie schaut in die Küche, kein Schaf. Sie schaut ins Wohnzimmer, kein Schaf zu sehen. Sie geht die Treppe hinauf und öffnet die Tür zu ihrem eigenen Zimmer. Und da liegt das Schaf in ihrem Bett. Es blickt Ella aus fröhlichen braunen Augen an. Die Bettdecke hat es bis zum Hals hochgezogen, sodass nur noch sein Kopf zu sehen ist. »Du hast ein schönes Bett«, sagt das Schaf. »So warm und weich. Darf ich heute Nacht bei dir schlafen?« »Wenn du nicht zu viel Platz brauchst«, sagt Ella. Sie schlüpft ins Bett neben das Schaf, das ein bisschen zur Seite rückt. »Ich hoffe, du schnarchst nicht«, sagt das Schaf. »Bestimmt nicht«, antwortet Ella. Sie kuschelt ihren Kopf an den weichen Schafhals. Wie gut sich das anfühlt. Aber was wird wohl Mama sagen, wenn sie am nächsten Morgen ein Schaf in Ellas Bett entdeckt? »Mach dir mal darüber keine Sorgen«, sagt das Schaf. »Woher weißt du, was ich gerade gedacht habe?«, wundert sich Ella. Das Schaf kichert. »Ich bin doch dein Traumschaf und kenne alle deine Gedanken.« »Ein Traum?« Ella setzt sich im Bett auf. Sie knipst die Nachttischlampe an. Der Platz neben ihr ist leer. Kein Schaf. Sie hat alles nur geträumt. Ja, und ebenso kuschelige Träume, liebe Kinder, wünsche ich euch auch nach dieser Geschichte aus dem 5-Minuten-Geschichten-Vorlesebuch zur guten Nacht aus dem Ellermann Verlag. Ich bin Schanger Dränger. Träumt was Schönes. Bis zum nächsten Mal.

wünsche einen schönen guten Abend am Mikrofon. Dirk Böttcher, listen to the music, immer mittwochs auf dieser Frequenz von 21.04 Uhr bis 22 Uhr. In dieser knappen Stunde ausschließlich Musik der 60er und 70er Jahre. Wie immer die Coverversion der Woche und natürlich kurz vor Schluss der Sendung die Geburtstage, Todestage und Veranstaltungshinweise dieser Woche. Tja, wer anrufen möchte, es ist möglich. Man kann hier direkt im Studio anrufen unter 400-401. Ist man direkt im Studio. Ruft euch an, habt Mut, sprecht eure Musikwünsche aus. Man kann das natürlich auch via E-Mail tun. So gibt es einige Hörer, die das machen. Da gibt es dann folgende E-Mail-Adresse: beatcorner@go-cts.de. Aber wir wollen die Zeit nicht verreden, sondern eigentlich nur gute Musik spielen. Und die steigt hier nicht, das Gerät hat Ladehemmung, keine Ahnung.

Anfang kennen wir die Musik von Fleetwood Mac, Man of the World. Ah ja, jetzt funktioniert der Regler, alles klar. Tja, das ist so eine Band, die haben nur diesen einen Hit gehabt, Ohio Express.

Soweit die spanische Band Los Bravos und ausgerechnet ein Deutscher, der einzige in der Band, war der Sänger. Das war Michael Kogel. Ja, und die Musik, die kennt ihr auch. Na?

Soweit dieser Gassenhauer der Argies. Kommen wir nun zur Coverversion der Woche. House of the Rising Sun, ein ganz altes amerikanisches Traditional, wo endlich keiner mehr so richtig weiß, von wem es eigentlich stammt. Berühmt geworden natürlich durch Eric Burne und seine Animals, aber es gibt noch eine richtig scharfe Hardrock-Fassung von einer Band namens Fleetwood Pink. Und die haben sich auch diesem Titel angenommen. Es gibt, glaube ich, 40, 50 Versionen auf einer CD, wo mal alle diese Sachen drauf sind. Aber ich finde diese als eine der gelungensten. Und die jetzt, ja, will ich euch nicht länger auf die Folter spannen. Die Coverversion der Woche, diesmal von Fleetwood Pink, House of the Rising Sun.

Soweit die Coverversion der Woche. Ich habe gerade nochmal nachgegoogelt. Es gibt mehr als 122 bekannte Versionen dieser Nummer. Und wie gesagt, die erste bekannte richtige war natürlich die von den Animals. So, bei der nächsten Musik muss ich sagen, das war so, ist zum einen eine Lieblingsband von mir und zum anderen war es, was den Titel betrifft, so ein Stolperstein für viele Radio-DJs und auch seinerzeit Disc-Jockeys, weil das so ein ziemlich langer Name ist. Und zwar, ich hoffe, ich mach's richtig, The Days at Curly Billy Shut Down, Crazy Sam McGee. Soll ich nochmal sagen? The Days at Curly Billy Shut Down, Crazy Sam McGee. Die Hollies.

Gestern hätte er seinen 73. Geburtstag, wenn er da noch leben würde. Ich rede von Otis Redding. Toller Soul-Sänger und ja, natürlich spiele ich ihn jetzt. Cigarettes and Coffee, das sind auch Drogen.

hört nach wie vor Radio Lotter, Mikrofon Dirk Böttcher, Listen to the Music, die Sendung immer mittwochs von 21 bis 22 Uhr. Die erste halbe Stunde ist rum. In der ersten halben Stunde gibt es traditionsgemäß die Sachen der 60er und in der zweiten Hälfte dann die 70er. Die werden heute eingeläutet mit den guten alten Kings, ein Klassiker aus dem Jahre 1970, Lola.

Holger Biege. War damals nicht so mein Fall, aber im Abstand der Jahre, muss ich sagen, hat sich meine Einstellung zu dieser Art von Musik doch sehr geändert. Und mittlerweile kann ich auch die Sachen aus dem Osten sehr gut schätzen. Und das ist auch eine Nummer von einer Band, die haben auch nur diesen einen großen Hit gehabt. Und Sutherland Brother in Quiver hieß die Band, Arms of Mary.

Die nächste Musik stammt so aus der ja unsäglichen Zeit des Glamrocks. Da gab es eine Band namens Kinkade und das war auch so ein Gassenhauer. Big Hand for Annie.

wunderbare Nummer. Geschrieben von Lindsey Buckingham und auch gesungen von ihm. I'm so afraid. Das ist eine richtig oberamtliche Nummer von Fleetwood Mac.

spielt schon eine satte Gitarre, dieser Lindsey Buckingham. Und er war ja seinerzeit mit der wunderbaren Stevie Nicks liiert. Die hätte mich damals auch haben können, aber naja. Aber ich bin am Ende meiner heutigen Sendung und gehe vom Beifall über in die letzte Musik. Ein Titel von Steppenwolf. Und damit sage ich Tschüss für heute. Magic Carpet Ride. Nächste Woche Mittwoch zur gleichen Zeit gibt es dann wieder eine Ausgabe von Listen to the Music. Am Mikrofon verabschiedet sich Dirk Böttcher.

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mit Thomas Jandl am Mikrofon. Heute beginne ich eine zweiteilige kleine Reihe zum Thema Opernskandale. Heute der erste Teil, der sich vor allem bewegt im 19. Jahrhundert, wo die große Zeit der Opernskandale begann. Und dann der zweite Teil, der sich fortsetzt im 20. Jahrhundert.

Spätestens seit Mitte des 19. Jahrhunderts sind Skandale aus dem Opernleben nicht mehr wegzudenken. Wendepunkte der Operngeschichte sind mit Skandalen verbunden. Ästhetische Umwälzungen begannen mit lautstarkem Protest eines entsetzten Publikums. Worin genau aber liegt die besondere Kraft des Skandals? Was macht ihn so faszinierend? Die lange Nacht der Opernskandale will die Bedeutung dieses Phänomens und seine Rolle für die Entwicklung der deutschen Opernbühne in Ost und West ergründen.

0: Als sich am 13. März 1861 an der berühmten Pariser Opera der Vorhang für die französische Erstaufführung von Richard Wagners Tannhäuser hob, war dies der Auftakt zu einem Abend von theaterhistorischer Bedeutung. Der Pariser Tannhäuser steht am Anfang einer ausgerechnet in Frankreich ganz besonders enthusiastischen Wagner-Begeisterung, des sogenannten Wagnerisme, die in gewissem pikanten Widerspruch zu den antifranzösischen Ressentiments steht, zu denen der Komponist zumindest zeitweise neigte. Auch in Hinblick auf das Verhalten des Publikums im Theater vollzog sich an jenem Abend Spektakuläres. Einen halben Akt lang sah alles nach einer relativ normalen Pariser Premiere aus, dann kippte die Stimmung im Saal plötzlich.
1: Kaum hatte sich die Wandlung vollzogen und war dem düstern Venusberg die rührend heitere Frische des Waldmorgens unter der Wartburg in vollendet schöner Inszenierung gefolgt, so begann bei den ersten Tönen des Hirtenliedes der höllische Lärm. Der Kampf zwischen den schamlosen Feinden und Vorurteilslosen, welche zu hören verlangten, dauerte den ganzen Abend fort, ohne dass es jedoch den Ersteren gelang, den Vorhang zum Fallen zu bringen. Alles Lob gebührte dabei den Sängern, welche sich nicht irre machen ließen und, wenn der Lärm den Gesang unterbrochen hatte, unerschrocken bei derselben Note wieder anfingen, wo sie hatten aufhören müssen.
0: Wie diese Erinnerungen der Augenzeugin mal wieder von Meisenburg belegen, brachen die Störungen der Aufführung so unvermittelt los, dass sofort Gerüchte aufkamen, wer hinter diesen Vorkommnissen steckte. Der Jockey Club, so unkte man, eine Vereinigung einflussreicher Pariser Geldaristokraten, hatte sich mit Lärminstrumenten bewaffnet und wollte sich damit angeblich vor allem dafür rächen, dass Wagner für seinen Pariser Tannhäuser zwar ein Ballett hinzukomponiert, dieses entgegen der Pariser Etikette aber nicht in der Mitte der Aufführung, sondern an deren Anfang platziert hatte. Tatsächlich setzten sich die Proteste auch bei den Folgevorstellungen fort und brachten eine der teuersten Produktionen in der Geschichte der Opera schließlich zu Fall. Konsterniert zog der Komponist sein Werk nach nur 3 Aufführungen zurück. Noch Jahre später polemisierte er verbittert gegen die banausische Gewohnheit seiner Pariser Widersacher, weite Teile der Opernvorstellung im Restaurant zuzubringen. Die Ignoranten in dieser Gewohnheit gestört zu haben, glaubte auch Wagner, habe seinem Tannhäuser den Garaus gemacht.
2: Von nun an war es ihre Sache, zu verhindern, dass diese ballettlose Oper ihnen Abend für Abend vorgeführt wurde. Und zu diesem Zwecke hatte man sich auf dem Wege vom Diner zur Oper eine Anzahl Jagdpfeifen und ähnliche Instrumente gekauft, mit welchen alsbald nach ihrem Eintritte auf die unbefangenste Weise gegen den Tannhäuser manövriert wurde. Von nun an half aber keine Beifallsdemonstration mehr. Vergebens demonstrierte selbst der Kaiser mit seiner Gemahlin zum 2. Male zugunsten meines Werkes. Bis an den Schluss begleiteten Pfeifen und Flageolets jeden Applaus des Publikums.
0: Nicht nur viele französische Intellektuelle schlugen sich auf Wagners Seite. Es ist historisch verbürgt, dass auch Kaiser Napoleon III. Dem von ihm protegierten Künstler und seiner Oper die Treue hielt. Inwieweit es wirklich die Jockey-Club-Mitglieder waren, die hier den Aufstand wagten, lässt sich aus dem Rückblick von mehr als 1,5 Jahrhunderten dagegen nicht mehr mit Sicherheit sagen. Sie wurden allerdings integraler Bestandteil einer umgehend einsetzenden Mythisierung des Pariser Tannhäuser, die bis heute fortwirkt und ihn zum Archetypen dessen erhob, worum es in den kommenden 3 Stunden dieser langen Nacht gehen soll: den Opernskandal. Der erste seiner Art war der Tannhäuser vielleicht nicht. Proteste in einer Aufführung gegen diese Aufführung selbst gab es auch schon vorher. Zum Archetypen des Opernskandals vermochte er indes schon deshalb zu avancieren, weil der Begriff des Skandals selbst im 19. Jahrhundert in seiner heutigen Verwendung noch relativ jung war. Das Wort kommt ursprünglich aus dem Griechischen, wo Skandalon zunächst noch ganz unmetaphorisch eine mechanische Tierfalle bezeichnete. Mit dem Deutschen kam es wohl erstmals in Luthers Bibelübersetzung in Berührung, als ein Stein des Anstoßes, der in Sünde stolpern lässt, also als ein Glaubensverstoß. Wirklich Eingang in die deutsche Alltagssprache fand er jedoch erst viel später, bezeichnenderweise im Umweg über das Französische, wo Le Scandale als nunmehr auch weltlicher Anlass öffentlicher Empörung vor allem mit dem ihn umgebenden Lärm assoziiert wurde. Beides schwingt in der Rede von Theaterskandalen auch heute immer noch mit, der Aufruhr und der Regelbruch, der diesem Protest vorausgeht und das Publikum spaltet. Im Gegensatz zum bloßen Eklat, zum Durchfall einer Aufführung, so viel sei vorweggeschickt, braucht es zum Theaterskandal immer zwei Parteien, deren Haltungen aufeinanderprallen und die ihren Dissens an Ort und Stelle auszuhandeln beginnen. Wie sich im Folgenden zeigen wird, gewähren Opernskandale nicht nur Einblicke in die Verhaltensbiologie empörungsanfälliger Kulturbürger. Sie markieren auch Drehpunkte von Theatergeschichte. Überkommene Theater- und Musikvorstellungen werden auf die Probe gestellt. Von diesen Kraftproben soll diese lange Nacht handeln und zeigen, wie durch Opernskandale ästhetische Normen bis heute immer wieder aufgelöst und sich neu gebildet haben. Die erste Stunde wird sich dabei zwei Skandalen der bundesrepublikanischen Nachkriegszeit widmen, an denen sich dieser Umbruchscharakter besonders prägnant beobachten lässt.

Am Anfang jedes Skandals steht das Skandalon. Der Verstoß gegen herrschende Sitten, die Verletzung einer für verbindlich erachteten Norm. Bei Politskandalen geschieht dies oft im Verborgenen. Ein Vergehen soll, das gerade macht es hinterher zum Skandal, von den Bürgern nicht bemerkt und muss entsprechend, meist von der Presse, enthüllt werden. Wie ein prominenter Skandaltheoretiker einmal sagte, wo es Skandale gibt, ist einiges faul. Wo sie fehlen, alles. Skandale, darin ist sich die Sozialwissenschaft weitgehend einig, dienen der Selbstreinigung. Umstritten ist, ob die kollektive Entrüstung notwendigerweise die Wiederherstellung der alten Ordnung nach sich zieht. Dass auf die Entrüstung zwangsläufig die Rückkehr zu den vorherigen Wertvorstellungen folgen muss, hat auch der Soziologe Karl Otto Hondrich bezweifelt. Zwar hält auch Hondrich an der Vorstellung vom Skandal als Krise und Bewältigung fest. Krisenbewältigung kann für ihn aber auch darauf hinauslaufen, dass sich die hier verletzte Norm im Konflikt als überholt oder reformbedürftig erweist. Skandale geraten so bei ihm zu einem Lackmustest, ob die vorhandenen Normen noch passen und in welche Richtung sie gegebenenfalls zu verändern sind. Stärker noch als bei politischen Skandalen berührt diese Ergebnisoffenheit den Kern von Kunstskandalen. Wo zur Kunst spätestens seit der ästhetischen Moderne deren Überschreitung dazugehört, sind Skandale als Beschleuniger des Normenwandels, wie Hondrich sagt, höchst attraktiv. Und so war es denn tatsächlich auch die ästhetische Moderne, die den Skandal als Strategie entwickelte, die Regeln der Kunst immer wieder in ihrem Sinne zu verschieben. Nicht von ungefähr gelten die Jahre um 1900 auch als sogenannte goldene Epoche des Theaterskandals, in der dieser nicht nur im Schauspiel, man denke nur an die Naturalisten oder auch an Schnitzlers Reigen oder im Ballett, erinnert sei etwa an Igor Strawinskys Sacre du Printemps, seine prominentesten Ausprägungen erfuhr. Auch in der Oper unterliefen Komponisten von Richard Strauss bis Ernst Krenek immer selbstbewusster alte Konventionen und zelebrierten die Überwindung des überkommenen musikalischen Materials als Aufbruch in die künstlerische Zukunft. Die wohl dicksten Akten dieser Skandalgeschichte füllen dabei die Komponisten der sogenannten Zweiten Wiener Schule. Arnold Schönberg, Alban Berg und Anton Webern riskierten mit dem von ihnen beschrittenen Weg in die freie Atonalität den denkbar radikalsten Bruch mit der Tradition der westlichen Musik und ihrer hierarchischen Ordnung aus Halb- und Ganztonschritten. Sowohl im Konzertsaal als auch in der Oper führte der Angriff auf altvertraute Hörgewohnheiten zwischen Wien und Prag nicht selten zu Handgreiflichkeiten. Der Titel Watschenkonzert, den sich 1913 ein Wiener Auftritt der Gruppe verdiente, illustriert das anschaulich. Dass unter den Künstlern der Zweiten Wiener Schule etliche Juden waren, stieß bereits damals auch auf antisemitische Vorurteile und läutete einen Kulturkampf ein, dessen Zentrum sich nach dem Ersten Weltkrieg von Österreich zunehmend auf die in Weimarer Zeit besonders heftig umkämpften deutschen Theaterbühnen und Konzertpodien verlagerte. Der provokativ-spielerische Zug, der Skandale im Umfeld von Futurismus oder Dada häufig noch auszeichnete, ging spätestens hiermit endgültig verloren. Die pöbelhaften Angriffe, denen sich Schönberg mit seinen frühen Zwölftonwerken ausgesetzt sah, waren dabei zunehmend bereits ein Vorgeschmack auf jene Barbarei, die 1933 ganz Deutschland ergreifen und Schönberg zur Flucht aus seiner Wahlheimat Berlin zwingen sollte. Die Geschichte dieser Verfemung und Vertreibung bildet den Hintergrund auch für die Rezeption von Schönbergs nachgelassener Oper »Moses und Aaron«, als diese 1959, 14 Jahre nach dem Ende der Nazi-Diktatur, in Berlin, in der vormaligen Reichshauptstadt, genauer in deren Westteil, ihre deutsche Erstaufführung erlebte. Eine Oper, der damals bereits ein beinahe mythischer Ruf vorauseilte. Bereits Anfang der 1930er Jahre, in wesentlichen Zügen niedergeschrieben, hatte sie Schönberg während seines amerikanischen Exils nie vollendet.
Aber auch aufgrund der extremen künstlerisch-technischen Ansprüche an die Musiker und daraus resultierend

0: an der Oper Zürich gelang es Rosbaud schließlich, dort eine szenische Uraufführung des gesamten Werks tatsächlich durchzusetzen. Gegen alle Boshaftigkeiten der lokalen Presse wurde die Uraufführung am 6. Juni 1957 sogar ein großer Publikumserfolg. Ein ganz anderes Bild bot sich hingegen zwei Jahre später in Berlin, wo Moses und Aaron im Rahmen der prestigeträchtigen Festwochen erstmals nachgespielt wurde. Aus dem Theater des Westens, damals Ausweichspielstätte für die noch kriegszerstörte Oper an der Bismarckstraße, drangen via Medien schrille Töne nach draußen und erinnerten an das bewegte Berliner Theaterleben des frühen 20. Jahrhunderts.
1: Opernschlacht um Schönberg in Berlin.
2: Kampfstimmung in der städtischen Oper.
1: Nie dagewesene Feldschlacht zwischen Bühne und Zuschauerraum, zugespitzt auf die Person Hermann Scherchens.
2: Höllenlärm, schrille Pfiffe, Buhschreie, Zwischenrufe. Eine Schande für Berlin.
1: Berlins Volksseele kochte bei Schönbergs Moses und Aaron.
2: Zweimal 10 Minuten polnischen Reichstag.
1: Erst nach einer halben Stunde gelang es dem Personal, das Haus zu räumen.
2: Über dem Tumult stand der Sieg.
1: 12-Tonskandal. Aufregende Erstaufführung von Schönbergs Moses und Aaron.
0: Als Dirigent Scherchen nach der Pause wieder ansetzen wollte, wurde er minutenlang niedergebuht, ehe er in einer eindringlichen Ansprache um Respekt für die Darbietung bat, nicht ohne den Hinweis, auch schon im Vorfeld der Premiere anonym bedroht worden zu sein. Immerhin ließen sich die Störer damit tatsächlich für die weitere Dauer der Vorstellung ruhig stellen, um ihren Protest danach freilich umso ohrenbetäubender zu äußern. Hans-Heinz Stuckenschmidt, als langjähriger Kenner der neuen Musik an stürmische Auseinandersetzungen noch aus der Vorkriegszeit durchaus gewöhnt, fand drastische Worte für das Ende eines Theaterabends, dem er seinerzeit bereits prophezeite, er werde
2: in die Theatergeschichte eingehen, als eine der leidenschaftlichsten Auseinandersetzungen zwischen einer kleinen, lautstarken Gruppe Protestierender und einer überwältigenden Mehrheit von Beifallsfreudigen. Die Mahnung half. Dann aber brach der Krach los, mit Pfiffen und Buhrufen, beantwortet von einer alles erstickenden Applauswoge, verstärkt wieder aufgenommen und ebenso erwidert, bis das Haus wackelte von trampelnden, Bravo-rufenden, pfeifenden, in Sprechchören brüllenden Gruppen, dass man kaum noch wusste, wer dafür und wer dagegen ist.
0: War Moses und Aaron wirklich der 12-Ton-Skandal, von dem bereits die Rede war? Mit Sicherheit lässt sich das bei Theaterskandalen nicht sagen. Die Pressestimmen sind im Fall von Moses und Aaron allerdings nicht das Sprachrohr der Skandalierer. Sie berichteten ganz überwiegend sehr positiv über die künstlerische Darbietung und distanzierten sich deutlich vom Protestgeschehen. Sie waren sich freilich einig, dass dieser Skandal tatsächlich in einer Tradition der 12-Ton-Verachtung zu verorten war, dass also, wie Stuckenschmidt spekulierte, Antimodernisten hinter dem Skandal standen. Dafür sprach auch, dass der obere Rang der städtischen Oper früher schon auffällig geworden war, und zwar bei der Weltpremiere von Hans-Werner Henzes Märchenoper König Hirsch. Dabei überhörte er ironischerweise, dass Henze längst nicht mehr der Serialist war, für den man ihn hier hielt. Seither waren Teile des Publikums, Intendant Karl Ebert und Kultursenator Joachim Tiburtius, in inniger Fehde verbunden, die auch von der Boulevardzeitung BZ befeuert wurde. Heraus kam bei Moses und Aaron eine auf den ersten Blick kuriose, auf den zweiten aber durchaus skandaltypische Gemengelage. Wohl ging es hier einerseits, offensichtlich Stichwort Normen, um sehr grundsätzliche Fragen der Theater- und musikhistorischen Entwicklung. Andererseits gab es zugleich sehr lokale und darin fast zufällige Komponenten, die hier wirkten und den Abend, ähnlich wie den Tannhäuser 1861 in Paris, Züge eines operntypischen Machtkampfes einer Claque annehmen ließ. Nicht ganz überraschend machte in der Presse tatsächlich dieser alte Begriff die Runde, der abermals ins Paris des 19. Jahrhunderts zurückweist. Der Klack. Den Verdacht, dass Applaus gekauft sein könnte, gibt es wohl, solange es Theater gibt. Belegen lässt er sich aber erst mit der Verbürgerlichung der Oper eben in Paris, wo Mitglieder einer sogenannten Assurance de Succès Dramatique, wörtlich einer Versicherung des dramatischen Erfolges, seiner

Zeit ganz offiziell auf der Gehaltsliste der Opera standen. Sie waren engagiert, um den Beifall professionell anzuführen. Man könnte auch sagen, die Rezeption eines Stückes im Sinne der Intendanz zu manipulieren und so deren betriebswirtschaftliches Risiko zu minimieren. Wenn Teile der Presse 1959 hinter den Berliner Protesten gegen Moses und Aaron eine, Zitat, Anti-Scherchenklack ausmachten, dann ist das streng historisch nicht ganz korrekt. Insofern diese offensichtlich gegen die Politik der Intendanz zu Felde zog, stand sie eher in der Tradition sogenannter Gegenklacks. Was sie mit beidem verbindet, ist der Umstand, dass ihr Wirken, wie die Wiederkehr der Westberliner Skandale belegt, geradezu institutionelle Züge trug und zeitweise gleichsam zur Folklore einer zeitgenössischen Opernpremiere an der dortigen städtischen Oper gehörte. Diesmal allerdings, da waren sich die Kommentatoren einig, war diese Anti-Scherchen-Klack im Oberrang in jeder Hinsicht zu weit gegangen. Noch verstörender als die Unerbittlichkeit der Demonstrationen im Theater wirkten dabei offensichtlich Drohungen gegen Scherchen im Vorfeld, ihn mit Vitriol zu verletzen. Erst recht in Anbetracht der Skandalgeschichte, die Schönberg in Deutschland hatte. Selbst wenn man in West-Berlin nicht glauben wollte, dass politische Gründe bei den aktuellen Protesten eine Rolle spielten, fühlten sich die kulturpolitisch Verantwortlichen, Opernintendant Karl Ebert und Kultursenator Joachim Tiburtius, bemüßigt, die Wogen zu glätten und sich in aller Form, vor allem bei der extra angereisten Witwe Gertrud Schönberg, zu entschuldigen. Die Presse drehte den Spieß um und skandalisierte angesichts der vom Dreck des Tumults bespritzten Rehabilitierung Schönbergs nun ihrerseits das Verhalten der Skandalierer. Nicht die großartige künstlerische Darbietung habe zur Empörung Anlass gegeben. Vielmehr sei das Verhalten der Protestierer ein Verstoß gegen die Verhaltensnormen im Theater, eine Grenzüberschreitung im Bereich der zivilen Umgangsformen und damit der eigentliche Skandal gewesen. Eine besondere politische Brisanz dieser Angelegenheit war auch dem Umstand geschuldet, dass eine besonders scharfe Skandalisierung im Osten der auch kulturell geteilten Stadt betrieben wurde. In der DDR standen Schönberg und seine Schule kulturpolitisch zwar alles andere als hoch im Kurs. Wesentliche Strömungen der ästhetischen Moderne wurden im Zeichen der offiziellen Kunstdoktrin des sozialistischen Realismus als dekadent und formalistisch abgelehnt. In Anbetracht der aktuellen Ereignisse überließen die meinungsbildenden Organe der DDR-Presse alten marxistischen Weggefährten Schönbergs, wie dem Komponisten Hans Eisler, nun jedoch gerne das Wort und zitierten ihn mit der Aussage, in der städtischen Oper Zeuge einer bestellten, faschistischen, antisemitischen Provokation geworden zu sein. Antisemitische Hetze in West-Berlin, texteten die Ostberliner Zeitungen und stellten die Vorkommnisse der Moses-Premiere damit sehr deutlich in die unselige Tradition der völkischen Schönberg-Verachtung. Je schwerer die Anwürfe aus Ost-Berlin, desto stolzer fiel das Westberliner Bekenntnis zu Schönbergs Werk und dessen Erstaufführung aus. Interessanterweise auch in solchen Kreisen, die der radikalen musikalischen Avantgarde bislang eher reserviert gegenübergestanden hatten. Bei allen Einwänden ein Werk von hohem Ethos. Ähnlich wie hier die Berliner Morgenpost arrangierten sich viele im Schönberg vormals skeptisch bis feindlich gesinnten bürgerlich-konservativen Milieu mit Moses und Aaron und gaben damit ein frühes Beispiel für den späten Siegeszug von Abstraktion und Avantgardismus, wie er nach dem Krieg im Westen gerade auch in Abgrenzung gegen den Allgemeinverständlichkeitsanspruch des östlichen Realismus möglich wurde. So wuchs der Beifall für Moses und Aaron gleichsam von Vorstellung zu Vorstellung und bereitete darüber nicht zuletzt einer eindrucksvollen Gastspielgeschichte der Produktion den Weg. Von München und Wien bis Mailand und Paris zeigte die städtische Oper in den Folgejahren ihre Produktion und mehrte darüber nicht nur ihren eigenen Ruhm, sondern verhalf damit auch Schönbergs Oper zu einer glanzvollen Aufnahme in den Kanon der Opernliteratur. Es ist dies eine durchaus skandaltypische Entwicklung,
Was mit einem schrillen Eklat begann, endete in nicht minder lautstarkem Beifall. Mit Karl Otto Hondrich könnte man auch sagen, das Publikum, die Opernwelt hatte im Skandal gelernt. Das heißt, das spontan gesprochene Urteil des Premierenabends revidiert und seine ästhetischen Maßstäbe neu justiert. Es ist müßig zu spekulieren, ob sich Moses und Aaron auch ohne den Berliner Skandal auf den Opernbühnen der Welt durchgesetzt hätte. Offensichtlich ist, dass die schroffe, anfängliche Ablehnung diesen Prozess in jedem Fall forcierte.

0: Moses und Aaron reiht sich ein in die lange Reihe von Ur- und Erstaufführungsskandalen, wie sie die Skandalgeschichte in der Oper bis hierher ganz überwiegend dominierten. Fragen der Szene waren demgegenüber bis weit ins 20. Jahrhundert weit weniger strittig. Viel zu standardisiert war bis dahin das Geschehen auf der Bühne, als dass Opernregie überhaupt als künstlerische Eigenleistung anerkannt worden wäre. Das änderte sich erst in den 1920er Jahren. Namentlich die seit 1927 vom Dirigenten Otto Klemperer geleitete Berliner Krolloper entwickelte sich seinerzeit zum Zentrum eines in jeder Hinsicht modernen Musiktheaters. Neben bedeutsamen Ur- und Erstaufführungen von Werken Schönbergs, Kränecks, Hindemiths, Strawinskys oder Janáčeks wurden an Klemperers Krolloper konsequent auch die Klassiker des Repertoires mit dem Anspruch auf Zeitgenossenschaft inszeniert, nicht selten von experimentierfreudigen Schauspielregisseuren. Besonders hoch schlugen die Wellen, als Richard Wagners beliebte romantische Oper »Der fliegende Holländer« 1929 in der Regie von Jürgen Fehling eben ohne alle Seefahrerromantik auskam und stattdessen in ein Ambiente der neuen Sachlichkeit inklusive zeitgenössischer Kostüme verlegt worden war. Proteste ließen die Premiere an den Rand des Abbruchs geraten. Sie hatte sogar ein parlamentarisches Nachspiel im Reichstag, bei dem die Deutschnationale Volkspartei eine sofortige Absetzung der Produktion forderte. Fehlings Holländer war nicht nur einer der größten Theaterskandale der Weimarer Republik. Er war darüber hinaus zweifellos auch ein Meilenstein der Wagner-Rezeption, der eine frühe Idee davon gab, was Wagners Privatmythologien an szenischen Interpretationsspielräumen boten. An Richard Wagners Stammhaus in Bayreuth wollte man davon seinerzeit nichts wissen. Der frühe Schulterschluss der Festspielleitung um Wagners Witwe Cosima, Sohn Siegfried und dessen Frau Winifred mit der völkischen Rechten bereits zu Weimarer Zeiten ist bekannt. Er ging einher mit einer geradezu aggressiv kultivierten Ablehnung der ästhetischen Moderne. Weil in Bayreuth heilig war, worauf noch das Auge des Meisters geruht hatte, blieb ausgerechnet Bayreuth während der Nazi-Jahre von den schlimmsten monumentalästhetischen Auswüchsen der NS-Rezeption Wagners kurioserweise lange verschont. Alle künstlerischen Aufbrüche des frühen 20. Jahrhunderts waren aber gleichfalls an den Festspielen vorbeigegangen. Inklusive der speziell für Wagner entwickelten modernen Raum- und Lichtkonzepte eines Adolf Appia, die von Cosima höchstpersönlich zurückgewiesen wurden. Das änderte sich erst nach 1945. 6 Jahre lang war das kriegsbeschädigte Festspielhaus geschlossen geblieben, beziehungsweise als Vergnügungstheater für amerikanische Soldaten genutzt worden. Dass es mit dem Familienbetrieb Bayreuth nach langem Hin und Her und der Abdankung Winifreds 1951 überhaupt weiterging, ist angesichts der Tiefe der Verstrickung überraschend. Umso dringlicher war ein künstlerischer Schnitt geboten und den gab es dann auch. Enkel Wieland, dem die Leitung gemeinsam mit seinem Bruder Wolfgang übertragen worden war, hatte die Wagner-Bühne in seinen Inszenierungen des Parsifal und des Ring buchstäblich entrümpelt. Die Relikte der überkommenen Germanentümelei, Felle, Helme, Wämse, Bärte, waren restlos verschwunden. An die Stelle naturalistischer Kulissen traten weitgehend leere Räume, in denen Szenenwechsel im Wesentlichen durch Lichtwechsel vollzogen wurden, ganz ähnlich wie schon von Appia proklamiert. Den Aktionismus der dazumaligen Heldengymnastik ersetzte Wieland Wagner durch eine minimalistische und streng formalisierte, bevorzugt an der Mittelachse ausgerichtete Choreografie, die sich nur auf wenige entscheidende Vorgänge der Handlung beschränkte. Eine Reduktion auf das Wesentliche, wie seine Anhänger es feierten, die ihre Wirkung nicht verfehlte. Der Bayreuth-Chronist Walter Bronnenmeier:
1: Es ist verbürgt, dass wegen der nicht vorhandenen Blumenaue beim Karfreitagszauber Tränen geflossen sind. Auch unterhalb des Festspielhügels wurde erbittert diskutiert. Das Thema beherrschte die Restaurants und Cafés, die Friseursalons und den Treppenplausch der Bayreuther Zimmervermieterinnen. Ein Oberkellner erzählte geschockten Festspielgästen, dass bereits Ambulanzen und Krankenschwestern zur Betreuung aufgebrachter Wagnerianer angefordert worden seien.
0: Jedes Stück aus dem Bayreuther Kanon, das Wieland Wagner entschlackte, steigerte in den Folgejahren bei Teilen des Publikums den Verdruss. Zum veritablen Skandal, dem ersten in der damals bereits 80-jährigen Festspielgeschichte, wuchs sich dies endgültig 1956 bei den Meistersingern von Nürnberg aus. Auch hier hatte Wieland auf seine erprobten Mittel vertraut. Das heißt, nach Felsen und Grotten nun auch das heimelige, mittelalterliche Stadtgepräge Nürnbergs in die mittlerweile bekannten abstrakten Formen aufgelöst. Im ersten Akt gab es wohl noch einige wenige Reminiszenzen an gotisches Chorgestühl, im zweiten Akt den berühmten, im Fliedermonolog des Hans Sachs besungenen Holunder, der jedoch kaum dazu angetan war, irgendwelche Fachwerkseligkeit zu verbreiten. Die Meistersinger ohne Nürnberg spottete man am grünen Hügel. Und diese heizten dem Publikum so richtig ein. Der große Germanist und langjährige Bayreuth-Besucher Hans Meyer erinnerte sich an einen wahrhaft historischen Premierenabend.
1: Am 24. Juli 1956 geschah im Bayreuther Festspielhaus etwas Unerhörtes, für Bayreuth-Pilger geradezu Erschreckendes. Es wurde kräftig gebuht.
0: Schrille Pfiffe im geheiligten Haus, wollte Walter Bronnenmeier gehört haben, von denen die Presse spekulierte, es dürften wohl die ersten sein, die in der nunmehr 80-jährigen Chronik der Festspiele zu verzeichnen sind. Vielleicht auch deshalb wurden sie teilweise eher wie ein ungewöhnliches Naturereignis wahrgenommen. Buh, hauptsächlich aus Nordwest, so ein berühmt gewordener Eintrag im Bayreuther Inspizientenbuch.

0: Bu aus Nordwest. Will man dessen Sturmstärke ermessen, muss man die Reaktionen vor dem spezifischen Hintergrund der Festspielgeschichte betrachten. Von Bauherr Wagner, nicht zuletzt nach seinen schlechten Erfahrungen beim Tannhäuser, ganz bewusst als Gegenmodell zur Pariser Logenbühne konzipiert, sollte es in seinem Festspielhaus bekanntlich allein der Kunst gelten. Damals völlig neuartig, ließ sich dessen Zuschauerraum vollständig verdunkeln, auf das sich der Bayreuth-Pilger ganz ins Gesamtkunstwerk versenken konnte. Die Rede vom Festspiel Tempel machte die Runde. Statt um Unterhaltung und Zerstreuung ging es hier um Weihe und Andacht. Nichts belegt dies mehr als das berühmte Applausverbot, das den Parsifal hier umgab. Das Publikum sollte sich in eine Gemeinschaft von Gläubigen verwandeln. Eben diese Gemeinschaft war durch Wieland Wagners Reformprogramm jäh gesprengt worden und die Wagner-Welt gespalten. Die Gegner von Neubayreuth hatten sich dabei schnell wieder organisiert und bereits 1953 in alter Bayreuther Tradition der Vereinsmeierei eine Vereinigung für die werktreue Wiedergabe der Dramen Richard Wagners gegründet. Typisch für einen Skandal fand Wielands neue Ästhetik von Anfang an aber auch viele Befürworter, die nicht weniger lautstark für seine Sache stritten. Dass die Festspielleitung eine Dokumentation des Pro und Contra jener Jahre unter dem Titel »Weltdiskussion um Bayreuth« herausgab, klingt im Rückblick leicht größenwahnsinnig. Tatsächlich tobte hier aber ein sehr prinzipieller Konflikt über Grundfragen der Operninszenierung, der über Wagner und die vordergründig ästhetische Frage Kulissenbühne versus Raumbühne bei weitem hinausging. In dessen Zentrum stand dabei zunehmend jene nach dem Umgang mit dem Werktext, der Partitur, deren unbedingte Priorität Wieland Wagner und seine Anhänger reklamierten. Sola scriptura lautete gleichsam ihr protestantisches Mantra, wenn sie, in den Worten Wielands, eine radikale Rückkehr zu den Müttern, also zum Ursprung des Werkes, forderten. Oder wie Kritiker ihnen attestierten?
1: Wieland und Wolfgang sind keine Wagnerianer. Sie schwören nicht auf den Dogmenkodex Cosima Wagners und ihrer Paladine, sondern auf die Partituren Richard Wagners.
0: Diese Absage an jeglichen Traditionalismus passte damals durchaus in die Zeit. Nach dem Zivilisationsbruch des Nationalsozialismus und seinem Missbrauch der Kunst konnte man nicht länger naiv überlieferte kulturelle Praktiken fortsetzen. Schon gar nicht an politisch so kontaminiertem Ort wie Bayreuth. Abhilfe versprach in den Augen vieler eine Rückkehr zum alten Konzept der ästhetischen Autonomie und zum Kunstwerk selbst, das es, mit einem damaligen akademischen Modewort, werkimmanent zu interpretieren galt. Eine solche Verpflichtung auf nichts als den Werktext verfocht auch Wieland Wagner. Was freilich nicht hieß, dass die Neubayreuther Interpretation immer sklavisch dem Wagnerschen Buchstaben folgte. Eine solche, für ihn falsch verstandene Werktreue war Wieland Wagner vielmehr Anlass zu heftiger Polemik, wenn er etwa bemerkte:
1: Traditionshüter strengster Observanz klammern sich an alle Kommata in des Meisters dekorativen Andeutungen, als ob von ihnen die Vollendung des Werkes selbst abhinge.
0: Die Werktreue, um die es ihm ging, fühlte sich dagegen nicht den Kommata, nicht dem Buchstaben, sondern dem Geist eines Werkes verpflichtet. Diesen aufzuspüren bedurfte es nach Neubayreuther Logik einer selbstbewussten Haltung gegenüber dem Werk, um zu erkennen, was an ihm zeitlos gültig sei und was zeitgebunden, was man also gegebenenfalls aktualisieren durfte oder musste. Als zeitgebundene Nebentexte galten Wieland Wagner vor allem die Regieanweisungen seines Großvaters. Sie waren für ihn nichts weiter als Krückstöcke, Dreingaben, nichts anderes als Beschreibungen für Partiturunkundige, woraus er für sich und andere ableitete, von ihnen buchstäblich abstrahieren zu dürfen. Ob dies zulässig sei oder ob die Anweisungen sklavisch befolgt werden müssen, war seit den Anfängen von Neubayreuth die zentrale Streitfrage.

0: In den ersten beiden Jahren gab es neben den Wieland-Inszenierungen noch eine sehr konventionelle Meistersinger-Inszenierung von Rudolf Hartmann, die das Stück quasi als kulturellen Teddybären, wie Wielands Tochter Nike es einmal spöttisch nannte, in eine unsichere Gegenwart hinüberrettete. Dieses sicherheitgebende Stück Vergangenheit hatte man ihnen nun 1956 auch noch genommen und damit die Trennung Bayreuths von seiner Vergangenheit vollendet. Seit ihrer Münchner Uraufführung 1868, zwei Jahre vor Bismarcks Reichsgründung, firmierten die Meistersinger mit ihrer finalen Apotheose auf die heilige deutsche Kunst, zudem als eine Art Nationaloper. Deren Verklärung des frühen neuzeitlichen Nürnberg-Idylls fasste man im In- wie Ausland tatsächlich als Inbegriff dessen auf, was als deutsch und echt galt. Mochte Wielands Flucht in die Abstraktion beim Ring oder Parsifal eine entpolitisierende Wirkung gehabt haben, so waren die Meistersinger ein anderer Fall. Hier wurde die Ablehnung der überkommenen Inszenierungsweise als Angriff auf die Erzählung von der deutschen Kulturnation wahrgenommen und entsprechend angefeindet. Dazu der Politologe Herfried Münkler.
1: Weil die Meistersinger die Aufführungsgeschichte haben, die sie nun einmal haben, ist jede ihrer Inszenierungen heute eine Auseinandersetzung mit den verschiedenen Vorstellungen von nationaler Identität.
0: Bestätigt wird diese Einschätzung durch Moritz Klönne, früherer DNVP-Reichstagsabgeordneter sowie später NSDAP- und SS-Mitglied und jetzt, 1956, Vorsitzender des einflussreichen Festspielfördervereins der Gesellschaft der Freunde von Bayreuth. Konfrontiert mit Wieland Wagners Meistersingern ließ Klönne die zuvor mühsam befestigte Maske von Weltbürgerlichkeit jäh fallen und gab ganz undiplomatisch zu Protokoll:
1: Bayreuth ist ein deutsches Kunstheiligtum. Die Meistersinger von Nürnberg sind Richard Wagners deutschestes Werk. Daran kann alle internationale Gefühlsromantik nichts ändern.
0: Dass der alte Chauvinismus in Sachen Wagner nach 1945 nicht einfach über Nacht ausgestorben war, verwundert nicht. Eher schon die Offenheit, mit der derlei Gedanken gut 10 Jahre nach der sogenannten Stunde Null wieder ausgesprochen und damit das betont unpolitische »Hier gilt's der Kunst«, das die Wagner-Enkel als Festspielmotto ausgegeben hatten, unterlaufen wurde. Die alten, in den Nationalsozialismus verstrickten Eliten traten wieder zunehmend auch auf großer Bühne wie in Bayreuth selbstbewusst auf. Die Erfolgsgeschichte des Neubayreuther Aufführungsstils vermochten freilich auch sie nicht aufzuhalten. Wie stilprägend und normbildend seine frühen Bayreuther Inszenierungen gewirkt hatten, sollte Wieland Wagner selbst mit späteren Versuchen, den eigenen Stil weiterzuentwickeln, genauso erfahren wie auch die ihm in den 1970er Jahren in Bayreuth nachfolgenden Regisseure. Von diesen Inszenierungen, vor allem von Wielands zweiten Bayreuther Meistersingern 1963 und den neuerlich heftig umkämpften Arbeiten eines Götz Friedrich und eines Patrice Chéreau, wird die zweite Stunde dieser langen Nacht des Opernskandals erzählen.

0: Von der Zwölftonmusik Schönbergs bis zu Wieland Wagners Neubayreuth, schon die erste Stunde dieser langen Nacht hat gezeigt, wie sich Opernskandale nicht zuletzt auch als Konflikte über Normen beschreiben lassen. Die Skandalisierung einer Aufführung stellt immer auch die künstlerische Position in Frage. Damit wirft sie ihr Publikum auf die Frage zurück, was es für anerkannte Kunst hält. Opernskandale sind nicht mit der Protestkundgebung im Theatergebäude zu Ende, sondern diese ist der Auftakt, der Impuls zu einem zweiten Akt der Auseinandersetzung, der sich vom Zuschauerraum in den öffentlichen Raum verlagert. Im Unterschied zu den Kundgebungen in oder unmittelbar nach der Aufführung wird diese Auseinandersetzung mit Argumenten geführt und unterliegt dabei den die Medienlandschaft jeweils beherrschenden Kräfteverhältnissen. Nicht selten endet sie mit einer Korrektur des vorangegangenen, gewissermaßen erstinstanzlichen Votums im Theater. Wieland Wagner und sein Neubayreuther Aufführungsstil können geradezu als Paradefall einer solchen Entwicklung gelten. So heftig anfänglich die Widerstände waren, die seine Inszenierungen mobilisierten, so durchschlagend war später ihr Erfolg. Selbst die umkämpften Meistersinger von 1956 gingen bei der Wiederaufnahme, 12 Monate später, ausgesprochen gesittet über die Bühne, beziehungsweise wurden vom Publikum sogar lautstark akklamiert. Getreu dem berühmten Bayreuther Werkstattprinzip hatte Wieland strategisch geschickt ein paar kleine Veränderungen als Versöhnungsangebot an die Skeptiker eingebaut. Und ansonsten darauf gesetzt, dass die Zeit auf seiner Seite war und sich bald auch beim Publikum durchsetzte, was in der Presse zunehmend als der zeitgemäße Weg der Wagner-Inszenierung anerkannt und ausgerufen wurde. Dieser Siegeszug des Neubayreuther Aufführungsstils ist keine Entwicklung, die auf den Kosmos Bayreuth beschränkt geblieben wäre. Was 1951 dort seinen Anfang genommen hatte, breitete sich in den folgenden Jahren im gesamten deutschsprachigen Stadt- und Staatstheater aus. Nicht zuletzt dadurch, dass Wieland Wagner, wie er das zwischen den Festspielsommern fast manisch tat, selbst Hand anlegte und Varianten seiner Regiekunst auch an anderen Häusern und damit verbunden teilweise auch an einem anderen Repertoire ausprobierte. Wie tiefgreifend binnen weniger Jahre nicht nur, aber vor allem die Standards der Wagner-Inszenierung revolutioniert wurden, ist am besten daran zu erkennen, dass selbst erklärte Antipoden sich dem nicht entziehen konnten oder wollten. Als ausgerechnet Herbert von Karajan und der Bühnenbildner Emil Praetorius, seit seinen Bayreuther Tagen Wieland in herzlicher Rivalität verbunden, Ende der 1950er Jahre ihren Ring auf die Bühne der Wiener Staatsoper brachten, konnte dieser seine Inspiration durch die jüngsten künstlerischen Entwicklungen in Bayreuth offenbar so wenig verleugnen, dass der Kritiker Klaus-Henning Bachmann bereits nach der Walküre befand:
1: Keine Bühne, die Wagner in ihr Repertoire aufnimmt, kann sich dem Bayreuther Einfluss entziehen.
0: Und wo sie es doch versuchten, sekundierte Kollege Heinz W. Koch in der Opernwelt, würden
1: fast alle den Neubayreuther Erkenntnissen entgegentretenden Inszenierungen gänzlich in sich scheitern. Das spricht beinahe noch mehr für Wieland Wagners Arbeit als seine eigenen Taten.
0: Angesichts dieser offensichtlich stilprägenden Wirkung stellt sich umso dringlicher die Frage, warum Wieland Wagner 1963 mit seiner zweiten Bayreuther Inszenierung der Meistersinger wieder einen Skandal hervorrief und das, nach den in diesem Punkt übereinstimmenden Premierenberichten, sogar mit einer Heftigkeit, die alles bei den Festspielen Erlebte in den Schatten stellte. Über Proteste bereits nach dem zweiten Akt und stolze 15 Minuten Gebuhe, die am Ende über Wieland Wagner hereinbrachen, ist in der damaligen Presse zu lesen. Von einem Skandal noch größer als beim letzten Mal, also bei den Meistersingern von 1956. Das war noch nicht da, hörte das Bayreuther Tagblatt Buhrufe in einer Deutlichkeit und in einem Ausmaß laut werden, wie es in der langjährigen Geschichte des Festspielhauses wohl einmalig sein dürfte. Ein prägendes Erlebnis war dieses Buhgewitter auch für Anja Silja, das damals gerade 20-jährige Evchen dieser Neuproduktion und Wieland Wagner auch persönlich eng verbunden. Noch heute, Viele bewegte Bühnenjahrzehnte später sind diese Meistersinger in ihrer Erinnerung.
2: Der größte Opernskandal, den ich je erlebt habe, es waren, glaube ich, ungefähr 80-85% der Zuschauer haben auf Schlüsseln und auf sonst was gepfiffen. Das habe ich überhaupt noch nie erlebt. Und Wieland ist mit einer stoischen Ruhe 5 Minuten vor dem Vorhang stehen geblieben und hat das einfach über sich ergießen lassen. Also das war unglaublich. Wir waren fassungslos. Er stand einfach da und ließ das einfach an sich abprallen, was er sicher in Wirklichkeit nicht so abgeprallt ist. Aber nach außen hin war das wirklich eine große Leistung und ein riesiger Skandal.
0: Sturmerprobt, wie Wieland Wagner bereits war, mögen die Reaktionen selbst für ihn damals doch eine Grenzerfahrung dargestellt haben. Für die von solchen Reaktionen weitgehend ausgenommenen Sänger, wie Anja Silja, hatte das Szenario dagegen durchaus auch eine kuriose Seite.
2: Die ersten Besucher sind ja immer die mit dem vielen Geld und die wollten natürlich ihre Meistersinger sehen und was sie gewohnt sind. Also die waren besonders wütend und auch die ältere Garde, die dann so um die 70 damals schon waren und im Vorstand oder was weiß ich, ich sehe sie noch, während wir uns verbeugten, da ist ja dann schon relativ hell, das sieht man, wie die auf ihren Schlüsselbunden pfiffen, diese alten Herrschaften vornehmen, alle mit Perlen geschmückt oder mit was Smoking und was weiß ich was. Also das war schon wirklich ein Anblick, den man überhaupt noch nicht gekannt hat. Und ich glaube, das habe ich auch nie wieder irgendwo gesehen, dass sich die Upper Class wirklich herabließ zu solchen Buhrufen.
0: Wer auch immer damals so die Contenance verlor, eines kann man mit Gewissheit sagen. Inhaltlich lag hier keine Neuauflage des Meistersinger-Skandals von 1956 oder anderer vorangegangener Gefechte um den Neubayreuther Aufführungsstil vor. Von diesem hatte sich Wieland Wagner in dieser Arbeit nämlich denkbar weit entfernt. Vom nackten, ausgeleuchteten Raum, einem Grundprinzip aller seiner Inszenierungen seit 1951, hatten sich diese Meistersinger konsequent verabschiedet. Statt auf eine leere Bühne blickten die Theaterbesucher den gesamten Abend über auf zweigeschossige hölzerne Gerüste, die als Mischung aus Shakespeare-Bühne und Hans-Sachs-Theater gedeutet und als über die Akte kaum modifiziertes Einheitsbühnenbild bespielt wurden. Sämtliche Verwandlungen vollzogen sich in dieser Kulisse, die sich durch die jeweilige Nutzung, genauso als Kirche, wie später als Singschule, wie im zweiten Akt sogar als nächtliche Gasse definieren ließ, um sich zur Festwiese in ein fränkisches Globe Theater auf dem Theater zu verwandeln, in dem die Honoratioren standesgemäß in den Logen Platz nahmen, während das Nürnberger Volk sich zu ebener Erde drängte. Ausgenommen von diesem Prinzip der Einheitsbühne war einzig die Sachsstube im dritten Akt, die als Bretterverschlag vor eingezogenem Vorhang gezeigt wurde. Auch bei den Requisiten war alles anders. Wo Wieland Wagner in seinen bisherigen Neubayreuther Arbeiten sich ganz auf wenige symbolträchtige Gegenstände konzentriert hatte, ersetzte er die Abstraktion nun durch eine regelrechte Überbetonung des Requisits. Am meisten aber überraschte an diesen Meistersingern vermutlich die für Neubayreuther Verhältnisse völlig ungewohnte Bewegtheit im Raum. Heerscharen von Choristen und Statisten tollten und tobten ausgelassen über die Bühne und machten allen voran den Zauber der Johannisnacht im zweiten Akt zu einem wilden, körperbetonten Spuk, der in einer handfesten Rauferei kulminierte. Fliegende Nachttöpfe und ein leibhaftiger Haufen aufeinander eindreschender Choristen nahmen die Rede von der Prügelfuge, die sich im Hinblick auf das Schlussensemble des Aktes eingebürgert hat, szenisch beim Wort und den Meistersingern alle Distinguiertheit. Hier popelten die Meister in der Nase und die Zünfte tanzten auf der abschließenden Festwiese Samba. War es diese Derbheit, die das Festspielpublikum verstörte? Und durch die man, wie schon 1956, nur auf ganz andere Weise wieder das Nationalmonument Meistersinger entwürdigt wähnte? Anja Silja mutmaßt,
2: Ich glaube einfach, dass er eine Satire aus dieser Oper gemacht hat und das fanden sie natürlich ehrenrührig, dieses hehre Werk, das deutscheste aller Wagner-Opern mit dieser Aussage und dieser Überfigur Hans Sachs. Aber das hat die so wahnsinnig aufgeregt, dass man sich mit diesem Werk sich sozusagen lustig macht über Richard Wagner und die Ernsthaftigkeit dieses Standes, dieses Handwerksstandes. Das würde ich sagen, das war der Hauptgrund.
0: Es ist schon kurios. Nachdem 7 Jahre zuvor noch die formale Strenge, die artifizielle Reduktion die Skandalierer auf die Palme gebracht hatte, war es nun also, im Gegenteil, die pralle Vitalität und burleske Komik dieses angeblich doch so volkstümlichen Lustspiels, die Skandal machte. Dabei war Wieland mit diesem Ansatz eigentlich nicht nur genretechnisch bei den Meistersingern auf der sicheren Seite. Er konnte sich sogar auf verbürgte ästhetische Vorlieben seines Großvaters berufen. Neben dessen Begeisterung für die griechische Tragödie ist sehr wohl auch eine Affinität Wagners zu Formen des Volks- und Kasperletheaters überliefert. Zu einem Fausttheater der fixierten mimischen Improvisation, wie Wagner sagte, das hinter dem Zuschauer weitergehen und aus distanzierten Betrachtern Teilnehmende machen sollte. Das immerhin war diesen Meistersingern von 1963 zweifelsfrei gelungen. Indem sich die Skandalierer von der Turbulenz auf der Bühne anstecken ließen, leisteten gerade sie in ihrem Protest Wielands Bemühen um eine Retheatralisierung der Meistersinger paradoxerweise sogar Vorschub und entfesselten ein Spektakel, das jedem Rüpelspiel zur Ehre gereicht hätte.